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2: Mit Joshua Heise. In Berlin geht es heute heiß her. Die Spitzen von Union und SPD wollen ihr Reformpaket finalisieren. Die Eckpunkte: Steuerentlastungen für kleine und mittlere Unternehmen, Arbeitsmarktreformen, Rente, Gesundheit und Pflege. Bevor beraten wird, ist aber noch NATO-Generalsekretär Rütte zu Gast in der Kabinettssitzung. Hier wird es wohl um die Verteidigung gehen. Altkanzlerin Merkel hat ihr offizielles Porträt für die Galerie im Kanzleramt vorgestellt. Das Gemälde eines deutsch-französischen Künstlers wurde zunächst im Berliner Bode-Museum enthüllt und soll im Oktober als Leihgabe ins Kanzleramt kommen. Das Bild zeigt Merkel im Stehen mit blauem Blazer vor goldbraunem Hintergrund. Der US Supreme Court hat entschieden, dass Bundesstaaten Transmädchen und Frauen vom Frauen- und Mädchensport ausschließen dürfen. Begründet wurde das mit Sicherheit und fairem Wettbewerb. Ein Richter verwies auf körperliche Unterschiede zwischen Männern und Frauen. US-Präsident Trump begrüßte das Urteil als großen Sieg. München ruft zum Wassersparen auf. Wegen anhaltender Hitze und gestiegenem Verbrauch hat die Stadt Notmaßnahmen beschlossen. 10 besonders wasserintensive Zierbrunnen werden abgeschaltet, weitere 56 laufen kürzer. Die Münchner sollen außerdem auf Gartenbewässerung, Poolbefüllung und Autowaschen verzichten. Die Trinkwasserversorgung ist laut Oberbürgermeister Krause aber gesichert. Bleibt Julian Nagelsmann Fußball-Bundestrainer? Die Entscheidung darüber wird der DFB wohl erst nach der Rückkehr des Teams nach Deutschland verkünden. DFB-Präsident Neuendorf:
3: In den kommenden Tagen, haben wir deswegen besprochen, werden wir uns zusammensetzen. Wir werden gemeinsam darüber sprechen, warum es uns nicht gelungen ist, unser Potenzial abzurufen, was durchaus vorhanden ist, warum wir den Erwartungen nicht gerecht geworden sind, die Fußball-Deutschland an uns hat, die wir an uns selber haben. Und ich glaube, wir können nach so einem Turnier nicht einfach zur Tagesordnung übergehen.
2: Und zum Tennis. In Wimbledon ist Alexander Zverev nach einem 4-Satz-Sieg gegen den Belgier Alexander Bloks in die zweite Runde eingezogen.
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4: Heute in der Nacht kann es teilweise noch regnen. Örtlich können auch Gewitter mit dabei sein. Die Tiefstwerte liegen so um die 20 Grad. Ja, und wenn wir dann auf den Mittwoch heute schauen, es geht bewölkt durch den Tag, deutlich kühler, die Top-Temperaturen um die 22 Grad. Und zwischendurch kommt dann auch mal Regen runter. Ja, und vor allem am Vormittag kann der Regen dann teilweise auch ziemlich kräftig ausfallen. Ab Donnerstag geht es dann aber wieder aufwärts. Da wird es dann wieder freundlicher, sonniger und von Tag zu Tag heißer.
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2: Im Moment liegen uns keine Störungsmeldungen vor. Allen unterwegs eine gute und vor allem sichere Fahrt.
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2: Ich bin Joshua Heise. In Berlin geht es heute heiß her. Die Spitzen von Union und SPD wollen ihr Reformpaket finalisieren. Die Eckpunkte: Steuerentlastungen für kleine und mittlere Unternehmen, Arbeitsmarktreformen, Rente, Gesundheit und Pflege. Bevor beraten wird, ist aber noch NATO-Generalsekretär Rütte zu Gast in der Kabinettssitzung. Hier wird es wohl um die Verteidigung gehen. Altkanzlerin Merkel hat ihr offizielles Porträt für die Galerie im Kanzleramt vorgestellt. Das Gemälde eines deutsch-französischen Künstlers wurde zunächst im Berliner Bode-Museum enthüllt und soll im Oktober als Leihgabe ins Kanzleramt kommen. Das Bild zeigt Merkel im Stehen mit blauem Blazer vor goldbraunem Hintergrund. München ruft zum Wassersparen auf. Wegen anhaltender Hitze und gestiegenem Verbrauch hat die Stadt Notmaßnahmen beschlossen. 10 besonders wasserintensive Zierbrunnen werden abgeschaltet, weitere 56 laufen kürzer. Die Münchner sollen außerdem auf Gartenbewässerung, Poolbefüllung und Autowaschen verzichten. Die Trinkwasserversorgung ist laut Oberbürgermeister Krause aber gesichert. Bleibt Julian Nagelsmann Fußball-Bundestrainer? Die Entscheidung darüber wird der DFB wohl erst nach der Rückkehr des Teams nach Deutschland verkünden. DFB-Präsident Neuendorf:
3: In den kommenden Tagen haben wir deswegen besprochen, werden wir uns zusammensetzen. Wir werden gemeinsam darüber sprechen, warum es uns nicht gelungen ist, unser Potenzial abzurufen, was durchaus vorhanden ist, warum wir den Erwartungen nicht gerecht geworden sind, die Fußball Deutschland an uns hat, die wir an uns selber haben. Und ich glaube, wir können nach so einem Turnier nicht einfach zur Tagesordnung übergehen.
2: Und zum Tennis. In Wimbledon ist Alexander Zverev nach einem Viersatzsieg gegen den Belgier Alexander Bloks in die zweite Runde eingezogen.
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4: Heute in der Nacht kann es teilweise noch regnen. Örtlich können auch Gewitter mit dabei sein. Die Tiefstwerte liegen so um die 20 Grad. Ja, und wenn wir dann auf den Mittwoch heute schauen, es geht bewölkt durch den Tag, deutlich kühler, die Top-Temperaturen um die 22 Grad. Und zwischendurch kommt dann auch mal Regen runter. Ja, und vor allem am Vormittag kann der Regen dann teilweise auch ziemlich kräftig ausfallen. Ab Donnerstag geht es dann aber wieder aufwärts. Da wird es dann wieder freundlicher, sonniger und von Tag zu Tag heißer.
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1: Mit Joshua Heise. Ab heute heißt die Unterstützung für Langzeitarbeitslose nicht mehr Bürgergeld, sondern Grundsicherung. Und das heißt, es treten deutlich schärfere Regeln für die Bezieher in Kraft. Uli Reitinger berichtet.
2: Wer zumutbare Arbeit ablehnt, Fördermaßnahmen abbricht oder wiederholt Termine beim Jobcenter versäumt, muss mit drastischen Leistungskürzungen rechnen bis hin zur kompletten Einstellung aller Zahlungen. Außerdem muss ab jetzt jeder, der mehr als 15.000 Euro Vermögen angespart hat, dieses Geld zum Leben nutzen. Bislang galt im ersten Jahr eine Grenze von 40.000 Euro.
1: Vor dem Koalitionsausschuss appellieren die beiden großen Kirchen an die Bundesregierung, Entwicklungshilfen nicht zu kürzen. Wer heute beim Wohle der Menschen spare, zahle morgen für Krisen, Konflikte und Instabilität, heißt es in einem Schreiben, das dem Redaktionsnetzwerk Deutschland vorliegt. Lagen die Ausgaben für Entwicklungshilfe 2022 noch bei 13,8 Milliarden Euro, sollen ab nächstem Jahr nur noch 9,5 Milliarden Euro zur Verfügung stehen. Bei uns ist die Hitzewelle erstmal vorbei. Jetzt rollt sie auf die Nordostküste Nordamerikas zu, auch auf New York. Dafür richtet die Metropole Abkühlräume und Sprühventilatoren ein. Bürgermeister Mamdani sprach vom möglicherweise zweitheißesten Tag in der Geschichte von New York und warnte vor der lebensbedrohlichen Hitze. Am Wochenende feiern die USA ihren 250. Unabhängigkeitstag. Tagestouristen in Salzburg aufgepasst. Ab heute ist die Innenstadt für Autos von außerhalb gesperrt. Stattdessen sollen große Parkplätze am Stadtrand genutzt werden, teilt die Stadt mit. Wer sein Auto dort abstellt, kann für 7,50 Euro ein ÖPNV-Tagesticket für bis zu 5 Personen kaufen. Die Stadt will mit dem Schritt den regelmäßigen Stau in der Innenstadt eindämmen. Es sollte das Comeback des Jahres werden. Jetzt ist Tennislegende Serena Williams schon in der ersten Runde von Wimbledon ausgeschieden. Die 44-Jährige verlor in ihrem ersten Einzelauftritt seit knapp 4 Jahren gegen die Australierin Maya Joint in 3 Sätzen. Im Doppel tritt Williams noch mit ihrer Schwester Venus an.
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3: Wir starten rein in den Mittwoch und an dem tut sich die Sonne heute sehr, sehr schwer. Es ist meist bewölkt, deutlich kühler als die letzten Tage. Die Top-Temperaturen liegen so bei 22 Grad. Da können wir mal durchschnaufen, da können wir alles wirklich auch tagsüber gut durchlüften. Zwischendurch müssen wir aber aufpassen, da sind dann Schauer mit dabei und vor allem am Vormittag kann der Regen dann teilweise auch ziemlich kräftig ausfallen. Ab Donnerstag geht es dann aber wieder bergauf, da wird es dann freundlicher und sonniger und von Tag zu Tag auch wieder heißer.
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1: Im Moment liegen uns keine Störungsmeldungen vor. Allen unterwegs eine gute und vor allem sichere Fahrt.
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2: Ich bin Joshua Heise. Ab heute heißt die Unterstützung für Langzeitarbeitslose nicht mehr Bürgergeld, sondern Grundsicherung. Und das heißt, es treten deutlich schärfere Regeln für die Bezieher in Kraft. Uli Reitinger berichtet.
3: Wer zumutbare Arbeit ablehnt, Fördermaßnahmen abbricht oder wiederholt Termine beim Jobcenter versäumt, muss mit drastischen Leistungskürzungen rechnen bis hin zur kompletten Einstellung aller Zahlungen. Außerdem muss ab jetzt jeder, der mehr als 15.000 Euro Vermögen angespart hat, dieses Geld zum Leben nutzen. Bislang galt im ersten Jahr eine Grenze von 40.000 Euro.
2: Vor dem Koalitionsausschuss appellieren die beiden großen Kirchen an die Bundesregierung, Entwicklungshilfen nicht zu kürzen. Wer heute beim Wohle der Menschen spare, zahle morgen für Krisen, Konflikte und Instabilität, heißt es in einem Schreiben, das dem Redaktionsnetzwerk Deutschland vorliegt. Lagen die Ausgaben für Entwicklungshilfe 2022 noch bei 13,8 Milliarden Euro, sollen ab nächstem Jahr nur noch 9,5 Milliarden Euro zur Verfügung stehen. Tagestouristen in Salzburg, aufgepasst. Ab heute ist die Innenstadt für Autos von außerhalb gesperrt. Stattdessen sollen große Parkplätze am Stadtrand genutzt werden, teilt die Stadt mit. Wer sein Auto dort abstellt, kann für 7,50 Euro ein ÖPNV-Tagesticket für bis zu 5 Personen kaufen. Die Stadt will mit dem Schritt den regelmäßigen Stau in der Innenstadt eindämmen. Es sollte das Comeback des Jahres werden. Jetzt ist Tennislegende Serena Williams schon in der ersten Runde von Wimbledon ausgeschieden. Die 44-Jährige verlor in ihrem ersten Einzelauftritt seit knapp 4 Jahren gegen die Australierin Maya Joint in 3 Sätzen. Im Doppel tritt Williams noch mit ihrer Schwester Venus an.
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4: Wir starten rein in den Mittwoch und an dem tut sich die Sonne heute sehr, sehr schwer. Es ist meist bewölkt, deutlich kühler als die letzten Tage. Die Top-Temperaturen liegen so bei 22 Grad. Da können wir mal durchschnaufen, da können wir alles wirklich auch tagsüber gut durchlüften. Zwischendurch müssen wir aber aufpassen, da sind dann Schauer mit dabei und vor allem am Vormittag kann der Regen dann teilweise auch ziemlich kräftig ausfallen. Ab Donnerstag geht es dann aber wieder bergauf, da wird es dann freundlicher und sonniger und von Tag zu Tag auch wieder heißer.
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3: Mit Joshua Heise. Alles neu macht der Juli, auch bei Online-Bestellungen. Ab heute fällt die Zollausnahmeregelung für Pakete unter einem Wert von 150 Euro weg. Pro Warengruppe in der Sendung werden jetzt pauschal 3 Euro berechnet. Ein Beispiel, ich bestelle 3 T-Shirts und ein Kinderspielzeug, dafür muss ich Einfuhrgebühren von 6 Euro zahlen. Mit der Regelneuerung will die EU Billiganbieter wie Shein oder Temu zurückdrängen. Rente, Steuern, Gesundheit, Pflege. Die Bundesregierung will diese Woche das große Reformpaket festziehen. Dazu gibt es allerdings noch einige Streitthemen, die heute im Koalitionsausschuss Thema werden. Tanja Wagner berichtet.
4: Bei der Rente ist sich Schwarz-Rot weitgehend einig. Die Vorschläge der Rentenkommission sollen vollumfänglich umgesetzt werden. Und bei der Gesundheitsreform sollen die ersten Gesetze schon bis Jahresende fix sein. Streit gibt es dagegen noch bei den Themen Steuern und Arbeitszeit. Die SPD will kleinere Einkommen entlasten und dafür Gutverdiener ab 100.000 Euro und Erben stärker zur Kasse bitten, was die Union in der vorgeschlagenen Form ablehnt.
3: Alle 6 Monate wechselt der EU-Ratsvorsitz, so auch heute. Mit dem 1. Juli hat Irland den Posten von Zypern übernommen. Das Land mit dem Ratsvorsitz ist verhandlungsführend bei zahlreichen Ministertreffen, so auch bei den anstehenden Gesprächen über den EU-Haushalt 2028 bis 2034. Weitere brisante Themen sind der Kinderschutz im Netz sowie die Reform des EU-Emissionshandelssystems. In der Nähe einer Augsburger Mülldeponie ist eine Spornschildkröte entdeckt worden. Woher das 50 cm lange und 30 Kilo schwere Reptil kommt, ist bislang unklar. Es wurde in die Tierklinik Gessertshausen gebracht, bis der Besitzer ausfindig gemacht wurde. Die Spornschildkröte ist die größte Landschildkrötenart Afrikas und lebt in der Sahelzone südlich der Sahara. Die Entscheidung, das WM-Tor von Jonathan Tah zurückzunehmen, war laut FIFA-Chefschiri Pierluigi Collina legitim. In einer Mitteilung schreibt er, Schiedsrichter seien angewiesen worden, besonders auf Situationen zu achten, in denen Angreifer, Gegenspieler oder Torhüter gezielt behindern. Genau das habe der deutsche Nationalspieler Waldemar Anton bei Paraguays Torwart getan. Durch die Aberkennung flog Deutschland letztendlich aus dem 16. Finale.
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5: Wir starten rein in den Mittwoch und an dem tut sich die Sonne heute sehr, sehr schwer. Es ist meist bewölkt, deutlich kühler als die letzten Tage. Die Top-Temperaturen liegen so bei 22 Grad. Da können wir mal durchschnaufen, da können wir alles wirklich auch tagsüber gut durchlüften. Zwischendurch müssen wir aber aufpassen, da sind dann Schauer mit dabei und vor allem am Vormittag kann der Regen dann teilweise auch ziemlich kräftig ausfallen. Ab Donnerstag geht es dann aber wieder bergauf, da wird es dann freundlicher und sonniger und von Tag zu Tag auch wieder heißer.
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3: Im Moment liegen uns keine Störungsmeldungen vor. Allen unterwegs eine gute und vor allem sichere Fahrt.
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3: Ich bin Joshua Heise. Alles neu macht der Juli, auch bei Online-Bestellungen. Ab heute fällt die Zollausnahmeregelung für Pakete unter einem Wert von 150 Euro weg. Pro Warengruppe in der Sendung werden jetzt pauschal 3 Euro berechnet. Ein Beispiel, ich bestelle 3 T-Shirts und ein Kinderspielzeug, dafür muss ich Einfuhrgebühren von 6 Euro zahlen. Mit der Regelneuerung will die EU Billiganbieter wie Shein oder Temu zurückdrängen. Rente, Steuern, Gesundheit, Pflege. Die Bundesregierung will diese Woche das große Reformpaket festziehen. Dazu gibt es allerdings noch einige Streitthemen, die heute im Koalitionsausschuss Thema werden. Tanja Wagner berichtet.
4: Bei der Rente ist sich Schwarz-Rot weitgehend einig. Die Vorschläge der Rentenkommission sollen vollumfänglich umgesetzt werden. Und bei der Gesundheitsreform sollen die ersten Gesetze schon bis Jahresende fix sein. Streit gibt es dagegen noch bei den Themen Steuern und Arbeitszeit. Die SPD will kleinere Einkommen entlasten und dafür Gutverdiener ab 100.000 Euro und Erben stärker zur Kasse bitten, was die Union in der vorgeschlagenen Form ablehnt.
3: In der Nähe einer Augsburger Mülldeponie ist eine Spornschildkröte entdeckt worden. Woher das 50 cm lange und 30 Kilo schwere Reptil kommt, ist bislang unklar. Es wurde in die Tierklinik Gessertshausen gebracht, bis der Besitzer ausfindig gemacht wurde. Die Spornschildkröte ist die größte Landschildkrötenart Afrikas und lebt in der Sahelzone südlich der Sahara. Die Entscheidung, das WM-Tor von Jonathan Tah zurückzunehmen, war laut FIFA-Chefschiri Pierluigi Collina legitim. In einer Mitteilung schreibt er, Schiedsrichter seien angewiesen worden, besonders auf Situationen zu achten, in denen Angreifer, Gegenspieler oder Torhüter gezielt behindern. Genau das habe der deutsche Nationalspieler Waldemar Anton bei Paraguays Torwart getan. Durch die Aberkennung flog Deutschland letztendlich aus dem 16. Finale.
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5: Wir starten rein in den Mittwoch und an dem tut sich die Sonne heute sehr, sehr schwer. Es ist meist bewölkt, deutlich kühler als die letzten Tage. Die Top-Temperaturen liegen so bei 22 Grad. Da können wir mal durchschnaufen, da können wir alles wirklich auch tagsüber gut durchlüften. Zwischendurch müssen wir aber aufpassen, da sind dann Schauer mit dabei und vor allem am Vormittag kann der Regen dann teilweise auch ziemlich kräftig ausfallen. Ab Donnerstag geht es dann aber wieder bergauf, da wird es dann freundlicher und sonniger und von Tag zu Tag auch wieder heißer.
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2: 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Das Tuch saugt nämlich überschüssige Feuchtigkeit und Kondenswasser auf und fängt kleine Schmutz- und Gemüsereste ab. Dadurch bleibt das Fach länger sauber und wir müssen deutlich seltener auswischen. Ist das Tuch verschmutzt, einfach rausnehmen, waschen und wieder reinlegen.
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3: Mit Joshua Heise, guten Morgen. Ab heute kann man die Steuererklärung mit nur einem Klick erstellen. Die entsprechende App ist allerdings erstmal nur für ledige und kinderlose Arbeitnehmer sowie für Rentner und Pensionäre nutzbar. Uli Reitinger berichtet.
4: Wer mitmachen will, muss sich nur bei der Mein Elster Plus App anmelden. Dann schickt das Finanzamt eine fertige Steuererklärung für das Jahr 2025 mit den Daten, die der Behörde bereits vorliegen. Wenn einem das alles so passt, reicht ein Klick, um die Steuererklärung einzureichen. Man kann sie bei Bedarf aber auch noch anpassen.
3: Um Mitternacht ist der Tankrabatt ausgelaufen und das sorgt in der Opposition für Unmut. Die Regierung lasse Millionen Menschen sowie kleine und mittlere Unternehmen im Regen stehen, kritisierte Linken-Fraktionsvorsitzende Reicheneck bei T-Online. Der Grünen-Politiker Al-Wazir fügte hinzu, dass der Tankrabatt schon vor 4 Jahren nicht klug gewesen sei und schlug eine Senkung der Stromsteuer für alle vor. Die EU hat das Zollversprechen an US-Präsident Trump umgesetzt und erhebt ab sofort keine Zölle mehr auf Industriegüter und Hummer aus den USA. Für bestimmte andere Produkte gelten zudem günstigere Importgebühren oder Kontingentregeln. Im Gegenzug wird auf EU-Waren in den USA ein Pauschalzollsatz von 15% erhoben. Sollte Trump dagegen verstoßen, soll die Änderung ausgesetzt werden. US-Präsident Trump hat vor den Zwischenwahlen im November einen Parteitag der Republikaner angekündigt, und zwar für den 9. und 10. September in Dallas, Texas. Aktuell haben die Republikaner in beiden Kongresskammern eine knappe Mehrheit. Sollten die Demokraten mindestens eine Kammer zurückholen, könnte Trump nicht mehr so leicht durchregieren. Der Münchner Agrarkonzern BayWa bekommt mehr Zeit für seine Sanierung. Das Unternehmen hat sich mit seinen Großaktionären darauf geeinigt, den Konzern bis 2030 neu aufzustellen. 2 Jahre länger als bisher geplant. BayWa will sich dabei auf sein Kerngeschäft konzentrieren, nämlich die Belieferung von Landwirten mit Betriebsmitteln und Technik, aber auch auf Agrarhandel und Baustoffe.
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5: Und heute gibt's so die erste richtige Abkühlung, auch mal tagsüber. 20 Grad heute die Top-Temperatur, also schön angenehm. Wir können endlich mal wieder durchschnaufen. Immer mal wieder kann es auch regnen zwischendurch. Morgen geht's wieder bergauf mit den Temperaturen. Und zwar viel Sonne mit dabei und um die 26 Grad.
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5: Servus zu euch auf die Straßen. Noch keine Meldungen, ihr habt freie Fahrt. Einen Blitzer habe ich aber schon für euch, der steht in Landsberg auf der Schwiftinger Straße. Wenn ihr noch was gesehen habt, Staus und Blitzer, die könnt ihr hier jederzeit kostenlos melden, entweder per Anruf oder per WhatsApp an die 08000 1064 1064. Danke euch und kommt gut an.
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5: Ach, und heute haben wir doch schon deutlich besser geschlafen als jetzt die letzten Tage. Es war ein bisschen angenehmer, ein bisschen kühler und wir starten frisch in den Tag. Und die Musik, die macht uns noch frischer. Hier ist Steve Winwood mit Higher Love. Schönen Mittwoch.

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1: Heute geht's zurück in die Zeit der Ritter und Burgfräulein. Heute habe ich die Burg Grünwald für euch. Im 11. Jahrhundert hat die dem Grafen von Andex gehört, dann den Wittelsbachern und heute ist sie ein kleines, aber sehr feines Museum. Und das ist auch für die Kids total cool. Es gibt eine singende Rüstung, interaktive Stationen, Spielzeug von damals und vieles im Museum darf auch angefasst werden. In der Burg Grünwald kann man sich mal anschauen, wie das Leben im bayerischen Mittelalter so ausgesehen hat. Und übrigens ist die Burg auch der ideale Ausgangspunkt für kleine Wanderungen.
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1: Ich bin Joshua Heise. Guten Morgen. Ab heute kann man die Steuererklärung mit nur einem Klick erstellen. Die entsprechende App ist allerdings erstmal nur für ledige und kinderlose Arbeitnehmer sowie für Rentner und Pensionäre nutzbar. Uli Reitinger berichtet.
2: Wer mitmachen will, muss sich nur bei der Mein Elster Plus App anmelden. Dann schickt das Finanzamt eine fertige Steuererklärung für das Jahr 2025 mit den Daten, die der Behörde bereits vorliegen. Wenn einem das alles so passt, reicht ein Klick, um die Steuererklärung einzureichen. Man kann sie bei Bedarf aber auch noch anpassen.
1: Um Mitternacht ist der Tankrabatt ausgelaufen und das sorgt in der Opposition für Unmut. Die Regierung lasse Millionen Menschen sowie kleine und mittlere Unternehmen im Regen stehen, kritisierte Linken-Fraktionsvorsitzende Reicheneck bei T-Online. Der Grünen-Politiker Al-Wazir fügte hinzu, dass der Tankrabatt schon vor 4 Jahren nicht klug gewesen sei und schlug eine Senkung der Stromsteuer für alle vor. Die EU hat das Zollversprechen an US-Präsident Trump umgesetzt und erhebt ab sofort keine Zölle mehr auf Industriegüter und Hummer aus den USA. Für bestimmte andere Produkte gelten zudem günstigere Importgebühren oder Kontingentregeln. Im Gegenzug wird auf EU-Waren in den USA ein Pauschalzollsatz von 15% erhoben. Sollte Trump dagegen verstoßen, soll die Änderung ausgesetzt werden. Der Münchner Agrarkonzern BayWa bekommt mehr Zeit für seine Sanierung. Das Unternehmen hat sich mit seinen Großaktionären darauf geeinigt, den Konzern bis 2030 neu aufzustellen. 2 Jahre länger als bisher geplant. BayWa will sich dabei auf sein Kerngeschäft konzentrieren, nämlich die Belieferung von Landwirten mit Betriebsmitteln und Technik, aber auch auf Agrarhandel und Baustoffe.
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3: Und heute gibt's so die erste richtige Abkühlung, auch mal tagsüber. 20 Grad heute die Top-Temperatur, also schön angenehm. Wir können endlich mal wieder durchschnaufen. Immer mal wieder kann es auch regnen zwischendurch. Morgen geht's wieder bergauf mit den Temperaturen. Und zwar viel Sonne mit dabei und um die 26 Grad.
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3: Servus zu euch auf die Straßen. Noch keine Meldungen, ihr habt freie Fahrt. Einen Blitzer habe ich aber schon für euch, der steht in Landsberg auf der Schwiftinger Straße. Wenn ihr noch was gesehen habt, Staus und Blitzer, die könnt ihr hier jederzeit kostenlos melden, entweder per Anruf oder per WhatsApp an die 08000 1064 1064. Danke euch und kommt gut an.
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3: Guten Morgen am Mittwoch. Oh, zum Glück haben wir den Mittwoch schon erreicht. Es wird immer besser zum Aufstehen, je näher wir ans Wochenende kommen. Habt ihr es auch schon gemerkt, oder? Zum Wachwerden. Extra viel Musik hier aus unserem Mehr Musiksommer. Sunrise Avenue gibt's gleich für euch nach Pat Benatar und We Belong. Schönen guten Morgen.

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1: Das Top-FM Frühstücksradio hier am 1. Juli. Und heute startet nicht nur ein neuer Monat, sondern Oberbayern hat auch wieder einiges im Gepäck für uns, worauf wir uns freuen können. Wenn ihr schon überlegt, was ihr im Kalender markieren könnt, jetzt kommt hier einiges. Zum Beispiel gleich Anfang Juli das Puchheimer Stadtfest. 3 Tage feiern, Musik, Essen und Sommerfeeling. Für alle, die es sportlicher und spektakulärer mögen, am Ammersee, da startet die 24-Stunden-Regatta, Segeln rund um die Uhr, Tag und Nacht. Und eins der Highlights im Juli, der Sommernachtstraum im Olympiapark am 18. Juli mit Live-Musik, Foodtrucks und großem Feuerwerk. Dazu gibt es jede Menge Volksfeste, Open-Air-Konzerte und auch im Kino wird's bunt, zum Beispiel mit den neuen Minions. Kurz gesagt, der Juli, der liefert uns Sommer zum Ausgehen, Feiern und Genießen. Und was sonst noch alles ansteht, findet ihr wie immer gesammelt auf unserer Homepage auf topfm.de.

0: Morgen hier im Top FM Frühstücksradio. Servus.
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0: Und jetzt an den Tagen, wo es immer so ein bisschen wärmer ist, da gehen wir ja oft an den See oder vielleicht auch an den Fluss, an der Amper zum Beispiel, da kann man ja auch super baden. Wären da nur nicht immer diese Bremsen? Och, die tun so weh, wenn die stechen, viel mehr als Mücken. Warum ist das aber so? Warum ist ein Pferdebremsenstich so extrem schmerzhaft?
2: Das liegt vor allem an der groben Technik der Insekten. Denn Pferdebremsen haben keinen feinen Stechrüssel wie Mücken, sondern kurze Raspen. Artige Mundwerkzeuge, mit denen sie unsere Haut regelrecht aufreißen. Im Gegensatz zum Mückenstich merken wir das sofort und es tut direkt weh. Zusätzlich geben Pferdebremsen eine Substanz in die Wunde ab, die die Blutgerinnung hemmt, damit sie ungestört Blut saugen können. Der spätere Juckreiz kommt genau daher.
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5: Mit Zoe Mesenbrink, schönen guten Morgen. Neuer Monat, neue Regelungen. Zum 1. Juli gibt's einige Veränderungen. Zum Beispiel bekommen Rentnerinnen und Rentner ab sofort höhere Bezüge und auch wer in der Altenpflege arbeitet, bekommt ab diesem Monat mehr Geld. Und die Steuererklärung geht ab sofort mit einem Klick.
6: Wer mitmachen will, muss sich nur bei der Mein Elster Plus App anmelden. Dann schickt das Finanzamt eine fertige Steuererklärung für das Jahr 2025 mit den Daten, die der Behörde bereits vorliegen. Außerdem verschickt das Finanzamt eine Vorschau auf den Steuerbescheid. Wenn einem das alles so passt, reicht ein Klick, um die Steuererklärung einzureichen. Man kann sie bei Bedarf aber auch noch anpassen. Uli Reitinger, Nachrichtenredaktion.
5: Alle Änderungen findet ihr auf topfm.de. Es ist offiziell Schluss mit dem Tankrabatt. Ab sofort könnte das Tanken für alle Autofahrer also wieder teurer werden. Der ADAC betont aber, dass der Ölpreis zuletzt gesunken ist. Eigentlich müssten die Spritpreise daher unter 2 € bleiben. Viele haben den gestrigen Tag genutzt, um nochmal zu tanken. Zum Beispiel in Freising haben sich vor den Tankstellen deshalb lange Schlangen gebildet. Für Pendler in Oberbayern heißt es ab heute Nerven bewahren und Geduld mitbringen. Der Luise-Kieselbach-Tunnel in München ist seit heute Nacht in Richtung Norden gesperrt. Für einen Monat geht es für Autofahrer

0: im Tunnel deshalb nur Richtung Süden. Es wird empfohlen, den Münchner Südwesten großräumig zu umfahren und, wenn möglich, auf öffentliche Verkehrsmittel auszuweichen.
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2: Für viele Familien in München wird's ab heute einfacher. Schülerinnen und Schüler, die Anspruch auf eine Fahrtkostenerstattung für den Schulweg haben, können ihr 365-Euro-Ticket jetzt ganz bequem online bei der MVG bestellen. Dafür brauchen sie nur einen persönlichen Code von der Schule oder dem Kostenträger und ein Passfoto. Die personalisierte Chipkarte kommt dann direkt per Post nach Hause. Das spart Zeit und entlastet vor allem die Schulverwaltungen, weil die Tickets nicht mehr über die Schulen verteilt werden müssen. Aus München, Clara Berz.
3: Und mehr Nachrichten aus Oberbayern gibt's auch wieder in einer halben Stunde in den Top FM Nachrichten.
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4: Boah, und heute ist erstmal Erholung angesagt. Warm genug, dass wir keine Jacke brauchen, aber endlich können wir auch mal so richtig durchschnaufen, durchlüften auch daheim. Wir messen 20 Grad in München am Westpark, 19 in Erding, um die 22 bis 24 Grad die Top-Temperatur. Allerdings ist heute wirklich viel Regen mit dabei, teilweise starke Gewitter und Sturmböen. Ab morgen wird's dann aber schon wieder trockener und dann pendelt sich so bei um die 25 Grad ein.
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4: Servus zu euch auf die Straßen. Eine Meldung haben wir A9 München Richtung Nürnberg zwischen Langenbruck und Manching. Da staut sich's aktuell plus eine Viertelstunde.
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4: Steht einer in Pöcking, Landkreis Starnberg, Ferdinand von Millerstraße. Danke, Flo, fürs Durchgeben. Penzing, Landkreis Landsberg, ist es die Stolzenbergstraße. In München, Putzbrunner Straße. Und dann haben wir nochmal München, die Pfeuferstraße. Habt ihr noch was gesehen? Staus oder auch Blitzer, die könnt ihr hier kostenlos durchgeben. Entweder anrufen oder eine WhatsApp schicken an die 08000 1064 1064. Danke euch und kommt gut an.
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4: Guten Morgen, hoffentlich habt ihr alle gut geschlafen. Heute wollen wir ja von euch wissen, Familienbett, na, was denkt ihr? Ja, gut oder auf gar keinen Fall? Sagt mir Bescheid, was ihr davon haltet. Gern per WhatsApp an die 08000 1064 1064 und dann quatschen wir mal drüber gleich um 20 nach 6. Und dann starten wir rein mit Michael Jackson.

0: Basti!
1: Ganz genau, 6:11 ist es. Hier ist euer Top FM Frühstücksradio. Und Pendler, die zum Beispiel aus Starnberg nach München reinfahren müssen, die brauchen die nächste Zeit starke Nerven. Ab heute ist der Luise-Kieselbach-Tunnel in Richtung Norden gesperrt. Und das für den ganzen Monat. Bei mir ist Kollegin Clara Bertz aus der Top FM Redaktion. Was wird da denn genau gemacht? Der Tunnel ist ja eigentlich erst 10 Jahre alt.
2: Ja, vor 2 Jahren gab es ja diesen großen LKW-Brand dort und dabei wurden eben sowohl die Tunneldecke als auch wichtige Technik beschädigt und das muss jetzt alles eben neu erneuert werden. Da müssen dann zum Beispiel auch alle Sicherheitssysteme ausgetauscht werden, also Lüftung, Brandmelder, Beleuchtung und so weiter und das ist eben so aufwendig, dass da gar kein normaler Verkehr mehr durchfahren kann, außer Rettungswagen natürlich.
1: Okay, krass, aber warum ausgerechnet jetzt und nicht zum Beispiel in den Sommerferien?
2: Ja, weil in den Sommerferien eh schon jede Menge passiert, dann ist nämlich die Bahnstrecke zwischen Starnberg und München gesperrt. Viele müssen dann auf Busse umsteigen und auf dem Mittleren Ring wird auch gebaut. Da wollte man dann vermeiden, dass zusätzlich auch noch der Luise-Kieselbach-Tunnel gesperrt ist in der Zeit.
1: Also das macht auf jeden Fall Sinn. Danke dir, Clara, für die Infos. Und wir halten euch immer up to date, was gerade los ist auf den Straßen, wo es sich staut. Hört ihr gleich wieder hier beim Top FM Pendler Update 6:07.

0: Die ganze Nacht klebt das Kind am Rücken. Für Mama und Papa ist kaum noch Platz unter der Decke. Drehen geht auch längst nicht mehr. Die Kinder im Elternbett schlafen lassen. Servus, hier ist das Top FM Frühstücksradio. Und da gehen die Meinungen ja wirklich auseinander. Manche Eltern, die befürchten, das Kind könnte sich dann gar nicht mehr so richtig dran gewöhnen, allein zu schlafen. Sigrid Sonnholzer ist Familientherapeutin aus Ottobrunn. Welche positiven Effekte kann denn ein Familienbett haben?
1: Zum Beispiel, dass das Kind nachts leichter Nähe, Trost und Sicherheit erfährt. Und gerade die Babys und Kleinkinder kämpfen ja viel mit Angst und Stress. Das Bedürfnis nach Nähe kann hier sehr, sehr schnell gestillt werden und natürlich stärkt es auch das Sicherheitsgefühl für das Kind.
0: Also hat das Kind dann auch direkt eine bessere Bindung zu den Eltern?
1: Also Familienbett könnte ein Ausdruck einer guten Bindung sein, muss aber nicht die Voraussetzung sein. Wichtig ist auch, wie verfügbar sind die Eltern, selbst wenn ein Kind im eigenen Bett schläft, aber auch tagsüber, wie schnell sind die Eltern verfügbar, wie eng ist die Bindung auch bei Problemen, die tagsüber eine Rolle spielen könnten.
0: Wie schaut es denn bei euch so aus? Was habt ihr für Erfahrungen in Sachen Familienbett? Und was haltet ihr davon? Schreibt uns gerne eine WhatsApp oder ruft an unter der 08000 1064 1064. Hier sind die Rembrandts für euch.

0: Gleich 6:30, hier ist das Top FM Frühstücksradio und gefühlt haben ja alle gerade einen Ohrwurm von einem ganz bestimmten deutschen Song. Und der geht gerade sogar in den USA viral und hat es auch dort in die Charts geschafft. Wenn ihr schon wisst, welchen ich meine. Ja, wir sprechen gleich nochmal drüber im Top FM Newspresso, den 3 Fakten zum Mitreden um 6:20.
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14: Mit Zoe Mesenbrink, schönen guten Morgen. Oberbayern freut sich über mehr Geld. Mit dem neuen Monat gibt's einige Veränderungen. Zum Beispiel wird der Mindestlohn in der Altenpflege erhöht und die Rente steigt. Und Einweg-E-Zigaretten können ab sofort an allen Verkaufsstellen zurückgegeben werden. Das ist gut, weil es bei einer falschen Entsorgung zu Bränden kommen kann. Was sich noch ändert, gibt's auf topfm.de. Gesundheit, Rente, Steuern. Das Reformpaket nimmt immer weiter Form an und heute kommen die Koalitionsspitzen von Union und SPD deswegen zusammen. Geplant sind die vielleicht entscheidenden Beratungen. Diskussionspunkte sind die Themen Steuern und Arbeitszeit. Die SPD will zum Beispiel kleinere Einkommen entlasten und Gutverdiener stärker zur Kasse bitten. Wie viel ist das eigene Grundstück wert? Im Landkreis Landsberg liegen jetzt einen Monat Listen aus, in denen die Bodenrichtwerte bei den jeweiligen Gemeinden einzusehen sind und das völlig kostenlos. Im Vergleich, sonst kostet eine Auskunft 35 Euro. Schon länger steht im Raum, dass die Peter-Maffay-Stiftung das Anwesen des alten Schullandheims in Pöcking im Landkreis Starnberg übernimmt. Jetzt wurde der Mietvertrag unterzeichnet. Geplant ist das inzwischen dritte Tabaluga-Haus der Region mit therapeutischen Aufenthalten für traumatisierte und benachteiligte Kinder. Und mehr Nachrichten aus Oberbayern gibt's auch wieder in einer halben Stunde in den Top-FM-Nachrichten.
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0: Heute ist so ein richtig klassischer Regentag. Ja, schickt die Kinder vielleicht direkt schon mit Gummistiefeln oder Regenjacke, Regenmantel los in den Kindergarten oder die Schule. Wir messen aktuell 18 Grad in Landsberg am Wildpark, 19 in Markt Schwaben, Landkreis Ebersberg. Den ganzen Tag immer mal wieder Regen und auch Gewitter bei 22 bis 24 Grad Top-Temperatur. Gegen Abend zieht's dann aber ab und dann wird's morgen schon wieder trockener und ein bisschen wärmer.
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0: Servus, liebe Autofahrer. Wir haben immer noch den großen Stau auf der A9 München Richtung Nürnberg. Zwischen Langenbruck und Manching. Hier braucht ihr aktuell 26 Minuten länger.
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0: Steht einer in Lengdorf, Landkreis Erding, die Isener Straße. Danke, Sarah, fürs Durchgeben. Eching, Landkreis Freising, die Dietersheimer Straße. In Pöcking, Landkreis Starnberg, da ist es die Ferdinand von Miller und in München die Putzbrunner Straße. Habt ihr noch was gesehen? Staus oder auch Blitzer, die könnt ihr bei uns jederzeit hier kostenlos durchgeben. Entweder anrufen oder eine WhatsApp schicken an die 08000 1064 1064. Danke euch und kommt gut an.
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0: Guten Morgen, heute endlich mal wieder ein bisschen frischer in den Tag starten. Wir machen es uns heute gemütlich und bringen den Sommer einfach zu euch ins Radio mit dem Top FM, mehr Musiksommer. Lockerer Sound gibt's gleich von Train hier mit Drive-By und davor Mike Oldfield und Maggie Riley, Moonlight Shadow.

0: Hier ist das Top FM Frühstücksradio für euch am Mittwoch. Servus.
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0: Und wenn ihr mal in letzter Zeit an einer Gruppe Jugendlicher vorbeigelaufen seid, das ist der Song, den alle vor sich hinsingen.
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0: Gut genug von Kitschkrieg, Blumengarten und Shirin David ist jetzt auf Platz 192 in den legendären US-Billboard-Charts eingestiegen. Das hat in diesem Jahrtausend noch kein anderer deutscher Song geschafft. Davor haben das nur echte Legenden wie Nena mit 99 Luftballons oder Falco mit Rock Me Amadeus hinbekommen. Sportliche Großereignisse, wie zum Beispiel eine Fußballweltmeisterschaft, machen glücklich. Eine Studie zeigt, je erfolgreicher die eigene Nationalmannschaft ist und je weiter sie kommt, desto besser ist die Stimmung auch im ganzen Land. Selbst bei Menschen, die sonst eigentlich gar nicht so fußballbegeistert sind. Und nachdem Deutschland jetzt ja leider nicht mehr mit dabei ist, sucht euch einfach einen neuen Favoriten. Klappt auch. Ja, ist denn heute schon Halloween? Für Heidi Klum schon. Obwohl es bis dahin noch 4 Monate sind, bringt sie jetzt gemeinsam mit dem Süßwarenhersteller Hitchies ihren eigenen Halloween-Kalender raus. Hinter 31 Türchen verstecken sich süßes und gruselige Gimmicks. Die meisten Snacks sind vegan und bei 17 Sorten hat Heidi sogar selbst mitgetüftelt.
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0: Der Mittwochmorgen hier bei Radio Top FM. Servus.
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0: Sommer, Sonne, Sonnenblumen. In vielen Ecken Oberbayerns leuchtet es gerade wieder goldgelb. Und Sonnenblumen in der Vase auf dem Esstisch, die machen richtig was her. Juliane, und du hast einen Tipp für uns, wie sie besonders lange frisch bleiben.
2: Oh ja, bevor wir die Sonnenblumen in die Vase stellen, haltet die Stielenden für etwa 10 Minuten in heißes Wasser. Dadurch entweicht nämlich eingeschlossene Luft aus den Stängeln und die Blumen können anschließend deutlich besser Wasser aufnehmen. Wichtig ist dann auch, dass richtige Vasen Wasser, das sollte nämlich handwarm sein. Und morgen wie unsere Gurken im Kühlschrank länger halten.
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5: Mit Zoe Mesenbrink, schönen guten Morgen. Pünktlich zum neuen Monat gibt's auch neue Regelungen. Zum Beispiel geht die Steuererklärung ab sofort mit einem Klick, und zwar mit der Mein Elster Plus App. Benutzer bekommen da eine fertige Steuererklärung vom Finanzamt, die kann dann abgeändert oder eingeschickt werden. Außerdem steigen die Rente und der Mindestlohn in der Altenpflege und das Bürgergeld heißt ab heute Grundsicherung. Dabei treten neue Verfahren in Kraft, die Eigenverantwortung fördern sollen. Auf den Straßen dauert es ab heute unter anderem für Pendler, die von Starnberg nach München wollen, deutlich länger. Der Luise-Kieselbach-Tunnel ist seit heute Nacht in Richtung Norden gesperrt. Autofahrer müssen deshalb mit Stau rechnen. Grund für die Sperrung? Seit einem LKW-Brand 2024 gibt es unter anderem Schäden an der Tunneldecke. Jetzt sollen Tunneldecke und Sicherheitssysteme fachgerecht repariert werden. Die Sperrung dauert bis Anfang August. Nach langem Streit ist es jetzt ganz offiziell. Auf dem Paketpostgelände in München dürfen zwei über 150 Meter hohe Türme gebaut werden. Gestern wurde der Bebauungsplan veröffentlicht und ist damit in Kraft getreten. Genehmigt wurde das Projekt vom Stadtrat bereits im November. Auf dem Paketpostgelände sollen insgesamt rund 1.200 Wohnungen und 3.000 Arbeitsplätze entstehen.
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6: Ab heute wird das Parken hier am Karlsfelder See digital. Auf den Parkplätzen startet ein neues kamerabasiertes Parksystem. Beim Rein- und Rausfahren wird das Kennzeichen automatisch erfasst und bezahlt wird anschließend ganz einfach, nämlich entweder mit Karte am Automaten oder online per QR-Code. Außerdem haben Kurzparker bis zu 15

0: Minuten frei und Menschen mit Behindertenparkausweis zahlen gar nichts fürs Parken. Aus Karlsfeld, Juliane Jobst.
1: Und das Wichtigste aus Oberbayern, Deutschland und der Welt wieder in einer halben Stunde in den Top FM Nachrichten.
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3: Kurz nach 7 haben wir es. Wir messen 19 Grad in Erding am Schwimmbad, 17 Grad in Marktindersdorf, Landkreis Dachau. Und die Handtasche, ja, die wird immer voller. Mittlerweile ist da drin Sonnencreme, Fächer. Jetzt kommt auch noch der Regenschirm dazu. Heute schon aber deutlich angenehmer. Es gibt 22 bis 24 Grad Top-Temperatur. Allerdings wirklich viel Regen mit dabei. Teils auch starke Gewitter und Sturmböen. Ab morgen wird es dann aber schon wieder trockener und dann pendelt sich so bei um die 25 Grad ein. Also schon warm und sonnig, aber nicht ganz so heiß, wie wir es eben hatten.
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3: Servus zu euch auf die Straßen. Er staut sich auf der A9 München Richtung Nürnberg. Zwischen Dreieck Holledau und Manching, hier braucht ihr eine halbe Stunde länger. Die A94 Passau Richtung München zwischen Pastetten und Markt Schwaben, hier kostet es euch 9 Minuten der Stau. Und gerade schon in den Nachrichten gehört, bei Zoe, der mittlere Ring wird heute besonders voll zwischen Luise-Kieselbach-Tunnel und Auffahrt A96. Da ist der Tunnel gesperrt, staut sich jetzt schon am längsten, braucht ihr zwischen Candidplatz und Sendling Süd hier plus 13 Minuten.
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3: Da steht einer in Fürstenfeldbruck, Cerveteri-Straße, danke Carlo fürs Durchgeben. Schondorf, Landkreis Landsberg, die Bergstraße. In Lengdorf, Landkreis Erding, ist es die Isener Straße und München-Pfeuferstraße. Habt ihr noch was für uns? Staus oder Blitzer könnt ihr hier jederzeit kostenlos melden. Entweder anrufen oder eine WhatsApp schicken an die 08000 1064 1064. Danke euch und kommt gut an.
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3: Ja, und heute ist wirklich viel Regen angesagt, aber hat ja auch mal was Gutes. Ja, wir müssen den Garten zum Beispiel ausnahmsweise mal nicht gießen. Auto wird sauber, wir können die Wohnung lüften und wir liegen nachts nicht schweißgebadet im Bett. Und fürs Sommerfeeling sorgen wir heute einfach hier im Radio. Wir sind nämlich mittendrin im Top FM Mehr Musiksommer. Lynyrd Skynyrd bringt uns die Sonne mit Sweet Home Alabama, X Ambassadors mit einem coolen 2000er Sound. Und wir starten mit Roxette. Schönen guten Morgen.

Co-Sleeping, Co-Bedding, also ein Bett für die ganze Familie. Das Thema Familienbette spaltet Eltern ja total. Wie seht ihr das denn? Servus, hier ist das Top FM Frühstücksradio. Und bei uns sind auf Facebook schon super viele Reaktionen reingekommen. Der Stefan sagt, bekomme schon die Krise, wenn ich im Hotel eine große Bettdecke teilen muss. Oh ja, das kann ich zu 100% verstehen. Die Antje dagegen sagt, Familienbett, gerne, das Kind kann zum Kuscheln kommen, solange es das braucht, hört irgendwann von selber damit auf. Stimmt gerne weiterhin bei uns auf Facebook oder Instagram mit ab oder schreibt mir direkt auf WhatsApp 08000 1064 1064. Bin gespannt auf eure Meinungen.

0: Guten Morgen, ihr Lieben. Hier ist das Top FM Frühstücksradio.
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2: Heute geht's zurück in die Zeit der Ritter und Burgfräulein. Heute habe ich die Burg Grünwald für euch. Im 11. Jahrhundert hat die dem Grafen von Andex gehört, dann den Wittelsbachern und heute ist sie ein kleines, aber sehr feines Museum. Und das ist auch für die Kids total cool. Es gibt eine singende Rüstung, interaktive Stationen, Spielzeug von damals und vieles im Museum darf auch angefasst werden. In der Burg Grünwald kann man sich mal anschauen, wie das Leben im bayerischen Mittelalter so ausgesehen hat. Und übrigens ist die Burg auch der ideale Ausgangspunkt für kleine Wanderungen.
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7: Mit Zoe Mesenbrink. Schönen guten Morgen. Zum Start in den neuen Monat ist Schluss mit dem Tankrabatt und es stehen noch jede Menge weitere neue Regelungen an. Zum Beispiel bekommen Pflegekräfte und Rentner mehr Geld und bei Minijobs können sich Arbeitnehmer jetzt von der Rentenversicherungspflicht befreien lassen. Noch mehr Änderungen gibt's auf topfm.de. Die Vorschläge der Rentenkommission sollen umgesetzt werden. Bei der Gesundheitsreform sollen die ersten Gesetze schon zum Jahresende fix sein. Die Bundesregierung will diese Woche das Reformpaket festziehen. Deshalb geht es bei einem Koalitionsausschuss heute um die Themen Steuern und Arbeitszeit. Mehrere Stunden Vollsperrung. Gestern Nachmittag ist es auf der B471 zwischen der A8 und der Abfahrt Dachau Süd zu einem Unfall gekommen. Ein 44-Jähriger war auf die Gegenfahrbahn geraten und frontal mit einem 76-Jährigen zusammengestoßen. Dieser ist dabei ums Leben gekommen, der 44-Jährige wurde schwer verletzt. Die Straße musste bis in den Abend gesperrt werden. Festival-Feeling im Landkreis Freising. Der Gemeinderat Haag hat jetzt erstmals ein eintägiges Festival am Badeweiher Machenbach genehmigt. Das soll Mitte August stattfinden und ist für 400 Leute geplant. Die endgültige Genehmigung hängt jetzt noch von den Entscheidungen des Landratsamts ab. Und mehr Nachrichten aus Oberbayern gibt's auch wieder in einer halben Stunde in den Top FM Nachrichten.
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8: Heute schon deutlich angenehmer. Wir messen 20 Grad in München am Dante-Stadion. 18 in Murnau am Staffelsee, den ganzen Tag immer mal wieder Regen und auch Gewitter bei 22 bis 24 Grad Top-Temperatur. Gegen abends zieht's dann aber ab, räumt den Ventilator noch nicht zu weit weg. Ja, der wird auf jeden Fall wieder zum Einsatz kommen. Ab morgen schon wieder trocken und auch wärmer.
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8: Servus, liebe Autofahrer. Obacht geben bitte auf der A96 Lindau Richtung München. Zwischen Landsberg Ost und Schöffelding haben wir ein Metallteil auf der Straße liegen. Da bitte vorsichtig. Ansonsten staut sich's auf der A9 Nürnberg Richtung München. Zwischen Kreuz Nord und Schwabing plus 20 Minuten. A94 Passau Richtung München. Zwischen Pastetten und Parsdorf hier plus 13. Die A99 West Richtung Nürnberg. Zwischen Dreieck München Südwest und Dreieck Allach hier auch Viertelstunde plus. Und der mittlere Ring wird heute sehr voll. Luise-Kieselbach-Tunnel wird saniert. Hier im Schnitt bitte plus 20 Minuten aktuell einplanen.
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8: Steht einer in München, Marklandstraße. Danke Sascha fürs Durchgeben. Hohenkammer, Landkreis Freising ist es die Münchner Straße. In Schondorf, Landkreis Landsberg die Bergstraße und München Putzbrunner. Habt ihr noch was gesehen? Dann seid doch so lieb und meldet euch kurz bei uns. Geht kostenlos per Anruf oder WhatsApp an die 08000 1064 1064. Danke euch und kommt gut an.
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8: 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Und dann zocken wir gleich wieder eine Runde um 20 vor 8. Bis dahin gibt's Musik für euch, Scorpions. Und hier ist Rod Stewart, Young Turks. Schönen guten Morgen.

0: Hier ist das Top FM Frühstücksradio für euch. Schönen guten Morgen.
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0: Ich bin selber jedes Jahr mit dabei. Es ist schon toll, so ins Mittelalter einzutauchen am Schloss Kaltenberg. Diese Woche schicken wir euch zusammen mit eurer Familie aufs Kaltenberger Ritterturnier Mitte Juli. Und wir spielen heute mit Christian aus Emmering. Guten Morgen.
2: Ja, guten Morgen, hier ist der Christian.
0: Ein Buchstabe gibt's ja für dich. 30 Sekunden hast du Zeit und deine Schiedsrichterin ist die Juliane.
3: Und Christian, du hast es ja schon mitbekommen, Alexandra liegt aktuell vorne mit 12 richtigen Antworten.
2: Ja, das wird eine harte Nuss.
3: Wird eine harte Nuss, aber wir versuchen's. Hier ist dein Buchstabe.
1: J-W-S-D-E-S-H.
3: Du spielst heute mit dem H wie Heinrich.
2: Okay.
3: Okay.
0: Und wenn du die Antwort nicht kennst, dann sagst du?
2: Weiter.
0: Richtig. Und damit beginnen die spannendsten 30 Sekunden deines Morgens. Eine Stadt mit H.
2: Hannover.
0: Eissorte.
2: Himbeereis.
0: Jahreszeit.
2: Herbst.
0: Werkzeug.
2: Hammer.
0: Fast Food.
2: Hamburger.
0: Hobby.
2: Handwerken.
0: Pflanze.
2: Hibiskus.
0: Im Kinderzimmer.
2: Hinterzimmer.
0: Musikrichtung.
2: Hip-Hop.
0: Körperteil.
2: Hand.
0: Kosename.
2: Hasibär.
0: Typisch bayerisch.
2: Hintergedanken.
0: So, da ist jetzt dein Gong gewesen. Ich glaube, das war auch nicht mehr mit dabei. Aber Juliane, sag uns doch mal, jetzt wird's spannend.
3: Christian, du warst wirklich gut. 10 richtige Antworten hast du geschafft.
2: Ah.
3: Es hat nicht ganz gereicht, aber trotzdem, 10 ist auch eine Hausnummer.
0: Das ist wirklich gut, ja.
3: Das ist wirklich top.
0: Bist du gut durchgekommen.
3: Ja.
2: Also ich gratuliere jetzt schon mal der Alexandra und wünsche viel Spaß.
0: Schauen wir mal, gell? Wir haben noch ein paar Runden und wenn ihr denkt, dass ihr da drüber kommt, die 12 von der Alexandra, dann meldet euch noch an, geht auf topfm.de.
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Wenn WM ist, dann ist irgendwie überall ein bisschen bessere Stimmung. Servus, hier ist das Top FM Frühstücksradio. Und genau das ist jetzt sogar wissenschaftlich bewiesen. Gibt's eine neue Studie dazu. Große Fußballturniere machen uns tatsächlich glücklicher. Vor allem dann, wenn die eigene Mannschaft weit kommt. Klar, Deutschland ist jetzt raus, aber deswegen muss die WM ja nicht gleich vorbei sein. Ich finde ja, jetzt macht's erst recht Spaß, sich so einen neuen Favoriten zu suchen. Zum Beispiel vielleicht irgendeine kleinere Mannschaft wie Kap Verde. Die haben ja gegen Spanien sensationell ein 0-0 geholt. Auch weil der Torwart eben einfach so stark ist. Der Mann ist 40 Jahre alt. Er hat Spanien zur Verzweiflung gebracht. Und über Nacht ist er zum WM-Star und Internetstar geworden. Am Samstag wartet jetzt Argentinien auf Kap Verde. Mal schauen, ob er das da wieder hinbekommt. Ich drück auf jeden Fall die Daumen. Und bitte nicht vergessen, unser Top FM WM-Tippspiel läuft ja natürlich auch noch weiter auf Kicktipp. Ja? Also klickt euch da jetzt nochmal rein, gebt ein paar Tipps ab und dazu gibt's Musik für euch von Pink.

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8: Mit Zoe Mesenbrink. Schönen guten Morgen. Neuer Monat, neue Regelungen. Zum 1. Juli gibt's einige Veränderungen. Zum Beispiel bekommen Rentnerinnen und Rentner ab sofort höhere Bezüge und auch wer in der Altenpflege arbeitet, bekommt ab diesem Monat mehr Geld. Und die Steuererklärung geht ab sofort mit einem Klick.
9: Wer mitmachen will, muss sich nur bei der Mein Elster Plus App anmelden. Dann schickt das Finanzamt eine fertige Steuererklärung für das Jahr 2025 mit den Daten, die der Behörde bereits vorliegen. Außerdem verschickt das Finanzamt eine Vorschau auf den Steuerbescheid. Wenn einem das alles so passt, reicht ein Klick, um die Steuererklärung einzureichen. Man kann sie bei Bedarf aber auch noch anpassen. Uli Reitinger, Nachrichtenredaktion.
8: Alle Änderungen gibt's auf topfm.de. Es ist offiziell Schluss mit dem Tankrabatt. Ab sofort könnte das Tanken für alle Autofahrer also wieder teurer werden. Der ADAC betont aber, dass der Ölpreis zuletzt gesunken ist. Eigentlich müssten die Spritpreise daher unter 2 Euro bleiben. Viele haben den gestrigen Tag genutzt, um nochmal zu tanken. Zum Beispiel in Freising haben sich vor den Tankstellen deshalb lange Schlangen gebildet. Für Pendler in Oberbayern heißt es ab heute Nerven bewahren und Geduld mitbringen. Der Luise-Kieselbach-Tunnel in München ist seit heute Nacht in Richtung Norden gesperrt. Für einen Monat geht es für Autofahrer im Tunnel deshalb nur Richtung Süden. Es wird empfohlen, den Münchner Südwesten großräumig zu umfahren und, wenn möglich, auf öffentliche Verkehrsmittel auszuweichen.
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10: Gemeinsam bewegen statt alleine zu Hause bleiben. Hier im Landkreis Erding startet ab heute die Aktion Sport vor Ort, gemeinsam unterwegs und fit. Mit Fitnessspaziergängen im gesamten Landkreis. Dabei geht's gemeinsam eine feste Strecke entlang mit kleinen Trainingsstopps, an denen Trainerinnen und Trainer einfache Übungen zeigen. Das Angebot richtet sich besonders an Anfänger und soll den Einstieg in einen aktiveren Alltag erleichtern. Treffpunkte gibt es unter anderem in Erding, Isen und Taufkirchen an der Vils. Aus Erding, Clara Berz.
8: Und mehr Nachrichten aus Oberbayern gibt's auch wieder in einer halben Stunde in den Top FM Nachrichten.
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11: Heute ist mal Erholung angesagt. Warm genug, dass wir keine Jacke brauchen, aber endlich können wir mal so richtig durchschnaufen, durchlüften auch daheim. Wir messen 20 Grad in Germering am Golfplatz.

0: 20 auch in Allershausen, Landkreis Freising, um die 22 bis 24 Grad Top-Temperatur. Allerdings ist heute wirklich viel Regen mit dabei, teilweise starke Gewitter und auch Sturmböen. Ab morgen wird es dann aber schon wieder trockener und dann pendelt sich so bei um die 25 Grad ein.
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0: Servus, liebe Autofahrer. Wir haben Stau auf der B13 zwischen Hochbrück und Neuherbergstraße, hier plus 20 Minuten. A9 Nürnberg Richtung München zwischen Kreuznord und Schwabing 27 Minuten extra. Die A94 Passau Richtung München zwischen Riem und Steinhausen kostet euch aktuell eine Viertelstunde. Und dann gerade bei Zoe in den Nachrichten gehört, Luise-Kieselbach-Tunnel ist dicht, deswegen auch mehr los auf dem mittleren Ring. Plant da bitte im Schnitt gerade eine halbe Stunde extra ein.
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0: Steht einer in Mohrenweiß, Landkreis Fürstenfeldbruck-Deckerberg. Danke Dennis fürs Durchgeben. Unter Föhring, Landkreis München, ist es Mitterfeldallee. In Grafing, Landkreis Ebersberg, die Rosenheimer Straße. Und in München haben wir noch die Marktlandstraße. Habt ihr noch was für uns? Staus und Blitzer, die könnt ihr bei uns kostenlos melden. Entweder anrufen oder ihr schickt eine WhatsApp rein an die 08000 1064 1064. Danke euch und kommt gut an.
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0: Ein gemütlicher Morgen hier im Top FM Frühstücksradio und endlich mal wieder warmer Kaffee ohne Schweißausbrüche. Gönnt euch gleich mal noch eine Tasse daheim am Frühstückstisch oder wenn ihr schon in der Arbeit seid. Und dann machen wir es uns schön hier am Mittwochmorgen mit unserem Top FM mehr Musiksommer. Gute Laune Sound von Taylor Swift und Shake It Off. Und die Sonne, die kommt aus Australien mit Man at Work und Down Under.

0: Der Mittwoch hier für euch beim Top FM Frühstücksradio. Servus. Und Pendler, die zum Beispiel aus Starnberg nach München rein müssen, die brauchen die nächste Zeit starke Nerven mal wieder. Ab heute ist der Luise-Kieselbach-Tunnel in Richtung Norden gesperrt. Und das für einen ganzen Monat. Bei mir ist Kollegin Clara Bertz aus der Top FM Redaktion. Was wird da denn neu gemacht oder genau gemacht? Der Tunnel ist ja eigentlich erst 10 Jahre alt.
1: Ja, vor 2 Jahren gab es da ja diesen LKW-Brand und dabei wurde die Tunneldecke und auch wichtige Technik beschädigt. Und das muss jetzt eben alles erneuert werden. Da müssen dann zum Beispiel alle Sicherheitssysteme ausgetauscht werden, also Lüftung, Brandmelder, Beleuchtung und so weiter. Und das ist eben so aufwendig, da kann gar kein normaler Verkehr mehr durchfahren, außer Rettungswagen natürlich.
0: Okay, krass. Aber warum ausgerechnet jetzt nicht zum Beispiel in den Sommerferien?
1: Weil in den Sommerferien eh schon jede Menge gleichzeitig passiert. Da ist nämlich die Bahnstrecke zwischen Starnberg und München gesperrt. Viele müssen dann auf Busse umsteigen und auf dem Mittleren Ring wird gleichzeitig auch noch gebaut. Da wollte man dann eben vermeiden, dass zusätzlich auch noch der Luise-Kieselbach-Tunnel mitten in dieser Zeit dicht ist.
0: Ja, das macht auf jeden Fall Sinn. Danke dir, Clara, für die Infos und wir halten euch immer up to date, was gerade los ist auf den Straßen. Wo es sich staut, hört ihr gleich wieder hier bei mir im Top FM Pendler Update um 8:30.

0: Die ganze Nacht klebt das Kind am Rücken. Für Mama und Papa ist kaum noch Platz unter der Decke. Drehen geht auch längst nicht mehr. Die Kinder im Elternbett schlafen lassen. Servus, hier ist das Top FM Frühstücksradio. Und da gehen die Meinungen ja wirklich auseinander. Manche Eltern, die befürchten, das Kind könnte sich dann gar nicht mehr so richtig dran gewöhnen, allein zu schlafen. Sigrid Sonnholzer ist Familientherapeutin aus Ottobrunn. Welche positiven Effekte kann denn ein Familienbett haben?
1: Zum Beispiel, dass das Kind nachts leichter Nähe, Trost und Sicherheit erfährt. Und gerade die Babys und Kleinkinder kämpfen ja viel mit Angst und Stress. Das Bedürfnis nach Nähe kann hier sehr, sehr schnell gestillt werden. Und natürlich stärkt es auch das Sicherheitsgefühl für das Kind.
0: Also hat das Kind dann auch direkt eine bessere Bindung zu den Eltern?
1: Also Familienbett könnte ein Ausdruck einer guten Bindung sein, muss aber nicht die Voraussetzung sein. Wichtig ist auch, wie verfügbar sind die Eltern, selbst wenn ein Kind im eigenen Bett schläft, aber auch tagsüber, wie schnell sind die Eltern verfügbar, wie eng ist die Bindung auch bei Problemen, die tagsüber eine Rolle spielen könnten.
0: Wie schaut es denn bei euch so aus? Was habt ihr für Erfahrungen in Sachen Familienbett und was haltet ihr davon? Schreibt uns gerne eine WhatsApp oder ruft an unter der 08000 1064 1064. Ich bin sehr gespannt auf eure Meinungen.

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13: Mit Zoe Mesenbrink. Schönen guten Morgen. Oberbayern freut sich über mehr Geld. Mit dem neuen Monat gibt's einige Veränderungen. Zum Beispiel wird der Mindestlohn in der Altenpflege erhöht und die Rente steigt. Außerdem können Einweg-E-Zigaretten jetzt an allen Verkaufsstellen zurückgegeben werden. Das ist gut, weil es bei einer falschen Entsorgung zu Bränden kommen kann. Gesundheit, Rente, Steuern. Das Reformpaket nimmt weiter Form an und heute kommen die Koalitionsspitzen von Union und SPD wieder für Beratungen zusammen. Diskussionspunkte sind die Themen Steuern und Arbeitszeit. Die SPD will zum Beispiel kleinere Einkommen entlasten. Mehr Fahrten, längere Betriebszeiten und moderne Fahrzeuge. In Landsberg ist das MVV-Angebot ab heute deutlich besser. Die Linie 886 fährt ab sofort deutlich länger, auch am Samstag. Das Angebot kommt vor allem Pendlern und Schülern entgegen. Schon länger steht im Raum, dass die Peter-Maffei-Stiftung das Anwesen des alten Schullandheims in Pöcking im Landkreis Starnberg übernimmt. Jetzt wurde der Mietvertrag unterzeichnet. Geplant ist das inzwischen dritte Tabaluga-Haus der Region mit therapeutischen Aufenthalten für traumatisierte und benachteiligte Kinder. Und mehr Nachrichten aus Oberbayern gibt's auch wieder in einer halben Stunde in den Top FM Nachrichten.
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15: So ein klassischer Regentag heute. Ja, viele Kids sind eh schon mit Gummistiefeln aus dem Haus heute in den Kindergarten oder in die Schule. Aktuell messen wir 20 Grad in Dorfen am Marienplatz. 20 sind es auch in Unterschleißheim. Den ganzen Tag immer mal wieder Regen und auch Gewitter bei 22 bis 24 Grad Top-Temperatur. Gegen Abend zieht es dann aber ab und dann wird es morgen schon wieder trockener und auch ein bisschen wärmer.
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15: Servus, liebe Autofahrer. Es staut sich auf der A99 zwischen Lochhausen und Aschheim-Ismaning. Hier braucht ihr aktuell 20 Minuten länger. A9 Nürnberg Richtung München zwischen Garching Süd und Freimann. Hier verliert ihr eine halbe Stunde. Die A94 Passau Richtung München zwischen Riem und Steinhausen. Hier plus 20 Minuten. Und auch der Luise-Kieselbach-Tunnel, der ist ja ab heute komplett dicht. Es staut sich überall. Mittlerer Ring ist super voll. Da müsst ihr aktuell im Schnitt mit plus 20 Minuten rechnen.
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15: Da haben wir einen in Grafing, Landkreis Ebersberg-Rosenheimer Straße. Danke Lena fürs Durchgeben. Mohrenweiß, Landkreis Fürstenfeldbruck, da ist es der Deckerberg. In München, Marklandstraße und Hohenkammer, Landkreis Freising wird auf der Münchner Straße geblitzt. Habt ihr noch was für uns? Dann seid doch so lieb und meldet euch kurz bei uns. Geht kostenlos per Anruf oder WhatsApp an die 08000 1064 1064. Danke euch und kommt gut an.
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15: Und wir starten zusammen heute in den 1. Juli. Und wenn ihr schon in der Früh jetzt auf dem Weg in die Arbeit an einer Tankstelle vorbeigekommen seid, dann habt ihr es gesehen, vermutlich. Ich war gestern Abend zwar noch schnell tanken, da aber schon deutlich teurer. Über 2 Euro habe ich gezahlt. Ab heute fällt ja der Tankrabatt wieder weg. Aber es kommen auch ein paar gute neue Regelungen, haben wir gerade schon bei Zoe Mesenbrink in den Nachrichten gehört. Ja, mehr Geld, die Steuererklärung wird einfacher, die Rente steigt und alles, was sich sonst noch ändert jetzt zum 1. Juli, findet ihr schon schön übersichtlich auf topfm.de. Und wir starten wieder rein in die Top FM Mehr Musik, den Mehr Musik Sommer. So rum ist es. Jimmy Eat World mit The Middle und zum Start Dexys Midnight Runners und Come on, Eileen. Schönen guten Tag.

0: Hier ist das Top FM Frühstücksradio für euch am Mittwoch. Servus.
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0: Und wenn ihr mal in letzter Zeit an einer Gruppe Jugendlicher vorbeigelaufen seid, das ist der Song, den alle vor sich hin singen.
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0: Gut genug von Kitschkrieg, Blumengarten und Shirin David ist jetzt auf Platz 192 in den legendären US-Billboard-Charts eingestiegen. Das hat in diesem Jahrtausend noch kein anderer deutscher Song geschafft. Davor haben das nur echte Legenden wie Nena mit 99 Luftballons oder Falco mit Rock Me Amadeus hinbekommen. Sportliche Großereignisse, wie zum Beispiel eine Fußballweltmeisterschaft, machen glücklich. Eine Studie zeigt, je erfolgreicher die eigene Nationalmannschaft ist und je weiter sie kommt, desto besser ist die Stimmung auch im ganzen Land. Selbst bei Menschen, die sonst eigentlich gar nicht so fußballbegeistert sind. Und nachdem Deutschland jetzt ja leider nicht mehr mit dabei ist, sucht euch einfach einen neuen Favoriten. Klappt auch. Ja, ist denn heute schon Halloween? Für Heidi Klum schon. Obwohl es bis dahin noch 4 Monate sind, bringt sie jetzt gemeinsam mit dem Süßwarenhersteller Hitchies ihren eigenen Halloween-Kalender raus. Hinter 31 Türchen verstecken sich süßes und gruselige Gimmicks. Die meisten Snacks sind vegan und bei 17 Sorten hat Heidi sogar selbst mitgetüftelt.
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0: Servus, ihr Lieben. Hier ist das Top FM Frühstücksradio. Schönen guten Morgen.
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0: Sommer, Sonne, Sonnenblumen. In vielen Ecken Oberbayerns leuchtet es gerade wieder goldgelb. Und Sonnenblumen in der Vase auf dem Esstisch, die machen richtig was her. Juliane, und du hast einen Tipp für uns, wie sie besonders lange frisch bleiben.
2: Oh ja, bevor wir die Sonnenblumen in die Vase stellen, haltet die Stielenden für etwa 10 Minuten in heißes Wasser. Dadurch entweicht nämlich eingeschlossene Luft aus den Stängeln und die Blumen können anschließend deutlich besser Wasser aufnehmen. Wichtig ist dann auch, dass richtige Vasen Wasser, das sollte nämlich handwarm sein. Und morgen, wie unsere Gurken im Kühlschrank länger halten.
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13: Mit Zoe Mesenbrink. Schönen guten Morgen. Pünktlich zum neuen Monat gibt's auch neue Regelungen. Zum Beispiel geht die Steuererklärung ab sofort mit einem Klick, und zwar mit der Mein Elster Plus App. Benutzer bekommen da eine fertige Steuererklärung vom Finanzamt, die kann dann abgeändert oder eingeschickt werden. Außerdem steigen die Rente und der Mindestlohn in der Altenpflege, und das Bürgergeld heißt ab heute Grundsicherung. Dabei treten neue Verfahren in Kraft, die Eigenverantwortung fördern sollen. Alle Infos zu den neuen Regelungen gibt's auf topfm.de. Auf den Straßen dauert es für viele Pendler ab heute deutlich länger, zum Beispiel für die, die von Starnberg nach München wollen. Der Luise-Kieselbach-Tunnel ist seit heute Nacht in Richtung Norden gesperrt. Autofahrer müssen deshalb mit Stau rechnen. Grund für die Sperrung? Seit einem LKW-Brand 2024 gibt es unter anderem Schäden an der Tunneldecke. Jetzt sollen Tunneldecke und Sicherheitssysteme fachgerecht repariert werden. Die Sperrung läuft bis Anfang August. Es wird empfohlen, auf öffentliche Verkehrsmittel auszuweichen. Nach langem Streit ist es jetzt ganz offiziell. Auf dem Paketpostgelände in München dürfen 2 über 150 Meter hohe Türme gebaut werden. Gestern wurde der Bebauungsplan veröffentlicht und ist damit in Kraft getreten. Genehmigt wurde das Projekt vom Stadtrat bereits im November. Auf dem Paketpostgelände sollen insgesamt rund 1200 Wohnungen und 3000 Arbeitsplätze entstehen.
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14: Für viele Familien in München wird's ab heute einfacher. Schülerinnen und Schüler, die Anspruch auf eine Fahrtkostenerstattung für den Schulweg haben, können ihr 365-Euro-Ticket jetzt ganz bequem online bei der MVG bestellen. Dafür brauchen sie nur einen persönlichen Code von der Schule oder dem Kostenträger und ein Passfoto. Die personalisierte Chipkarte kommt dann direkt per Post nach Hause. Das spart Zeit und entlastet vor allem die Schulverwaltungen, weil die Tickets nicht mehr über die Schulen verteilt werden müssen. Aus München, Clara Berz.
13: Und mehr Nachrichten aus Oberbayern gibt's auch wieder in einer halben Stunde in den Top FM Nachrichten.
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15: Kurz nach 9 haben wir's und wir messen 21 Grad in München am Eisbach. 19 sind's in Pöcking im Landkreis Starnberg. Und die Handtasche, die wird immer voller. Mittlerweile ist da ja alles drin. Sonnencreme, Fächer, jetzt kommt auch noch der Regenschirm dazu. Aber heute ist es deutlich angenehmer von den Temperaturen her. Es gibt 22 bis 24 Grad Top-Temperatur. Allerdings ist wirklich viel Regen mit dabei, teilweise starke Gewitter und Sturmböen. Ab morgen wird's dann aber schon wieder trockener und dann pendelt sich so bei um die 25 Grad ein. Also warm und sonnig, aber nicht ganz so heiß, wie wir es jetzt eben haben.

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1: Servus, liebe Autofahrer. Und gerade haben wir es nochmal in den Nachrichten bei Zoe gehört. Der Luise-Kieselbach-Tunnel ist ab heute gesperrt. Deswegen ist der mittlere Ring ganz voll, geht gar nichts mehr. Da müsst ihr im Schnitt mit plus 41 Minuten rechnen. Außerdem deswegen auch Stau natürlich außenrum. A99 Richtung München Süd zwischen Kreuz West und Aschheim-Ismaning plus 24. A99 Ost Richtung Nürnberg zwischen Ottobrunn und Kirchheim. Hier haben wir 17 Minuten extra. Und dann noch die A9 Nürnberg Richtung München zwischen Garching Süd und Freimann. Kostet euch aktuell 25 Minuten eurer Zeit. Wenn es sonst irgendwo stockt und steht, dann seid ihr dann unter einer Viertelstunde durch.
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1: Haben wir einen in Olching, Landkreis Fürstenfeldbruck, die Schulstraße. Danke, Yannick, fürs Durchgeben. München wird auf der Franz-Nissel-Straße geblitzt. In Unterföhring, Landkreis München, ist es die Mitterfeldallee und Grafing, Landkreis Ebersberg, die Rosenheimer Straße. Habt ihr noch was entdeckt? Staus und Blitzer, die könnt ihr bei uns kostenlos melden. Entweder anrufen oder eine WhatsApp schicken an die 08000 1064 1064. Danke euch und kommt gut an.
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1: Michael, die Filmbiografie von Michael Jackson, ist jetzt offiziell das erfolgreichste Biopic der Welt. Hat bis jetzt fast 1 Milliarde Dollar in die Kinokassen gespült und damit auch Oppenheimer sogar überholt, war bis jetzt auf Platz 1 der Biopics. Läuft bei uns übrigens auch immer noch im Matheser München zum Beispiel oder im Cineplex in Germering. Und es wird gerade sogar schon am zweiten Teil von Michael gearbeitet. Ja, Michael Jackson ist und bleibt einfach einer der größten Künstler aller Zeiten. Der geht bis heute unter die Haut. Michael Jackson mit Man in the Mirror haben wir gleich für euch hier im Top FM mehr Musiksommer nach U2, Shania Twain und zum Start gibt's Rock von Kiss.

0: Servus, hier ist euer Top FM Frühstücksradio. Schönen guten Morgen.
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2: Heute geht's zurück in die Zeit der Ritter und Burgfräulein. Heute habe ich die Burg Grünwald für euch. Im 11. Jahrhundert hat die dem Grafen von Andechs gehört, dann den Wittelsbachern und heute ist sie ein kleines, aber sehr feines Museum. Und das ist auch für die Kids total cool. Es gibt eine singende Rüstung, interaktive Stationen, Spielzeug von damals und vieles im Museum darf auch angefasst werden. In der Burg Grünwald kann man sich mal anschauen, wie das Leben im bayerischen Mittelalter so ausgesehen hat. Und übrigens ist die Burg auch der ideale Ausgangspunkt für kleine Wanderungen.
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14: Mit Zoe Mesenbrink, schönen guten Morgen. Zum Start in den neuen Monat ist Schluss mit dem Tankrabatt und es stehen noch jede Menge weitere Regelungen an. Zum Beispiel bekommen Pflegekräfte und Rentner mehr Geld und bei Minijobs können sich Arbeitnehmer jetzt von der Rentenversicherungspflicht befreien lassen. Noch mehr Änderungen gibt's auf topfm.de. Die Vorschläge der Rentenkommission sollen umgesetzt werden. Bei der Gesundheitsreform sollen die ersten Gesetze schon zum Jahresende fix sein. Die Bundesregierung will noch diese Woche das Reformpaket festziehen. Deshalb geht es bei einem Koalitionsausschuss heute um die Themen Steuern und Arbeitszeit. Mehrere Stunden Vollsperrung. Gestern Nachmittag ist es auf der B471 zwischen der A8 und der Abfahrt Dachau Süd zu einem Unfall gekommen. Ein 44-Jähriger war auf die Gegenfahrbahn geraten und frontal mit einem 76-Jährigen zusammengestoßen. Dieser ist dabei ums Leben gekommen, der 44-Jährige wurde schwer verletzt. Die Straße musste bis in den Abend gesperrt werden. Festival-Feeling im Landkreis Freising. Der Gemeinderat Haag hat jetzt erstmals ein eintägiges Festival am Badeweiher Machenbach genehmigt. Das soll Mitte August stattfinden. Die endgültige Genehmigung hängt jetzt noch von den Entscheidungen des Landratsamts ab. Und mehr Nachrichten aus Oberbayern gibt's auch wieder in einer halben Stunde in den Top-FM-Nachrichten.
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15: Heute schon deutlich angenehmer. In Diessen am Ammersee messen wir 19 Grad. Oberammergau 17 Grad. Den ganzen Tag immer mal wieder Regen und auch Gewitter. Bei 22 bis 24 Grad Top-Temperatur. Gegen Abend zieht's dann aber ab. Räumt den Ventilator bitte nicht zu weit weg. Der wird auf jeden Fall wieder zum Einsatz kommen. Ab morgen schon wieder deutlich trockener und auch wärmer.
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15: Servus zu euch auf die Straßen. Wir haben immer noch lange Staus in und um München. Der Luise-Kieselbach-Tunnel ist ja ab heute gesperrt. Einen ganzen Monat lang geht da gar nichts mehr, deswegen voll auf dem mittleren Ring. Da braucht ihr im Schnitt aktuell 32 oder 30, sag mal halbe Stunde. Extra. So, außenrum geht es natürlich auch zu A99, Autobahnring Richtung München Süd, zwischen Dreieck Feldmoching und Aschheim-Ismaning, hier plus 20 Minuten. Die A9 Nürnberg Richtung München, zwischen Garching Süd und Frankfurter Ring, verliert ihr aktuell noch eine Viertelstunde und auch die A99 Ost Richtung Nürnberg, zwischen Kreuz Süd und Kirchheim, hier auch plus eine Viertelstunde. Ansonsten, wenn es noch irgendwo stockt, dann seid ihr da aber in unter 15 Minuten durch.
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15: haben wir einen in Olching, Landkreis Fürstenfeldbruck, die Schulstraße. Danke, Yannick, fürs Durchgeben. Grafing, Landkreis Ebersberg, die Rosenheimer Straße. In Unterföhring, Landkreis München, Mitterfeldallee. Und in München, da ist es die Franz-Nissel-Straße. Habt ihr noch was entdeckt? Staus oder Blitzer könnt ihr jederzeit hier kostenlos melden. Entweder anrufen oder eine WhatsApp schicken an die 08000 1064 1064. Danke euch und kommt gut an.

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Co-Sleeping, Co-Bedding, also ein Bett für die ganze Familie. Das Thema Familienbette spaltet Eltern ja total. Wie seht ihr das denn? Servus, hier ist das Top FM Frühstücksradio. Und bei uns sind auf Facebook schon super viele Reaktionen reingekommen. Der Stefan sagt, bekomme schon die Krise, wenn ich im Hotel eine große Bettdecke teilen muss. Oh ja, das kann ich zu 100% verstehen. Die Antje dagegen sagt, Familienbett, gerne, das Kind kann zum Kuscheln kommen, solange es das braucht, hört irgendwann von selber damit auf. Stimmt gerne weiterhin bei uns auf Facebook oder Instagram mit ab oder schreibt mir direkt auf WhatsApp 08000 1064 1064. Bin gespannt auf eure Meinungen.

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9: Ich bin Angela Chris. Viele junge Erwachsene wohnen noch bei ihren Eltern. 2025 lebten 30% der 25-Jährigen noch im elterlichen Haushalt, wie das Statistische Bundesamt mitteilt. Der Anteil ist damit etwas höher als noch in den vergangenen Jahren. Söhne lebten häufiger noch daheim als Töchter. Erste Ergebnisse des Mikrozensus zeigen auch, mit durchschnittlich rund 24 Jahren ziehen junge Erwachsene aus, früher als im EU-Schnitt. Noch nie waren die Oberflächen der Ozeane zu Beginn des Sommers so warm. Der Klimadienst Copernicus sagt, das war zu erwarten, aber auch, dass es in den kommenden Monaten wohl weitere Rekorde geben könnte mit weitreichenden Folgen. Claudia Wächter berichtet.
10: Etwa 21 Grad Wassertemperatur haben die Experten gemessen. Grund für die Erwärmung sei der Klimawandel und das Klimaphänomen El Niño, so die Fachleute. Und das bedeutet auch, möglicherweise wird es häufiger Starkregen geben, Sturm und Überschwemmungen.
9: Seit Mitternacht ist der Tankrabatt vorbei und das macht sich bemerkbar. An den meisten Tankstellen sind die Preise inzwischen wieder deutlich gestiegen. E10 und Diesel kosteten etwa in großen Städten am Morgen teils über 2 Euro, melden die Portale von ADAC und Tankerkönig. Erhöht werden darf weiter nur einmal pro Tag um 12 Uhr mittags. Der ADAC geht davon aus, dass es in ein paar Stunden deshalb den nächsten Preissprung geben wird. Was für ein Spiel, hieß es nach dem deutschen Fußball-WM-Desaster auf dem X-Account von Bundeskanzler Merz. Viele fragten sich, ob er das gleiche Spiel wie sie gesehen hatte. Jetzt heißt es aus Regierungskreisen, es gab einen Abstimmungsfehler, diese Version hätte nicht verbreitet werden sollen. Deutschland war im 16. Finale im Elfmeterschießen gegen Paraguay ausgeschieden.
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11: Ab heute wird das Parken hier am Karlsfelder See digital. Auf den Parkplätzen startet ein neues kamerabasiertes Parksystem. Beim Rein- und Rausfahren wird das Kennzeichen automatisch erfasst und bezahlt wird anschließend ganz einfach, nämlich entweder mit Karte am Automaten oder online per QR-Code. Außerdem haben Kurzparker bis zu 15 Minuten frei und Menschen mit Behindertenparkausweis zahlen gar nichts fürs Parken. Aus Karlsfeld, Juliane Jobst.
12: Und mehr Nachrichten aus Oberbayern gibt's auch wieder in einer Stunde in den Top FM Nachrichten.
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12: Darauf haben unter anderem die Dachgeschossler gewartet. Abkühlung von oben. Endlich! Es ist so angenehm heute. 22 Grad messen wir in Moosburg an der Stadthalle, 21 in Bergkirchen im Landkreis Dachau. Bis zu 24 Grad Top-Temperatur sind heute maximal mit drin. Und dazu regnet's und regnet's und regnet's. Teilweise auch ein bisschen heftiger. Gegen Abend zieht das alles aber schön wieder ab in Richtung Österreich und Tschechien. Und dann kommt sogar noch mal kurz die Sonne raus. Morgen dann Sonne pur. Da bleibt es auch hauptsächlich trocken und wir bekommen um die 26 Grad.
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12: Servus euch auf die Straßen. Vorsicht bitte auf der A96 München Richtung Lindau zwischen Gemmering Süd und Gilching. Hier haben wir eine ungesicherte Unfallstelle. Eine Viertelstunde braucht ihr hier länger. B13 Ingolstädter Straße zwischen Neuherberg und Neuherbergstraße 12 Minuten plus. A9

0: 90 Ost Richtung Nürnberg. Zwischen dem Kreuz Süd und Kirchheim 6 Minuten plus. Und dann kommen wir zu unserem Sorgenkind ab heute. Ja, dem Luise-Kieselbach-Tunnel. Der ist ja ab heute gesperrt. Deshalb dauert es da rundum herum ein bisschen länger. A95 Garmisch-Partenkirchen Richtung München. Zwischen Kreuzhof und Sendling Süd. Da braucht ihr aktuell 10 Minuten länger. Und generell auf dem Mittleren Ring. Da stockt es am längsten. Aktuell zwischen Leopoldstraße und Effnerstraße 20 Minuten plus. Ansonsten, wenn es stockt und ihr steht in unter 10 Minuten, seid ihr dadurch, kommt gut und vor allem sicher an euer Ziel.
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0: München stadtauswärts, Landsberger Straße wird geblitzt. In Starnberg, Leutstettner Straße, Eching, Landkreis Freising, Dietersheimer Straße und Olching, Landkreis Fürstenfeldbruck, die Schulstraße. Habt ihr sonst noch was gesehen, Staus oder Blitzer? Dann gerne her damit, kostenlos per Anruf oder WhatsApp an die 08000 1064 1064. Vielen Dank euch.
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0: Halbzeit Hammers. Heute ist die erste Hälfte des Jahres schon wieder vorbei. Es ist Wahnsinn, wie die Zeit vergeht. Wir starten dementsprechend rein in Hälfte Nummer 2 in diesem Jahr, holen uns dazu vielleicht auch noch einen schönen Kaffee und dann starten wir durch mit 30 Minuten Musik am Stück im Mehr Musiksommer hier bei Radio Top FM, auch bei dem Regen. Ist das herrlich. Rein geht's mit einer der schönsten Rockballaden aus den 90ern von Aerosmith, meiner Meinung nach. Kuschelsänger Ed Sheeran ist auch mit dabei und rein geht's mit den Rocklegenden von Bon Jovi und einem eurer Lieblings-80er. Schönen Mittwoch euch.

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2: Heute dürfen wir alle mal kurz durchatmen. Fenster auf und frische Luft rein, auch bei dem Regen. Die ganz große Hitze, die macht heute nämlich erstmal Pause. 23 Grad, die angenehme Top-Temperatur. 21 messen wir da aktuell in München an der Frauenkirche, 19 in Penzberg. Immer wieder ziehen dazu kräftige Regenschauer und Gewitter durch und die können teilweise auch wieder heftiger werden. Gegen Abend beruhigt sich das Ganze aber wieder ganz entspannt und morgen gibt's dann schon wieder deutlich mehr Sonne und es bleibt trocken und angenehm.
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2: Servus Zeug auf die Straße. Vorsicht bitte auf der A96 München Richtung Lindau. Einmal zwischen Gemmering Süd und Gilching, da hat es einen Unfall gegeben. Die mittlere und die rechte Spur sind deshalb gesperrt. 20 Minuten braucht ihr hier länger. Und zwischen Oberpfaffenhofen und dem Rastplatz Martinsberg Nord, da liegen Gegenstände auf der Straße. Also passt da bitte ganz besonders auf. Dazu braucht ihr noch immer länger auf der A99 Ost Richtung Nürnberg zwischen dem Kreuz Süd und dem Kreuz Nord 11 Minuten plus. Genauso auch auf dem mittleren Ring, da stockt es streckenweise immer mal wieder. Am längsten braucht ihr aber zwischen Candidplatz und Plinganser Straße und zwar 11 Minuten plus. Und der Luise-Kieselbach-Tunnel ist ja ab heute erstmal gesperrt. Es wird alles umgeleitet, aber ihr braucht hier aktuell 7 Minuten länger. Ansonsten läuft's, kommt gut und vor allem sicher an euer Ziel.
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2: München-Landsberger Straße wird da geblitzt. Danke dem Max fürs Melden. Lengdorf, Landkreis Erding-Isener Straße. In Puchheim im Landkreis Fürstenfeldbruck wird auf der Dorfstraße geblitzt. Und in Gräfelfing im Landkreis München auf der Rottenbucher Straße. Habt ihr sonst noch was gesehen? Staus oder Blitzer? Dann gerne her damit. Meldet ihr wie immer kostenlos per Anruf oder WhatsApp an die 08000 1064 1064. Vielen Dank euch.

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Wenn WM ist, dann ist irgendwie überall so ein bisschen bessere Stimmung, oder? Hier ist Radio Top FM, 10:45 an diesem Mittwoch. Und genau das ist sogar wissenschaftlich bewiesen. Große Fußballturniere machen uns tatsächlich glücklicher, vor allem dann, wenn die eigene Mannschaft weit kommt. Ja, gut. Deutschland ist halt jetzt raus, aber deswegen muss die WM ja nicht gleich vorbei sein, ne? Wir können unsere Lieblingsmannschaften ja auch ein bisschen wechseln, gerade bei einer WM. Petra zum Beispiel hat per WhatsApp geschrieben, sie hat mit ihrem Sohn gestern ein Spanien-Fahnenset fürs Auto gekauft und Sibylle aus Landsberg sagt, sie ist jetzt Team Österreich und da würde ich mich tatsächlich anschließen, ne? Die Burschen, los geht's. Schauen wir mal, wer weiterkommt, Spanien oder Österreich. Morgen spielen sie ja gegeneinander. Ach, das wird was. Anpfiff ist um 21 Uhr und ich drücke den Burschen auf jeden Fall die Daumen. Und ich meine, wir alle können ja auch immer noch gewinnen bei unserem Top FM Tippspiel. Das läuft auch immer noch weiter. Ich wünsche euch ganz viel Glück und jetzt vor allem einen schönen Mittwochvormittag mit den Romantics hier bei Radio Top FM.

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3: Ich bin Angela Chris. Mit dem Start in den Juli gibt es auch einige Änderungen. Das Bürgergeld heißt jetzt Grundsicherung und es gibt strengere Regeln beim Bezug. Die Steuererklärung soll mit einem Klick verfügbar sein, allerdings noch nicht für alle. Und seit Mitternacht gilt der Tankrabatt nicht mehr. Claudia Wächter berichtet.
4: Manche befürchten sogar Rekordsprünge nach oben, obwohl die Ölpreise ja im Moment in die andere Richtung gehen. Und die Regierung, die will auch genau prüfen, ob die Mineralölkonzerne eventuell extra Gewinne einsacken. Ab heute Mittag, einmal pro Tag, dürfen die Tankstellen die Preise ja weiterhin erhöhen.
3: Auch wer günstige Mode, Ladekabel oder Spielzeug aus Ländern außerhalb der EU bestellt, muss mit höheren Kosten rechnen. Bislang gab es eine Ausnahme für Lieferungen mit einem Wert von unter 150 Euro. Das gilt jetzt nicht mehr. Die EU und die Bundesregierung wollen mit der neuen Regelung die Flut an Billigimporten ausländischer Plattformen wie etwa Temu eindämmen. In der vergangenen Nacht haben heftige Gewitter und Starkregen in Teilen Bayerns den Einsatzkräften viel Arbeit beschert. Besonders betroffen war nach Angaben von Feuerwehr und Polizei Aschaffenburg. Dort konnte die Kanalisation den Regen nicht mehr fassen, Straßen wurden überflutet. Im Raum Aschaffenburg war am Morgen der Bahnverkehr wegen Blitzeinschlägen vorübergehend lahmgelegt. Die Geburtenrate ist in Deutschland weiter gesunken. Im vergangenen Jahr lag der Wert bei gut 1,3 Kindern und damit um fast 3% niedriger als 2024. Noch niedriger war er nur Mitte der 1990er Jahre. Bei Frauen mit ausländischer Staatsangehörigkeit lag die Geburtenrate zuletzt bei knapp 1,8 Kindern und in Sachsen ist sie im Vergleich der Bundesländer am niedrigsten und in Niedersachsen am höchsten.
2: 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Landkreis Erding.
5: Gemeinsam bewegen statt alleine zu Hause bleiben. Hier im Landkreis Erding startet ab heute die Aktion Sport vor Ort, gemeinsam unterwegs und fit. Mit Fitnessspaziergängen im gesamten Landkreis. Dabei geht's gemeinsam eine feste Strecke entlang mit kleinen Trainingsstopps, an denen Trainerinnen und Trainer einfache Übungen zeigen. Das Angebot richtet sich besonders an Anfänger und soll den Einstieg in einen aktiveren Alltag erleichtern. Treffpunkte gibt es unter anderem in Erding, Isen und Taufkirchen an der Vils. Aus Erding, Clara Bertz.
6: Und mehr Nachrichten aus Oberbayern gibt's auch wieder in einer Stunde in den Top FM Nachrichten.
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6: Ja, nach den heißen Tagen gibt's heute erstmal die Sommerverschnaufpause. Woohoo! Statt Dauerschwitzen gibt's bis zu 24 Grad Top-Temperatur. 18 messen wir da aktuell in Olching am Grünanger, 19 in Taufkirchen im Landkreis München. Dazu jede Menge Regen und Gewitter, vor allem jetzt am Vormittag und Mittag. Da kann es stellenweise auch ordentlich zur Sache gehen. Später lockert es dann aber auch schon wieder auf. Also der Sommer, der ist noch lange nicht vorbei. Ab morgen wird es schon wieder deutlich freundlicher und auch trockener. Es bleibt aber angenehm warm bei um die 26 Grad.
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6: Auf den Straßen bei uns in Oberbayern ist einiges los, ist einiges passiert. Vorsicht bitte auf der A96 Lindau Richtung München zwischen Landsberg am Lech Ost und Schöffelding. Hier haben wir Gegenstände auf der Straße. Auf der A96 München Richtung Lindau zwischen Germering Süd und Gilching, da hat es ja einen Unfall gegeben. Die mittlere und die rechte Spur sind noch immer gesperrt und ihr braucht hier 10 Minuten länger. Obacht bitte auch ganz besonders auf der B388 Ismaning in Richtung Erding, zwischen Eching und Erding in beiden Richtungen. Hier sind Bäume umgestürzt. Die Geiselgasteigstraße in München. Vorsicht hier zwischen Wunderhornstraße und Holzkirchner Straße in beiden Richtungen. Hier haben wir Überflutungsgefahr durch den vielen Regen. Genauso auch in München Richtung Altstadtring. Am Altstadtringtunnel ist aktuell die rechte Spur blockiert und die Feuerwehr ist auch schon im Einsatz. Bitte passt auf jeden Fall auf euch auf, überall sonst, wo es stockt und ihr steht.

0: kommt ihr in unter 10 Minuten durch. Kommt gut und vor allem sicher an euer Ziel.
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0: München beidseitig, Schäftlandstraße wird geblitzt. In Grafrath im Landkreis Fürstenfeldbruck auf der Jesenwanger Straße, Lengdorf, Landkreis Erding, Isener Straße und Starnberg, Leutstettener Straße. Habt ihr sonst noch was gesehen, Staus oder Blitzer, dann gerne einmal durchklingeln oder eine WhatsApp schreiben an die 08000 1064 1064. Vielen Dank euch.
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0: Ich wünsche euch einen schönen Vormittag. Das Wetter, das macht heute schönen Sommerverschnaufpause für uns. Ist auch okay nach der Hitzewelle. Dafür haben wir ja den Mehr Musiksommer hier bei Radio Top FM. Und der bringt extra viele Songs ohne Unterbrechung. Jetzt eine ganze halbe Stunde lang am Stück. Und auf der Showtreppe versammelt sich maximale Abwechslung. Die sanfte Lighthouse Family. Emotional wird's mit Passenger. Und jetzt wird's laut und kräftig mit Kim Wilde hier bei Radio Top FM.

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3: Regen und 20 Grad messen wir aktuell in Poing im Landkreis Ebersberg, 17 in Denklingen im Landkreis Landsberg. Die Natur freut sich, der Garten freut sich und viele von uns wahrscheinlich auch. Heute können wir toll durchatmen und die frische Luft genießen bei 23 Grad Top-Temperatur. Dazu ordentlich Regen, teilweise auch kräftige Gewitter. Die Wolken, die regnen sich jetzt erstmal den Tag über schön aus. Ab dem Nachmittag lockert es dann langsam auf und ab morgen geht es dann schon wieder in Richtung Sommermodus. Freundlich, hauptsächlich trocken und bis zu 26 Grad.
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3: Servus auf die Straßen. Vorsicht bitte auf der A99. Zwischen München-Lochhausen und dem Kreuz München-West, hier haben wir einen Spanngurt auf der Straße. Obacht auch A96 Lindau Richtung München, zwischen Landsberg am Lech Ost und Schöffelding, hier haben wir ebenfalls Gegenstände auf der Straße. A96 München Richtung Lindau, zwischen Gemmering Süd und Gilching, hier noch immer ein Unfall, die mittlere und die rechte Spur sind gesperrt. 24 Minuten braucht ihr hier aktuell länger. Und das Wetter hat leider nicht nur positive Seiten, sondern auch negative. Deshalb ganz besonders vorsichtig fahren bitte auf der B388 Ismaning in Richtung Erding. Zwischen Eching und Erding in beiden Richtungen. Hier sind einige Bäume umgestürzt. In München Geiselgasteigstraße zwischen Wunderhornstraße und Holzkirchner Straße in beiden Richtungen. Da haben wir Überflutungsgefahr. Genauso auch auf der Tibolaunstraße in Richtung Putzbrunner Straße in München in Höhe Ständlerstraße in beiden Richtungen. Und in Richtung Altstadtring, da ist im Altstadtringtunnel die rechte Spur aktuell gesperrt. Die Feuerwehr ist natürlich im Einsatz, aber auch hier gilt Überflutungsgefahr. Ansonsten braucht ihr aktuell noch länger auf der A96 München Richtung Lindau zwischen dem Dreieck München Südwest und Gilching und zwar 21 Minuten und auf dem Mittleren Ring und zwar am längsten zwischen Candidplatz und Sendling Süd 10 Minuten plus. Überall sonst, wo es stockt und ihr steht, in unter 10 Minuten seid ihr dadurch. Kommt gut und vor allem sicher an euer Ziel.
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3: München stadtauswärts Landsberger Straße wird geblitzt. Auf der A95 steht einer in Höhe Wangen im Landkreis Starnberg. Danke dir, Alina, fürs Melden. Kirchsee und Landkreis Ebersberg Wasserburger Straße ist mit dabei. Und Puchheim Landkreis Fürstenfeldbruck die Dorfstraße. Habt ihr sonst noch was gesehen, Staus oder Blitzer, dann gerne her damit. Meldet ihr wie immer kostenlos per Anruf oder WhatsApp an die 08000 1064 1064. Vielen Dank euch.

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0: entspannt geht's durch diesen Mittwochvormittag hier bei Radio Top FM.
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0: Daran kommt aktuell wirklich niemand vorbei. An dem Lied von Kitschkrieg, Blumengarten und Shirin David. Egal ob auf Instagram, auf dem Schulhof oder auch bei der Fußball-WM der Männer. Gefühlt singt gerade wirklich jeder diesen Refrain. Und inzwischen gibt's da ja auch noch die wildesten Versionen davon.
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0: Oder auch jetzt, als es letzte Woche so heiß war.
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0: Und jetzt hat der Song auch noch etwas geschafft, was vor ihm in diesem Jahrtausend noch kein anderer deutscher Titel geschafft hat. Er ist in die legendären US-Billboard-Charts eingestiegen. Vor ihm haben das nur richtige Legenden, zum Beispiel Nena mit 99 Luftballons oder auch Falco mit Rock Me Amadeus geschafft.
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0: Und mit diesem Ohrwurm entlasse ich euch jetzt weiter in diesen regnerischen Mittwoch ab in Richtung Mittagessen. Und dazu liefern wir euch auch noch den nächsten Ohrwurm von eurem Lieblings-80er von Supertramp hier bei Radio.

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1: Ich bin Angela Chris. Mehr Sicherheit für das Zugpersonal, darauf setzt jetzt die Deutsche Bahn. Ab sofort werden Mitarbeiterinnen und Mitarbeiter auch im Fernverkehr mit Bodycams ausgestattet. Die kleinen Kameras sollen vor allem bei Übergriffen helfen. Fabian Schaffer berichtet.
2: Rund 2000 Beschäftigte im Fernverkehr erhalten die Kameras, darunter Zugbegleiter, Mitarbeitende der Bordgastronomie und der DB Lounges. Die Bodycams werden an der Dienstkleidung getragen, ihre Nutzung ist freiwillig. Die Deutsche Bahn erhofft sich dadurch mehr Sicherheit für Beschäftigte und Fahrgäste.
1: Hotel Mama genießen Söhne etwas länger als Töchter. Im vergangenen Jahr wohnte fast jeder dritte Mann im Alter von 25 Jahren noch zu Hause. Das durchschnittliche Auszugsalter von Frauen und Männern liegt bei gut 24 Jahren. Laut Statistik sind die Einwohner Finnlands innerhalb der EU mit rund 21 Jahren am jüngsten, wenn sie ausziehen, die in Kroatien mit 31,5 Jahren die ältesten. Der Tankrabatt ist um Mitternacht ausgelaufen. Viele befürchten, dass die Spritpreise jetzt wieder sehr deutlich steigen. Parallel dazu meldet der ADAC, dass der Juni der billigste Tankmonat seit Ausbruch des Iran-Kriegs war. Im Schnitt kostete ein Liter E10 1,87 Euro. Das waren gut 11 Cent weniger als im Mai und das lag der Einschätzung nach an gesunkenen Ölpreisen durch die Entspannung im Nahen Osten. Starke Regenfälle haben dazu geführt, dass am Münchner Flughafen am Vormittag keine Maschinen abgefertigt worden sind. Von einer vorsorglichen Maßnahme war die Rede in einer Durchsage. Es ist bisher nicht bekannt, wie viele Flüge und Passagiere betroffen waren und sind. Im Moment kommt es nordöstlich von München zu teils starken Regenfällen mit bis zu 35 Litern pro Quadratmeter und Stunde sowie Sturmböen und Hagel.
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3: Für viele Familien in München wird's ab heute einfacher. Schülerinnen und Schüler, die Anspruch auf eine Fahrtkostenerstattung für den Schulweg haben, können ihr 365-Euro-Ticket jetzt ganz bequem online bei der MVG bestellen. Dafür brauchen sie nur einen persönlichen Code von der Schule oder dem Kostenträger und ein Passfoto. Die personalisierte Chipkarte kommt dann direkt per Post nach Hause. Das spart Zeit und entlastet vor allem die Schulverwaltungen, weil die Tickets nicht mehr über die Schulen verteilt werden müssen. Aus München, Clara Berz.
4: Und mehr Nachrichten aus Oberbayern gibt's auch wieder in einer Stunde in den Top FM Nachrichten.
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4: Darauf haben unter anderem die Dachgeschossler gewartet. Abkühlung, endlich. Ach, ist das heute angenehm. 17 Grad messen wir in München an der Residenz, 18 in Maisach im Landkreis Fürstenfeldbruck. Bis zu 24 Grad Top-Temperatur sind mit drin und dazu regnet's und regnet's und regnet's. Teilweise leider auch ein bisschen heftiger. Gegen Abend zieht das alles aber wieder schön ab in Richtung Österreich und Tschechien und dann kommt sogar noch mal kurz die Sonne raus. Morgen dann schon wieder mehr Sonne und da bleibt's auch hauptsächlich trocken und weiter angenehm warm bei um die 26 Grad.
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4: Aktuell ist wieder sehr viel los auf den Straßen bei uns in Oberbayern. Vorsicht bitte, auf der A92 München Richtung Deggendorf zwischen Freising Süd und dem Dreieck Flughafen München in beiden Richtungen. Hier werfen Menschen Steine auf die Straße, also da bitte ganz besonders vorsichtig fahren. Auf der B388 Ismaning Richtung Erding zwischen Eching und Erding in beiden Richtungen. Hier auch Vorsicht, es sind einige Bäume umgestürzt. Und wir haben immer noch Überflutungsgefahr in München. Einmal auf der Geiselgasteigstraße zwischen Wunderhornstraße und Holzkirchner Straße in beiden Richtungen und Richtung Altstadtring im Altstadtring-Tunnel. Da ist die rechte Spur deshalb blockiert. Länger braucht ihr ansonsten noch auf der A95 München Richtung Garmisch-Partenkirchen zwischen Schäftlarn und Wolfratshausen 10 Minuten plus und auf der A96 München Richtung Lindau zwischen dem Dreieck München Südwest und Gilching ebenfalls 11 Minuten plus. Ansonsten, wenn ihr nicht weiterkommt, wenn es stockt, dann kommt ihr da in unter 10 Minuten durch. Kommt gut und vor allem sicher an euer Ziel.
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4: München beidseitig Oberföhringer Straße. Auf der A9 Höhe Eching im Landkreis Freising wird geblitzt. Petra hat einen Blitzer für uns. In Puchheim im Landkreis Fürstenfeldbruck auf dem Ileweg und Moosburg an der Isar Landkreis Freising die Landshuter Straße. Habt ihr sonst noch was gesehen, Staus oder Blitzer, dann einmal durchklingeln oder eine WhatsApp schreiben an die 08000 1064 1064. Vielen Dank euch.
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1: So, die erste Hälfte vom Tag ist damit auch geschafft und die andere vergeht auch wie im Flug jetzt wieder mit der mehr Musik halben Stunde im mehr Musiksommer hier bei Radio Top FM. Das geht auch bei Dauerregen. Feinste Klassiker habe ich mit dabei. Nur die besten Songs aus 4 Jahrzehnten natürlich. Von Mr. Mister. Die bringen uns eine Mischung aus New Wave, Ballade und Rock aus den 80ern. Anastasia. Ach, die Tolle. Begleitet uns mit ihrer kräftigen Stimme durch den Mittwochmittag. Und rein geht's jetzt mit einem Klassiker aus den 90ern. Rock von den Guns N' Roses.

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11: Heute dürfen wir alle mal kurz durchatmen, Fenster aufmachen und frische Luft reinlassen. Die ganz große Hitze, die macht erstmal Pause heute. 23 Grad die Top-Temperatur, 17 in Dachau an der Amper messen wir aktuell, 18 am Tegernsee. Dazu regnet es immer mal wieder und es kann teilweise auch gewittern, teilweise sogar auch wieder heftiger. Gegen Abend beruhigt sich das Ganze aber wieder und morgen gibt es dann schon wieder deutlich mehr Sonne und es bleibt trocken.
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11: Servus euch auf die Straßen. Vorsicht bitte auf der A8 Stuttgart Richtung München. Zwischen Sulzmoos und dem Rastplatz Fuchsberg West in beiden Richtungen. Hier ist die Straße beschädigt. A95 München Richtung Garmisch-Partenkirchen. Zwischen Schäftlern und Wolfratshausen, da hat es einen Unfall gegeben. Es sind Menschen auf der Straße und ihr braucht hier eine gute Viertelstunde länger. Dann Obacht weiterhin auf der B388 Ismaning in Richtung Erding. Zwischen Eching und Erding in beiden Richtungen. Hier sind noch immer umgestürzte Bäume auf der Straße. Und weiter Überflutungsgefahr in München auf der Geiselgasteigstraße. Zwischen Wunderhornstraße und Holzkirchner Straße in beiden Richtungen. Also Obacht bitte. Und länger dauert es noch immer auf dem Mittleren Ring. Da ist ja der Luise-Kieselbach-Tunnel ab heute gesperrt. Eine Umleitung ist eingerichtet. Ihr braucht hier trotzdem aktuell 10 Minuten länger. Ansonsten, wenn es stockt und ihr steht in unter 10 Minuten, seid ihr durch. Kommt gut und vor allem sicher an euer Ziel.
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11: München-Oberföhringer Straße ist mit dabei. Dann haben wir Fürstenfeldbruck, die Schöngeisinger Straße. Danke, die Konsti, fürs Melden. Kirchsee und Landkreis Ebersberg, Wasserburger Straße. Und wir haben die A95 in Höhe Wangen im Landkreis Starnberg. Habt ihr sonst noch was gesehen, Staus oder Blitzer, dann gerne anrufen oder eine WhatsApp schreiben an die 08000 1064 1064. Vielen Dank euch.

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0: Wasserhahn aufdrehen, Glas füllen und fertig. Hier ist Radio Top FM, Mittwochmittag, und es ist so alltäglich und selbstverständlich und kostet ab sofort Geld. In 13 der 16 Bundesländer in Deutschland gibt es den sogenannten Wassercent schon länger, und ab heute sind wir auch hier in Bayern mit dabei. Clara Bertz aus der Top FM Redaktion, was bedeutet es denn jetzt? Unser Leitungswasser wird teurer, oder?
1: Ja, wahrscheinlich schon ein bisschen. Der Wassercent beträgt 10 Cent pro 1000 Liter Grundwasser. Mhm. Direkt zahlen müssen das zwar vor allem Wasserversorger, Unternehmen oder Landwirte, die eben das Grundwasser selbst fördern, aber die Wasserversorger können diese Kosten natürlich auch an ihre Kunden weitergeben. Mhm. Für uns Verbraucher reden wir da allerdings von relativ kleinen Beträgen. Also im Durchschnitt sollen etwa 5 Euro pro Person und Jahr sein.
0: Okay, also es wird kein Preisschock auf der Wasserrechnung plötzlich.
1: Nein, das überhaupt nicht. Die Staatsregierung betont auch, dass es dabei weniger ums Geldverdienen geht, sondern darum, Wasser als wertvolle Ressource stärker ins Bewusstsein zu drücken. Mhm. Gerade jetzt, wo wir wieder über Trockenheit, sinkende Grundwasserstände und ausgetrocknete Bäche sprechen, soll der Wassercent zu einem bewussteren Umgang mit Wasser beitragen.
0: Und wo landet unser Geld dann?
1: Der Freistaat rechnet mit Einnahmen von rund 70 bis 80 Millionen Euro pro Jahr, und laut Gesetz darf das Geld ausschließlich für den Wasser- und Trinkwasserschutz verwendet werden. Also zum Beispiel für Maßnahmen, die unsere Wasserversorgung langfristig sichern oder Grundwasser schützen.
0: Das klingt erstmal nachvollziehbar. Kritik gibt's aber trotzdem, oder?
1: Ja, und zwar auch von mehreren Seiten. Umweltverbände zum Beispiel sagen, der Wassercent sei zwar ein guter erster Schritt, gehe aber nicht weit genug. Andere kritisieren genau das Gegenteil und finden die neue Abgabe unnötig und bürokratisch. Vor allem aus der Landwirtschaft kommt der Vorwurf, dass zusätzlicher Aufwand entstehen würde, ohne dass dadurch automatisch mehr Wasser gespart wird.
0: Okay, also das Wasser aus dem Hahn, das bleibt zwar weiterhin günstig, aber kostenlos ist es bei uns in Bayern ab heute nicht mehr. Danke dir, Clara, für die ganzen Infos. Und was sich sonst noch alles für uns ändert ab heute, das könnt ihr ganz entspannt auf unserer Homepage auf topfm.de.

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0: LKA in NRW und ein Sprecher des DFB bestätigten. Stadtverwaltungen sollen tausende Tickets zu Vorzugspreisen erhalten haben. Ob und wie sie genutzt wurden, soll ermittelt werden. Für alle Beschuldigten gilt die Unschuldsvermutung. Seit Jahren beklagen Polizisten eine zunehmende Gewaltbereitschaft. Jetzt gibt es neue Zahlen zu im Einsatz angegriffenen und verletzten Polizisten in Bayern. Nach Angaben des Innenministeriums wurden im vergangenen Jahr insgesamt rund 3.200 Beamte verletzt. So viele wie noch nie seit Beginn der Statistik vor gut 15 Jahren. Die Deutsche Bahn verbessert die Sicherheit ihrer Mitarbeitenden und rüstet 2000 von ihnen ab sofort auch im Fernverkehr mit Bodycams aus. Es profitieren Zugbegleiterinnen und Begleiter sowie Beschäftigte der Bordgastronomie und in den DB-Lounges. Bahnchefin Paller reagiert damit auf den tödlichen Angriff auf einen Zugbegleiter im Februar. Es könnte ein langes Treffen werden, wenn in Berlin heute der Koalitionsausschuss zusammenkommt. Rente, Gesundheit, Pflege, die Liste der Reformpläne ist lang. Der Bundesverband der Industrie fordert angesichts der Wirtschaftskrise ein umfassendes Paket. Lea Matschulat berichtet.
1: Die Industrie, Handwerksverbände, Start-ups, sie alle haben seit Jahren vor allem eine Forderung: Bürokratieabbau. Beim Koalitionsausschuss will Schwarz-Rot auch eine Reform der Einkommensteuer voranbringen. Um kleine und mittlere Einkommen zu entlasten, will die SPD unter anderem einen höheren Spitzensteuersatz. CDU und CSU passt das nicht.
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3: Ab heute wird das Parken hier am Karlsfelder See digital. Auf den Parkplätzen startet ein neues kamerabasiertes Parksystem. Beim Rein- und Rausfahren wird das Kennzeichen automatisch erfasst und bezahlt wird anschließend ganz einfach, nämlich entweder mit Karte am Automaten oder online per QR-Code. Außerdem haben Kurzparker bis zu 15 Minuten frei und Menschen mit Behindertenparkausweis zahlen gar nichts fürs Parken. Karlsfeld, Juliane Jobst.
4: Und mehr Nachrichten aus Oberbayern gibt's auch wieder in einer Stunde in den Top FM Nachrichten.
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4: Ja, nach den letzten heißen Tagen gibt's heute endlich mal Sommerverschnaufpause. Statt Dauerschwitzen 24 Grad Top-Temperatur. 17 messen wir da aktuell in Neufahrn bei Freising, 18 in Igling im Landkreis Landsberg. Dazu jede Menge Regen und Gewitter. Vor allem so jetzt auch am Nachmittag noch ganz ordentlich auch zur Sache gehen. Später lockert's aber auch schon wieder auf, so gegen Abend. Der Sommer ist also noch lang nicht vorbei. Ab morgen wird's dann schon wieder deutlich freundlicher und auch trockener. Es bleibt aber schön angenehm warm bei um die 26 Grad.
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4: Servus zu euch auf die Straßen. Vorsicht bitte auf der A8 Stuttgart Richtung München. Zwischen Sulzemoos und dem Rastplatz Fuchsberg West in beiden Richtungen. Hier ist die Straße beschädigt. A95 München Richtung Garmisch-Partenkirchen. Zwischen Schäftlarn und Wolfratshausen, da hat es einen Unfall gegeben. Es sind noch immer Menschen auf der Straße und ihr braucht hier 11 Minuten länger. Und Obacht auch weiterhin auf der B388 Ismaning Richtung Erding. Zwischen Eching und Erding in beiden Richtungen, hier sind Bäume umgestürzt. Und seit heute ist ja der Luise-Kieselbach-Tunnel dicht wegen Bauarbeiten in der Nordröhre. Eine Umleitung ist eingerichtet, aktuell braucht ihr hier aber 8 Minuten länger. Ansonsten kommt gut und vor allem sicher an euer Ziel.
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4: München beidseitig, Maria-Einsiedel-Straße ist mit dabei. Dann Dachau, Augsburger Straße, danke dir Camerano fürs Melden. Sauerlach, Landkreis München, Otterloher Straße ist mit dabei und Fürstenfeldbruck, die Schöngeisinger Straße. Habt ihr sonst noch was gesehen, Staus oder Blitzer? Macht's doch genauso wie der Camerano und meldet es uns. Ganz einfach per Anruf oder WhatsApp an die 08000 1064 1064. Vielen Dank euch.
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4: Und das Wetter, das ist aktuell perfekt, um sich um die Steuererklärung zu kümmern. Ende des Monats ist ja wieder Abgabefrist und laut Statistik bekommt man da im Schnitt bis zu 1000 Euro wieder. Also, na, absahnen, ran an die Steuer, Cash in the Tash lohnt sich immer und verpassen tun wir heute eh nicht so viel. Rein geht's in 30 Minuten Musik am Stück, jetzt mit einem Song von Queen hier bei Radio Top FM, der auch perfekt zu so einer Steuererklärung passt.

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0: Ein bisschen Regen und 17 Grad messen wir aktuell in München am Flaucher, 16 in Isen im Landkreis Erding. Die Natur freut sich, der Garten freut sich und viele von uns wahrscheinlich auch. Wir können heute richtig schön durchatmen und die frische Luft genießen. Ach, bei 23 Grad Top-Temperatur. Dazu kommt ordentliche Regen runter, teilweise auch kräftige Gewitter sind mit dabei. Die Wolken, die Regen, regnen sich jetzt heute erstmal einfach aus über den Tag. Jetzt dann so später, ab dem späten Nachmittag gegen Abend lockert's auf und morgen geht's dann schon wieder in Richtung Sommermodus. Es wird freundlich, hauptsächlich trocken und mit bis zu 26 Grad.
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0: Servus zu euch auf die Straßen. Vorsicht bitte auf der A8 Stuttgart Richtung München. Zwischen Sulzemoos und dem Rastplatz Fuchsberg West in beiden Richtungen. Hier ist die Straße noch immer beschädigt. A95 München Richtung Garmisch-Partenkirchen. Zwischen Schäftlarn und Wolfratshausen, da hat es einen Unfall gegeben. Es sind noch immer Menschen auf der Straße. Genauso auch auf der B17 Augsburg in Richtung Landsberg. Zwischen Lagerlechfeld und Hurlach in beiden Richtungen. Und auf der B388 Ismaning in Richtung Erding, zwischen Eching und Erding in beiden Richtungen. Hier liegen weiter umgestürzte Bäume auf der Straße. Und seit heute ist ja im Luise-Kieselbach-Tunnel die Nordröhre gesperrt durch Bauarbeiten den ganzen Monat lang. Eine Umleitung ist eingerichtet. 8 Minuten braucht ihr da aktuell länger. Kommt gut und vor allem sicher an euer Ziel.
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0: München beidseitig, Maria-Einsiedel-Straße. In Puchheim, Landkreis Fürstenfeldbruck, wird auf dem Ileweg geblitzt. Lengdorf, Landkreis Erding, Isener Straße und Dachau, Augsburger Straße. Wenn ihr sonst noch was gesehen habt, gerne her per Anruf oder WhatsApp an die 08000 1064 1064. Vielen Dank euch.

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0: Entspannt geht's durch diesen regnerischen Mittwochnachmittag.
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0: Sommer, Sonne, Sonnenblumen. In vielen Ecken Oberbayerns leuchtet es gerade wieder goldgelb, ganz schön durch den Regen. Und Sonnenblumen in der Vase auf dem Esstisch machen ja auch richtig was her. Wie sie besonders lange frisch bleiben, das weiß Juliane aus dem Top FM Frühstücksradio.
2: Oh ja, bevor wir die Sonnenblumen in die Vase stellen, haltet die Stielenden für etwa 10 Minuten in heißes Wasser. Dadurch entweicht nämlich eingeschlossene Luft aus den Stängeln und die Blumen können anschließend deutlich besser Wasser aufnehmen. Wichtig ist dann auch das richtige Vasenwasser, das sollte nämlich handwarm sein.
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11: Ich bin Dominik Schweiger. Mehr Sicherheit fürs Zugpersonal, darauf setzt jetzt die Deutsche Bahn. Ab sofort werden Mitarbeiterinnen und Mitarbeiter auch im Fernverkehr mit Bodycams ausgestattet. Die kleinen Kameras sollen vor allem bei Übergriffen helfen, Fabian Schaffer berichtet.
12: Rund 2000 Beschäftigte im Fernverkehr erhalten die Kameras, darunter Zugbegleiter, Mitarbeitende der Bordgastronomie und der DB Lounges. Die Bodycams werden an der Dienstkleidung getragen, ihre Nutzung ist freiwillig. Die Deutsche Bahn erhofft sich dadurch mehr Sicherheit für Beschäftigte und Fahrgäste.
11: Wer günstige Mode, Ladekabel oder Spielzeug aus Ländern außerhalb der Europäischen Union bestellt, muss mit höheren Kosten rechnen. Bislang gab es eine Ausnahme für Lieferungen mit einem wertvollen Kabel oder Spielzeug.

0: Freistaat Grundwasser entnimmt oder verbraucht, eine Abgabe von 10 Cent pro Kubikmeter bezahlen. Unternehmen erhalten eine Freimenge, Landwirte müssen nur für die Felderbewässerung zahlen. Bei der Fußball-WM in Nordamerika wird das Teilnehmerfeld langsam übersichtlicher. Heute stehen die nächsten 16. Finals an. Den Anfang macht Mitfavorit England mit Coach Thomas Tuchel. Ab 18 Uhr unserer Zeit geht's gegen die Demokratische Republik Kongo. Ab 22 Uhr trifft dann Belgien auf Senegal und ab 2 Uhr in der Nacht kämpft Co-Gastgeber USA gegen Bosnien-Herzegowina um den Einzug ins Achtelfinale.
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2: Gemeinsam bewegen statt alleine zu Hause bleiben. Hier im Landkreis Erding startet ab heute die Aktion Sport vor Ort, gemeinsam unterwegs und fit. Mit Fitnessspaziergängen im gesamten Landkreis. Dabei geht's gemeinsam eine feste Strecke entlang mit kleinen Trainingsstopps, an denen Trainerinnen und Trainer einfache Übungen zeigen. Das Angebot richtet sich besonders an Anfänger und soll den Einstieg in einen aktiveren Alltag erleichtern. Treffpunkte gibt es unter anderem in Erding, Isen und Taufkirchen an der Vils. Aus Erding, Clara Bertz.
3: Danke, Clara. Und mehr Nachrichten aus Oberbayern dann auch wieder in einer Stunde in den Top FM Nachrichten um 3.
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3: 17 Grad in Landsberg am Wildpark, 17 Grad im Markt Schwarm im Landkreis Ebersberg. Ja, letzte Woche, da hatten wir 20 Grad mehr. Eieiei, da ging es jetzt wirklich runter. Aber da können wir mal wieder schön durchlüften. Ansonsten ist es aber heute eigentlich noch den ganzen Tag nass. Erst so im Laufe des Abends, da wird es dann immer trockener. Und dann geht es dann erstmal im Sommermodus wieder weiter. Morgen am Donnerstag ist es schon überwiegend freundlich und auch trocken. Und es wird wieder wärmer bei Top-Temperaturen um die 25 Grad. Ja, und sonnig und sommerlich geht es dann auch am Freitag und am Wochenende weiter.
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3: Kurz nach 2 Hammers, bitte aufpassen, A8 Stuttgart-München zwischen Sulzemoos und dem Rastplatz Fuchsberg-West. Da sind Straßenschäden, bitte, bitte Vorsicht. Dann A93 Holledau-Regensburg in der Ausfahrt Wollenzach, da ist eine Ölspur. Auch da Vorsicht und Vorsicht auch auf der B388 zwischen Eching und Erding in beiden Richtungen. Da sind umgestürzte Bäume auf der Fahrbahn. So, dann die A8 München-Salzburg zwischen Holzkirchen und Bad Aibling dauert eine Stunde länger. A8 Salzburg-München zwischen Fraßdorf und Rosenheim, auch hier eine Stunde mehr Zeit einplanen. Und noch die A9 München-Nürnberg zwischen Manching und Denkendorf, hier 20 Minuten plus.
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3: Dachau, Augsburger Straße, dann Unterhaching im Landkreis München von Stauffenbergstraße, Lengdorf im Landkreis Erding, die Isener Straße und in München die Dagelfinger Straße. Habt ihr noch was gesehen? Staus und Blitzer, meldet ihr mal kostenlos per Anruf, per WhatsApp. Die Nummer ist die 08000 1064 1064. Danke euch, gute Fahrt.
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3: Servus ihr Lieben, wir haben es kurz nach 2. Schön, dass ihr wieder mit dabei seid, Radio Top FM eingeschaltet habt. Ich habe weiter viele eurer Lieblingssongs aus Norwegen, da ist gleich Aha mit dabei. Dann wird's musikalisch, sagen wir mal, kompliziert, complicated mit der guten Avril Lavigne. Und zum Start hier der Huey Lewis und seine News aus unserem Lieblingsjahrzehnt aus den 80ern. Stuck with you. Jetzt hier bei Top FM im Mehr Musik Sommer. Schönen Mittwochnachmittag euch.

0: Also viel entspannter geht es kaum. Wir uns gemeinsam hier so durch diesen Mittwochnachmittag hier mit Radio Top FM mit dem Mehrmusiksommer, und entspannt und gefühlvoll geht's dann auch nach 2:30 weiter, und zwar dann Coldplay und The Scientist. Dann gibt's Gitarrensound der 90er aus Hannover von den Scorpions, und Filmsound der 80er ist auch noch dabei hier bei Top FM gleich. Footloose von Kenny Loggins.
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0: Heute versteckt sich die Sonne, die macht eine Pause hinter der Wolkendecke, und es ist immer und immer wieder nass. Wir haben 17 Grad in Erding am Schwimmbad, 19 Grad Markt Indersdorf im Landkreis Dachau. Das sind aber heute auch die Spitzenwerte. Also über die 20 Grad wird es, glaube ich, heute nicht mehr hinausgehen. Morgen, da schaltet man dann aber wieder in den Sommermodus. Da ist es dann wieder überwiegend freundlich, meist sonnig, und es wird auch wieder wärmer. Die Top-Temperaturen morgen schon wieder bei 25 Grad. Ja, und genauso schön geht es dann auch danach weiter.
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0: Der Blick auf die Straßen. Was ist los hier um 2:30? Aufpassen bitte auf der A8 München-Salzburg. Aquaplaning-Gefahr zwischen Bad Aibling und Rosenheim West. Da hat es auch schon einen Unfall gegeben. Da liegen Gegenstände auf der Fahrbahn. Also bitte, bitte aufpassen. Vorsicht auch auf der A8 Stuttgart-München zwischen Sulzimoos und dem Rastplatz Fuchsberg West in beiden Richtungen. Da gibt es einige Straßenschäden. So, A8 München-Salzburg zwischen Holzkirchen und Bad Aibling dauert eine Stunde länger. Da laufen Bergungsarbeiten. Da ist es aktuell auch gesperrt zwischen Irschenberg und Bad Aibling. Da werde da umgeleitet. Die Sperre dauert wahrscheinlich heute bis 18 Uhr. Und im weiteren Verlauf dann noch zwischen Bernau am Chiemsee und Rosenheim. Auch da nochmal eine Stunde mehr Zeit einplanen. Ansonsten, wenn er wo steht, weniger als 10 Minuten, dann seid ihr da durch.
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0: Geblitzt wird in Unterhaching im Landkreis München von Stauffenbergstraße, dann am Gräfefing im Landkreis München, Friedenstraße, Voss-Inning im Landkreis Ebersberg, Ebersberger Straße, und der neueste Blitzer aus München, Dagelfingerstraße. Danke, Patrick. Habt ihr noch was gesehen? Staus und Blitzer, meldet ihr mal kostenlos per Anruf, per WhatsApp. Die Nummer ist die 08000 1064 1064. Danke euch und eine gute und vor allem auch eine sichere Fahrt.

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0: In München, Milbertshofen, da ist gerade sehr, sehr viel Blaulicht, viel Polizei unterwegs. Auf der Knorrstraße im Bereich des Frankfurter Rings, da gibt es wohl eine ungewisse Bedrohungslage. Also was das genau heißt, das ist uns zumindest aktuell nicht bekannt. Mehr Details gibt es noch nicht von der Polizei, aber wir bleiben natürlich für euch an dem Thema dran. Und wegen der Sperrung solltet ihr den Bereich vorerst bitte meiden oder umfahren.
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0: Ja, und da sitzen wir schön im Garten, genießen die Ruhe, die Entspannung und dann auf einmal das. Ja, Bremsen fliegen um uns rum und dann macht's aua. Die tun schon weh, brennen auf der Haut, wenn sie einen stechen. Aber die sogenannten Pferdebremsen, die sind noch viel, viel schmerzhafter. Warum? Jetzt aufgepasst.
2: Das liegt vor allem an der groben Technik der Insekten. Denn Pferdebremsen haben keinen feinen Stechrüssel wie Mücken, sondern kurze, raspelartige Mundwerkzeuge, mit denen sie unsere Haut regelrecht aufreißen. Im Gegensatz zum Mückenstich merken wir das sofort und es tut direkt weh. Zusätzlich geben Pferdebremsen eine Substanz in die Wunde ab, die die Blutgerinnung hemmt, damit sie ungestört Blut saugen können. Der spätere Juckreiz kommt genau daher.
0: Ja, haben wir doch gleich wieder was gelernt. So ist das also. Ja, und morgen um die Uhrzeit, da sprechen wir dann übers Trinken. Gerade wenn es dann wieder so schwül ist wie die letzten Tage oder dann ab morgen wird es ja auch wieder wärmer. Da heißt es ja immer ganz, ganz viel trinken. Ganz, ganz wichtig. Aber können wir denn auch zu viel trinken? Die Antwort, die hört er dann morgen um die gleiche Uhrzeit.
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Radio Top FM ist hier. Ich habe ja gesagt, wir bleiben an dem Thema dran. Habt ihr ja gerade vorhin gehört. Viel, viel Blaulicht aktuell in München, Milbertshofen. Da gab es eine Bedrohungslage, einen größeren Einsatz. Aber jetzt prompt kommt auch schon wieder die Entwarnung von der Polizei. Denn sie schreibt, die eingesetzten Kräfte haben in der Knorrstraße eine verdächtige Person festgenommen. Es besteht also keine Gefahr für die Bevölkerung. Wir bleiben aber noch vor Ort für weitere Maßnahmen und berichten demnächst nach, sagt die Polizei. Wir bleiben da also auch dran, aber wie gesagt, erstmal Entwarnung aus Milbertshofen und die Sperrung wird dann, denke ich mal, auch in Kürze wieder aufgehoben und dann könnt ihr da auch ganz normal wieder entlangfahren. Das ist so der Bereich Knorrstraße, Ecke Frankfurter Ring.

0: Radio Top FM ist hier Mittwochnachmittag und dann nochmal für euch die Entwarnung für München-Milbertshofen. Viel Polizei, viel Blaulicht ist da unterwegs. Da gab es vorhin eine Gefährdungslage, eine Bedrohungslage. Und über den Notruf wurde wohl gemeldet, dass sich im Sozialbürgerhaus eine Person mit Sprengstoff befindet. Über 20 Streifen waren vor Ort, konnten die Person sichern. Es wurde auch kein Sprengstoff gefunden. Heißt also Entwarnung für Milbertshofen und die Sperrung, die wird dann in Kürze auch wieder aufgehoben. Also dann könnt ihr ganz normal wieder den Bereich passieren. Und zwar in Milbertshofen, Knorrstraße, Ecke, Frankfurter Ring. Wir bleiben natürlich an dem Thema dran und was sonst noch Oberbayern bewegt, gleich wieder in den Top FM Nachrichten um 15 Uhr.
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6: Ich bin Dominik Schweiger. Der Tankrabatt ist ja seit Mitternacht Geschichte und das merken wir an der Zapfsäule auch sofort. Laut ADAC sind die Preise für Benzin und Diesel innerhalb eines Tages um mehr als 13 bzw. 15 Cent pro Liter gestiegen. Teilweise sind die Preissprünge ungerechtfertigt, meinen Experten vom ADAC. Die Konzerne hätten die Preise schon vor dem Auslaufen des Tankrabatts nach oben gezogen, heißt es. Immer mehr Strom wird erzeugt, ohne das Klima weiter zu belasten. Der Anteil der erneuerbaren Energien an der Stromproduktion ist weiter gestiegen. Im ersten halben Jahr lag er bei 58%. Das zeigen Zahlen des Bundesverbands der Energie- und Wasserwirtschaft. Vor allem aus Wind und Sonne ist demnach deutlich mehr erzeugt worden als zuvor. Heute könnte sich entscheiden, wie die größten Reformvorhaben der Bundesregierung aussehen. Union und SPD kommen am Abend zum Koalitionsausschuss zusammen. Auf der Tagesordnung stehen unter anderem Steuerentlastungen, Arbeitsmarktreformen sowie die Zukunft von Rente, Gesundheit und Pflege. Ob es schon heute eine Einigung geben wird, ist offen. Die Beratungen könnten sich bis in die Nacht oder sogar darüber hinausziehen. Weniger Übergriffe insgesamt, dafür aber mehr Verletzte. Bayerns Innenminister Herrmann hat neue Zahlen zu Gewalt gegen Polizeibeamte vorgestellt. Oliver Obanke mit den Einzelheiten.
7: Mehr als 18.000 Polizistinnen und Polizisten haben 2025 im Einsatz Übergriffe erfahren, physische wie psychische, und damit etwas weniger als im Vorjahr. Allerdings wurden mehr Polizeibeamte dabei verletzt, insgesamt knapp 3.200. Die Tatverdächtigen sind mit über 80% der Fälle überwiegend Männer und oftmals werden der Übergriffe alkoholisiert.
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8: Mehr Schutz für Kinder und Jugendliche. Auch hier in Starnberg können Kinder und Eltern ab heute von der bayerischen Kinderschutz-Hotline profitieren. Das Angebot ist in dieser Form deutschlandweit einzigartig. Wer Hilfe braucht, kann einfach kostenlos anrufen. Die Hotline soll dabei helfen, dass Kinder, die zum Beispiel von Mobbing oder körperlicher Gewalt betroffen sind, schnell und konkret Unterstützung bekommen. Alle Infos gibt's auf topfm.de. Aus Starnberg, Zoe Mesenbrink.
0: Danke, Zoe. Und mehr Nachrichten aus Oberbayern gibt's dann auch wieder in einer Stunde in den Top-FM-Nachrichten um 4.
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0: Wir schauen auf die Wetterlage und die ist sehr, sehr nass aktuell. Also da ist gerade wirklich eine Wetterfront, eine Regenfront über ganz Oberbayern, zieht aber in Richtung Osten ab. Also es wird erst dann mal wieder später ein bisschen trockener und dann kommt heute Abend nochmal neuer Regen dazu. Aber dann war es das erstmal, denn ab morgen stellen wir uns wieder auf Sommermodus ein. Morgen schon wieder bis zu 12 Sonnenstunden und es wird wieder wärmer, bis zu 24 Grad die Top-Temperaturen.
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0: So, bevor die Blitzer kommen, erstmal noch A8 Stuttgart-München zwischen Sulzemus und dem Rastplatz Fuchsberg-West. Da sind Straßenschäden auf der Straße. Dann A8 München-Salzburg zwischen Holzkirchen und Rosenheim-West. Hier dauert es eine Stunde länger. A8 München-Salzburg zwischen Felden und Grabenstedt 20 Minuten mehr Zeit einplanen. Dann springen wir auf die A8 nach Salzburg-München zwischen Bernau am Chiemsee und Rosenheim. Hier dauert es eine Stunde länger. A9 München-Nürnberg zwischen Manching und Denkendorf 20 Minuten mehr Zeit einplanen. Und richtig viel los noch auf der A99, die Westumfahrung Richtung Lindau zwischen der Herberg und dem Dreieck Allach hier. Eine halbe Stunde plus.
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0: So, jetzt haben wir einfach die Blitzer übersprungen, aber ja, es wird geblitzt. Topfm.de, da findet ihr ein paar ansonsten, zum Beispiel Krefelfing im Landkreis München, Friedenstraße, Vostinning im Landkreis Ebersberg, Ebersberger Straße und. Also fahrt einfach vorsichtig, ist sowieso sinnvoll bei diesem Regenwetter. Wir machen jetzt erstmal weiter mit Musik in dieser neuen Stunde und kommen zu einem Geburtstagskind. Der muss ordentlich pusten, denn heute hat er 77 Kerzen auf seiner Torte. John Farnham. Alles Gute jetzt für ihn zur Feier des Tages. Set Freedom!

irgendwelche Flohmarktgruppen, es geht um Gruppengeschenke oder einfach nur der Nachbarschaftschat. Alles schön und gut, um auf dem Laufenden zu sein, aber dass dann jeder Hinz und Kunz, auch Leute, die man eben nicht kennt, die eigene Nummer sehen können, das ist dann schon irgendwie blöd. Aber in Zukunft könnte das dann auf alle Fälle vorbei sein, denn WhatsApp kommt jetzt mit der größten Neuerung der vergangenen Jahre um die Ecke, wurde ja schon vor Wochen angekündigt und jetzt geht's dann wirklich in Kürze los. Statt der Nummer kann man sich einen Benutzernamen setzen lassen. Ja, und dann können die anderen eben nicht mehr die Nummer sehen, sondern nur noch den Namen, unter dem man abgespeichert ist. Den Namen könnt ihr jetzt reservieren. Wie es geht, einfach mal reinklicken bei uns im Netz auf topfm.de. Ansonsten jetzt hier Oasis mit Wonderwall und gleich bei Top FM noch Boy Meets Girl und Jamin Jackson und Pia Sedora.

0: Mit dem guten Jermaine Jackson und Pia Sadora geht's hier durch diesen Mittwochnachmittag hier mit uns mit Radio Top FM. Schön, dass auch ihr mit dabei seid und das schrauben wir in unserem Mehrmusiksommer nach halb gleich nochmal das Energielevel ordentlich nach oben. Dank Maroon 5. Einfach nur lässig, einfach nur cool. Ja, und wir freuen uns auch noch auf Madonna. Da wird's auch cool mit Frozen gleich. Ja, und Mike Oldfield zusammen mit Maggie Reilly sind auch dabei. Ja, und der ein oder andere, der erfreut sich gleich auch noch an einer Portion Ruhm, Ehre und Respekt. Gleich wie immer um 3:30 das Top FM Cover Quiz.
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0: Viel Regen hier über Oberbayern. Die Sonne versteckt sich hinter einer Wolkendecke. Der Regen, der zieht jetzt erstmal so in Richtung Osten. Also da von Westen her wird es jetzt immer trockener. Aber im Laufe des Abends kann dann nochmal neuer Regen dazukommen. Aber dann ist es erstmal vorbei. Heute ist es sehr, sehr frisch. Wir haben es gemessen in Germering am Golfplatz, 18 Grad, auch in Allershausen im Landkreis Freising. Lasst die frische, kühle Luft in eure Wohnung, in euer Haus. Denn ab morgen geht es dann wieder los mit dem Sommermodus. Ab morgen wieder viel Sonne und morgen schon wieder Top-Temperaturen um die 25 Grad.
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0: Der Blick auf die Straßen jetzt um 15.30 Uhr. Da haben wir die A8 München-Salzburg zwischen Holzkirchen und Bad Aibling. Da dauert es eine Stunde länger. Dann A8 Salzburg-München im weiteren Verlauf oder zwischen Bernau am Chiemsee und Rosenheim. Da dauert es eine Stunde länger. Dann A9 München-Nürnberg zwischen Manchen und Denkendorf 20 Minuten plus. A99 Westumfahrung Richtung Lindau zwischen Fredmanning-Nord und dem Dreieck Allach. Hier müsste 30 Minuten mehr Zeit einplanen und dann gibt es immer noch in München Milbertshofen eine Sperre und zwar es läuft immer noch der Einsatz der Polizei und zwar oberhalb des Frankfurter Rings und der Max-Diamant-Straße ist die Knorrstraße aktuell immer noch komplett gesperrt, also den Bereich immer noch weiträumig umfahren. Ansonsten sieht es aber ganz gut aus, wenn er irgendwo steht, weniger als 10 Minuten, dann seid ihr da durch.
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0: Geblitzt wird bei uns hier in Oberbayern. Da haben wir die Friedenstraße in Gräfelfingen im Landkreis München, dann Forst-Inning im Landkreis Ebersberg, die Ebersberger Straße, Fürstenfeldbruck, Schöngeisinger Straße und in München die Thalkirchener Straße. Habt ihr noch was, Staus und Blitzer, meldet ihr mal kostenlos per Anruf, per WhatsApp. Die Nummer, die ist die 08000 1064 1064. Danke euch, gute Fahrt.
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0: Servus, ihr Lieben. Ich frage euch wieder, wie immer um diese Uhrzeit, wer hat's denn zuerst gesungen? Also, die Regeln sind wirklich ganz einfach für die, die zum ersten Mal dabei sind. Ich habe ein Cover, das schnipsle ich an und ihr müsst dann halt einfach den Song erkennen und könnt mir dadurch dann sagen, von wem das Original ist. So, aufgepasst, hier ist er, der erste Schnipsel.
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0: Ja, oder? Das ist lösbar.
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0: So, 0800 1064 1064, eure Nummer für die Lösung, für die WhatsApp oder für einen Anruf. 0800 1064 1064. Drei Songs habt ihr insgesamt Zeit. Nach Mike Oldfield und Roger Chapman gibt es auch noch einen Tipp-Schnipsel. Und bitte schreibt mir, sagt mir gleich am Telefon, was wollt ihr lieber hören? Das Original oder das Cover? Das hören wir dann so in etwa 10 Minuten.

0: Absoluter Kult-Sound der 80er hier bei Radio Top FM. Mittendrin im Top FM Cover-Quiz.
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0: 08000 1064 1064, das ist ja die Nummer zum Mitspielen, zum Miträtseln, für eine WhatsApp, für einen Anruf. Und es ist ja eigentlich relativ einfach, also zumindest einfach erklärt, was ihr machen müsst. Ich habe ein Cover, das zerschnipsel ich, und anhand des Covers müsst ihr sagen, um welchen Song es geht. Und dann könnt ihr mir sagen, von wem ist das Original. So, und jetzt hier nochmal der erste Schnipsel.
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0: So. Und jetzt kommt noch der Tipp.
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0: Ja, das Cover ist aus Köln.
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0: Und das Original kommt von der Insel. So, jetzt ist die Frage, wer ist es? 08000 1064 1064. Macht mit, rätselt mit. Von wem ist das Original? Und sagt mir bitte auch am Telefon oder schreibt mir per WhatsApp. Was wollt ihr gleich lieber hören? Das Original oder das Cover? Zwei Songs noch Zeit hierbei. 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

0: das klingt immer so ein bisschen nach Elvis. Ist aber nicht Elvis. Nein, das ist Freddy und seine Jungs von Queen. Crazy Little Thing Called Love. Hier bei uns bei Radio Top FM.
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0: Ja, und da geht es ja auch um Songs, die so ein bisschen nach was anderem klingen oder nach was anderem klingen sollen, denn sie sind halt offiziell auch ein Cover. Und ihr müsst einfach erkennen, von wem das Original ist. So, aufgepasst, hier nochmal die beiden Schnipsel.
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0: Ja, so, und jetzt noch der Tipp.
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0: So, und jetzt 08000 1064 1064 für alle, die noch miträtseln wollen, für alle, die noch eine Stimme abgeben wollen, was sie gleich lieber hören wollen, das Cover oder das Original. Macht's per WhatsApp oder ruft an und in eine der Leitungen höre ich jetzt auch mal rein und nehme heute mal Leitung Nummer, ja, Nummer 3. Top FM, der Basti. Hallo, wer ist denn da?
3: Hallo Basti, hier ist die Anna aus Augsburg.
0: Hallo, so.
3: Hallo.
0: Hast du denn erkannt, was wir da heute suchen?
3: Ja, locker. Das war der Robbie Williams, Road to Mandalay.
0: Pff, locker, sagt sie. Und? Ja, dieser Applaus ist für dich. Und willst du gleich das Cover oder willst du lieber das Original hören? Das Cover ist von Erdmöbel aus Köln. Und das Original, wie du gesagt hast, Robbie Williams. Was willst du hören?
3: Ich liebe das Original.
0: Okay, dann bekommst du das vielleicht gleich. Sei gespannt, in ein paar Sekunden wissen wir mehr. Ich sage jedenfalls danke, Ruhm, Ehre, Respekt für dich. Und dann ja, wünsche ich dir noch einen schönen Nachmittag.
3: Ja, vielen Dank. Tschüss.
0: Ja, und dieser Applaus ist für alle, die ich sonst noch dran hatte am Telefon. Und bei WhatsApp picke ich mir heute stellvertretend raus, zum Beispiel den Robbie, er ist ja der Namensvetter, der musste das ja wissen. Oder auch den Marco, den Tobi, den David, die Claudia und Carina. Also ihr habt das wieder richtig, richtig gut gemacht. So, und dann haben ein paar von euch geschrieben, das Original ist von Frank Sinatra. Also ich habe da jetzt nochmal alles durchgegoogelt. Also es gab ja damals das Album Sing When You're Winning und Swing When You're Winning. Swing When You're Winning, da hat er ja so Frank Sinatra etc. Sachen schön gecovert. Ganz, ganz tolles Album, eines meiner absoluten Lieblinge. Aber Sing When You're Winning, da sind schöne Eigensachen drauf. Unter anderem auch das. War auch damals eine B-Seite zu Eternity. Und auch bei den Autoren wird Robbie Williams und sein Co-Autor Guy Chambers aufgeführt. Also ich habe nichts gefunden über Frank Sinatra. Wenn ihr da was anderes gefunden habt, sagt mir gerne Bescheid. Ansonsten ist wirklich das Original von Robbie Williams. Haben wir gemeinsam wieder was gelernt und das Original hat auch heute gewonnen. Das bekommt er jetzt. Nächstes Rätsel 17:30 und morgen 15:30 das nächste Cover-Quiz. So, los geht's.
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0: Große Aufregung heute Nachmittag. München-Milbertshofen. Über den Notruf wurde da gemeldet, dass sich im Sozialbürgerhaus eine Person mit Sprengstoff befinde. 20 Streifen waren dann vor Ort und die konnten die Person sichern. Und es wurde kein Sprengstoff gefunden. Aber die Polizei ist immer noch vor Ort und wegen des Einsatzes, da ist die Knorrstraße oberhalb des Frankfurter Rings und der Max-Diamant-Straße immer noch komplett gesperrt. Und deswegen sagt die Polizei, bitte umfahrt den Bereich weiträumig. Obwohl keine Gefahr eben mehr besteht, sind die Polizisten trotzdem noch mit Einsatzkräften vor Ort, um polizeiliche Maßnahmen im Rahmen der ersten Ermittlungen durchzuführen. Heißt, es wird noch alles abgesucht, nicht, dass da doch noch irgendwas ist. Wir halten euch da weiter auf dem Laufenden und was sonst noch alles los ist, was Oberbayern bewegt, das gleich um 16 Uhr in den Top FM Nachrichten.
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5: Ich bin Dominik Schweiger. Wind und Sonne liefern in Deutschland so viel Strom wie noch nie. Im ersten Halbjahr kamen nach Hochrechnungen 58% des Stromverbrauchs aus erneuerbaren Energien. Ein neuer Rekord für diesen Zeitraum. Vor allem Windkraft und Photovoltaik legten weiter zu. Bis zum Ziel der Bundesregierung ist es aber noch ein ganzes Stück. Bis 2030 sollen 80% des Stromverbrauchs aus erneuerbaren Energien stammen. Seit heute Nacht ist der Tankrabatt ausgelaufen und das merkt man auch. Der typische Anstieg um 12 war gar nicht so deutlich wie in den letzten Tagen. Trotzdem kosten der Liter Benzin und Diesel wieder deutlich über 2 Euro. Claudia Wächter berichtet.
6: Genau damit hatten viele Autofahrer gerechnet. Eine Überraschung war das also nicht. Und viele sind am späten Vormittag noch einmal schnell an die Zapfsäule gerollt. Zum Last-Minute-Tanken nach dem Motto, mitnehmen was geht. Auch der ADAC hatte einen Preisanstieg vorhergesagt und Tankstellenbetreiber kritisiert. Denn die hatten bereits gestern die Preise erhöht.
5: Der Sparkurs bei Mercedes sorgt jetzt für Gegenwind aus den eigenen Reihen. Die IG Metall ruft Beschäftigte an mehreren deutschen Standorten zu Protesten auf. Auslöser sind neue Sparmaßnahmen des Konzerns. So wird eine tarifliche Sonderzahlung verschoben. Außerdem will Mercedes die Arbeitszeit neu verhandeln, nach dem Motto mehr arbeiten für das gleiche Geld. Dadurch soll der Konzern zukunftsfähig werden, heißt es. Jetzt geht's mit den Temperaturen ja fast wieder. Die Hitzewelle sorgt in Nürnberg aber immer noch für Probleme bei der Straßenbahn. Durch die Hitze hatte sich das Bitumen um die Schienen gelöst und war an den Rädern der Bahnen und den Schienen selbst kleben geblieben. Das muss jetzt erstmal wieder sauber gemacht werden und dabei soll laut VAG Trockeneis helfen. Morgen oder am Freitag soll die Straßenbahn in Nürnberg dann wieder fahren.
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7: Ein Festival, das die Leute zusammenbringt. Hier in Unterschleißheim läuft seit heute das Zammerfestival. Geplant sind 5 Tage voller Konzerte, Workshops und Ausstellungen. Am Samstag läuft dann das Kanu des Manitou im Open-Air-Kino. Und für alle Sportfans, es gibt auch Stand-Up-Paddling, auch für Rollstuhlfahrer. Die meisten Aktionen sind kostenlos und auch schlechtes Wetter ist keine Ausrede. Vor Ort gibt's Regencapes. Aus Unterschleißheim, Pia Wörz.
8: Danke Pia, und mehr Nachrichten aus Oberbayern gibt's dann auch wieder in einer Stunde, dann in den Top FM Nachrichten um 5.
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8: Ja, heute ist es nicht ganz so gut. Also heute ist wirklich ein ungemütlicher Tag. Wir können dann ein bisschen durchschnaufen. Die Natur freut sich über den ganzen Regen. Wir können ordentlich durchlüften, denn es ist heute wirklich frisch. Wir haben es in Diesen am Ammersee 16 Grad, in Oberammergau auch 16 Grad und immer mal wieder kommt Regen runter. Aktuell zieht er so ein bisschen in Richtung Osten, aber auf den Westen kommt dann auch schon wieder neuer auf uns zu. Und bis in den Abend rein kann es dann eben noch nass werden. Morgen ist dann wieder Sommermodus angesagt. Morgen bleibt es trocken. Überwiegend freundlich ist es, die Sonne zeigt sich und es wird schon wieder wärmer, Top-Temperaturen um die 25 Grad. Und genauso geht es dann auch am Wochenende weiter.
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8: Wir haben es kurz nach 4. Wir schauen auf die Straßen und da immer noch der A94 München-Passau zwischen dem Autobahn-Anschlussstelle Kreuz Ost und dem Autobahnkreuz Kreuz Ost. Da Unfall mit einem LKW, da ist die linke Spur gesperrt. Also A94 München-Passau zwischen Kreuz Ost und der zwischen der Anschlussstelle. Das ist ganz komisch. Also einigen wir uns darauf. Einfach A94 München-Passau in Höhe Autobahn Kreuz Ost. Unfall mit mit einem LKW. Passt da bitte auf, da sind Menschen auf der Fahrbahn unterwegs. So, jetzt haben wir es da. So, A8 München-Salzburg in Richtung Süden zwischen Holzkirchen und Irschenberg dauert eine Stunde länger. Gegenrichtung zwischen Bernau am Chiemsee und Rosenheim auch hier eine Stunde länger. Dann die Westumfahrung Richtung Lindau zwischen Fröttmanning-Nord und dem Dreieck Allach. Da müsst ihr 30 Minuten mehr Zeit einplanen. Und auf Mittlerer Ring, da ist auch einiges los. Am längsten dauert zwischen der Lerchenauer Straße und der Dietlindenstraße 20 Minuten mehr Zeit einplanen.
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8: Geblitzt wird München, Thalkirchener Straße, hat die Elisabeth gemeldet, danke dir. Dann Berg am Starnberger See, Attenhauser Straße, Wolfesing im Landkreis Ebersberg, die Ortsdurchfahrt, Puchheim im Landkreis Fürstefeldbruck, Ileweg und ansonsten, wenn ihr noch was gesehen habt, 08000 1064 1064. Danke euch, gute Fahrt.
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8: Mit Basti Pilos. Servus, schön, dass ihr wieder mit dabei seid. Wir starten gemeinsam rein direkt in diese neue Stunde. Die Bengals sind gleich am Start. Ray Garvey und das hier Jennifer Rush mit Destiny.

der Sound für euren Mittwochnachmittag und da kommt im Top FM mehr Musiksommer in der, ja, in gleichen Kürze eine Band, die heute vor genau 43 Jahren ein paar ganz, ganz wichtige musikalisch geschichtsträchtige Unterschriften gesetzt hat. Denn der damals erst 21-jährige Sänger John Francis Bon Jovi, Keyboarder David Bryan, dann der Gitarrist Richie Sambora, Bassist Alec John Such und Schlagzeuger Tico Torres, die haben bei Mercury Records in New York unterschrieben. Und da gab es die Band damals noch nicht mal ein halbes Jahr. Und der Rest, der ist Geschichte, kennen wir alle. Es gab viele, viele, viele Hits. Und ein großer Hit aus den 90ern kommt gleich. Bon Jovi mit These Days. Direkt in voller Länge nach den Dire Straits und Walk of Life. Und hier Musik aus Notting Hill von Ronan Keating.

0: Heute vor 23 Jahren, da war es auf einmal soweit. Aus 4 wurden 5. Ja, auf einmal mussten wir uns 5 Zahlen merken nach der Wiedervereinigung. Da wurden am 1. Juli noch die Postleitzahlen erneuert und angepasst. Damals, so ohne Internet, erinnere ich mich noch an das große gelbe Postleitzahlenbuch, das wir auf einmal zu Hause hatten.
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0: So, und da ging auf einmal die Werbung los, weil ich aus Versehen auf die Taste gekommen bin. Aber ich wollte das nicht so einfach jetzt im Raum stehen lassen. Ne? Ich habe ja über die Postleitzahlen gesprochen, die sich geändert haben heute vor 23 Jahren. Erinnert ihr euch noch an eure vierstellige Postleitzahl? 08000 1064 1064. Schickt mir gerne eine WhatsApp ins Top FM Studio. Ansonsten gleich aus dem Jahr, wo die Postleitzahlen eingeführt wurden, die neuen fünfstelligen. Sheryl Crow, All I Wanna Do und Green Day und Michael Jackson sind gleich auch noch mit dabei.
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0: Aber bevor die Musik kommt, schauen wir jetzt erstmal noch auf das Wetter. Wir haben in Diesen am Ammersee 16 Grad, Oberammergau 14 Grad. Ja, das ist heute ein sehr ungemütlicher Tag. Immer mal wieder kommt heute Regen runter. Und wenn ich mir das Wetterradar so anschaue, also die Wetterfront, die zieht gerade so in Richtung Osten ab. Viel Regen gab es da jetzt gerade. Aber auch im Westen, wo es jetzt ja trocken ist, es kommt schon wieder neuer Regen auf uns zu. Bis in den Abend rein kann es hier und da noch nass werden. Aber ab morgen, da stellen wir dann wieder auf den Sommermodus um. Ab morgen wieder viel Sonne und es wird schon wieder wärmer, um die 25 Grad Top-Temperatur.
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0: Kurz nach 16:30 Hammers. Wir passen auf der 8 München-Salzburg zwischen Holzkirchen und Weihern. Da ist die rechte und auch die mittlere Spur gesperrt. Da hat es gerade vorhin einen Unfall gegeben. Müsste auch schon 25 Minuten mehr Zeit einplanen. Dann die Gegenrichtung A8 Salzburg-München zwischen Bernau am Chiemsee und Rosenheim. Hier 60 Minuten dauert es länger. Dann A9 München-Nürnberg zwischen Manching und Denkendorf. Baustelle 20 Minuten mehr Zeit einplanen. Die Westumfahrung Richtung Lindau zwischen Neuherberg und dem Dreieck Allach hier eine halbe Stunde plus. Und wenn er sonst irgendwo steht, weniger als 12 Minuten, dann seid ihr da durch.
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0: Geblitzt wird noch in Sauerlach im Landkreis München, Otterloher Straße, Nandelstadt im Landkreis Freising die Ortseinfahrt, dann Hampersdorf im Landkreis Erding auch da die Ortseinfahrt und der neueste Blitzer in München die Karlsfelder Straße. Habt ihr noch was gesehen? Staus und Blitzer, meldet ihr mal kostenlos per Anruf, per WhatsApp. Die Nummer, die ist die gleiche, 08000 1064 1064. Danke euch, gute Fahrt.

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0: An den Tankstellen, da war es heute irgendwie sehr, sehr ruhig. Da hatten alle gefühlt noch bis gestern ihr Auto voll gemacht, so kurz vor dem Ende des Tankrabatts. Heute stattdessen ist es richtig voll auf den Straßen und zwar rund um den Luise-Kieselbach-Tunnel in München. Der muss ja saniert werden und ist in Richtung Norden deshalb gesperrt. Seit heute nicht für ein paar Tage, sondern sogar bis Anfang August. Das hat der ein oder andere heute Morgen im Berufsverkehr eben schon zu spüren bekommen. Und wie jetzt aktuell die Lage aussieht, sieht auf Oberbayernstraßen. Das hört er dann gleich wieder im Top-FM Pendler-Update um kurz nach 5.
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6: Ich bin Dominik Schweiger. Rente, Steuern, Gesundheit, Pflege. Die schwarz-rote Bundesregierung will ihr großes Reformpaket auf den Weg bringen. Heute berät der Koalitionsausschuss darüber. Wie lange die Beratungen im Kanzleramt dauern werden, ist völlig offen. Lea Matschulat berichtet aus Berlin.
7: Der Koalitionsausschuss ist auf mehrere Stunden Verhandlung eingestellt und will dann auch erst wieder bei Tageslicht informieren. Das hat Bundeskanzler Merz schon mal angekündigt. Er erwarte einen großen Sprung nach vorn für die Modernisierung des Landes, gab er sich zuversichtlich. Bei allen Themen haben sich SPD und Union schon auf einiges geeinigt. Die größten Unstimmigkeiten gibt es etwa noch bei Änderungen der Arbeitszeit und einer Reform der Einkommensteuer.
6: Wer heute tankt, merkt das Ende des Tankrabatts sofort im Geldbeutel. Nach Angaben des ADAC kostet 1 Liter Super E10 inzwischen im Schnitt 2,15 Euro. Diesel liegt bei 2,11 Euro. Der ADAC kritisiert außerdem, dass viele Mineralölkonzerne die Preise bereits gestern angehoben hätten, also noch vor dem offiziellen Ende des Tankrabatts. Heftige Regenfälle haben sich in Teilen Bayerns auf den Flug- und Bahnverkehr ausgewirkt. Am Vormittag wurde am Flughafen München kurzzeitig die Abfertigung eingestellt. Es gab deswegen Verspätungen. Bereits in der Nacht waren Einsatzkräfte wegen der Unwetter gefordert. Vor allem in Oberfranken, Unterfranken und Oberbayern stürzten Bäume um, Straßen wurden überflutet. Allein in und um Aschaffenburg gab es mehr als 300 Feuerwehreinsätze. Ein vorbereiteter Jubelpost nach dem WM aus. Im Kanzleramt spricht man jetzt von einer Kommunikationspanne. Nach Angaben der Bundesregierung wurde auf X versehentlich ein Beitrag veröffentlicht, der offenbar für einen anderen Spielverlauf gedacht war. Kanzler Merz sei über das Ausscheiden der deutschen Nationalmannschaft enttäuscht, sagte ein Sprecher. In Regierungskreisen war von einem Abstimmungsfehler die Rede.
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8: Mehr Schutz für Kinder und Jugendliche. Auch hier in Starnberg können Kinder und Eltern ab heute von der bayerischen Kinderschutz-Hotline profitieren. Das Angebot ist in dieser Form deutschlandweit einzigartig. Wer Hilfe braucht, kann einfach kostenlos anrufen. Die Hotline soll dabei helfen, dass Kinder, die zum Beispiel von Mobbing oder körperlicher Gewalt betroffen sind, schnell und konkret Unterstützung bekommen. Alle Infos gibt's auf topfm.de. Aus Starnberg, Zoe Mesenbrink.
0: Danke, Zoe. Mehr Nachrichten aus Oberbayern. Dann auch wieder in einer Stunde dann in den Top FM Nachrichten um 18 Uhr.
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0: Der Regen, er wird gerade weniger, der ist abgezogen so in Richtung Osten, aber es kommt dann nochmal neuer auf uns zu, also heute im Laufe des Abends. Es kann nochmal nass werden, die Nacht ist dann aber meist trocken und sternklar, die Tiefstwerte bei 15 Grad. Aktuell haben wir immer noch 18 Grad in Eching im Landkreis Freising, 20 in Marktindersdorf im Landkreis Dachau. So, morgen haben wir dann wieder den Sommermodus, morgen gibt es wieder mehr Sonne, es wird deutlich freundlicher und auch wieder wärmer, Top-Temperaturen um die 25 Grad und sonnig und sommerlich geht es dann auch am Freitag und am Wochenende weiter.
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0: 3:05 haben wir's. Wir passen bitte auf der A8 Stuttgart-München zwischen Sulzemoos und Dachau-Fürstenfeldbruck. Da liegen Reifenteile auf der Straße und Vorsicht auch auf der A96 München-Lindau zwischen Freiham Süd und dem Dreieck Südwest. Da liegt ein Holzbrett auf der Straße. So, auf der Salzburger Autobahn, da ist einiges los in Richtung Süden zwischen Hofoldinger Forst und Rohrdorf. Auf der A8 eine Stunde dauert's da länger. Die Gegenrichtung Salzburg-München zwischen Bernau am Chiemsee und Rosenheim. Hier müsst ihr 54 Minuten mehr Zeit einplanen. Dann die A9 München-Nürnberg zwischen Manching und Denkendorf 20 Minuten plus. A92 Denkendorf-München zwischen Kreuzneufern und Oberschleißheim 30 Minuten plus. Dann die Ostumfahrung Richtung Salzburg zwischen Aschheim-Ismaning und dem Kreuz Ost 20 Minuten dauert es länger. Und auf der Westumfahrung Richtung Lindau zwischen Fröttmanning-Nord und dem Dreieck Allach hier 30 Minuten plus. Ansonsten ist auch richtig viel los auf dem Mittleren Ring. Da müsst ihr auch teilweise 15 Minuten mehr Zeit einplanen.
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0: Geblitzt wird in der München Oberföhringer Straße, hat der Fabian gemeldet. Danke dir. Dann haben wir Fürstenfeldbruck, auch die Münchner Straße, Hampersdorf im Landkreis Erding, da ist es die Ortseinfahrt. Dann hat sich die Vera gemeldet. Hallo Basti, ein Blitzer steht in Straßbach bei Marktindersdorf in der 70er-Zone. Ja, und wenn ihr noch was gesehen habt, danke erstmal, dann gerne auch her damit. 08000 1064 1064 für eine WhatsApp oder für einen Anruf. Ich sag danke, wünsche euch eine gute und vor allem eine sichere Fahrt.
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0: Servus ihr Lieben, es ist 5:15, Zeit einen Haken hinter den Arbeitstag zu machen, ab in den Feierabend, die Couch, ein entspannendes Buch, eure Kids, eine Brotzeit, ein frisches Feierabendgetränk oder einfach ein spannender Fernseher oder vielleicht sogar Fußballabend. Es wartet so einiges auf euch. Also ab in den Feierabend, wir spielen eure Lieblingssongs dazu. Zum Start hier die 80er mit dem großen Hit von John Parr, St. Elmo's Fire. Und dazu freuen wir uns gleich auch noch auf die Jungs von Disturbed. Und richtig krachen lassen wir es mit den Pointer Sisters und I'm So Excited.

Klingt richtig gut. Cooler Sound mal wieder von Bryan Adams am 5. Oktober. Da kommt der Kanadier ja zu uns nach Oberbayern in die Münchner Olympiahalle. Und gleich kommt er schon mal bei uns hier im Top FM Mehr Musiksommer mit Sound aus Robin Hood. Everything I do it for you. Davor aber noch die Jungs von Foreigner, die kommen ja schon morgen zum Tollwood. 50 Jahre feiern sie da, leider schon ausverkauft. Und das hier Tina Turner mit Foreign Affair. Macht euch einen schönen Mittwochnachmittag.

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0: Das war ja der große Hit aus Robin Hood, König der Diebe. Das war Bryan Adams für ganz Oberbayern. Servus, schön, dass ihr wieder mit dabei seid. Ihr hört hier Radio Top FM. Und da kommt gleich um kurz nach halb wieder, wie gewohnt, das Top FM Feierabendrätsel. Unser tägliches Date für Ruhm, Ehre und Respekt. Heute auf der Suche nach einer Serie. Seid gespannt. Es ist eine Kultserie der 80er.
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0: Heute im Laufe des Abends kann es immer mal noch nass werden bei uns hier in Oberbayern. Das war ja heute schon ein recht ungemütlicher Tag. Wir haben 16 Grad in München im Pasinger Stadtpark, 18 Grad in Oberding im Landkreis Erding. Die kommende Nacht, die ist dann meist aber trocken. Und wenn wir dann auf morgen schauen, da haben wir dann wieder den Sommermodus hier bei uns in Oberbayern. Da gibt es dann wieder mehr Sonne, es bleibt trocken und es wird wärmer. Top-Temperaturen um die 25 Grad. Ja, und ähnlich sonnig und sommerlich geht es dann auch am Freitag und am Wochenende weiter.
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0: Und da immer noch aufpassen auf der A8 Salzburg-München zwischen Bernau und Fraßdorf. Da liegen mehrere Äste auf der Straße. Dann A8 München-Salzburg zwischen Weyern und Rohrdorf. Eine Stunde dauert es da länger. In der Gegenrichtung A8 Salzburg-München zwischen Bernau am Chiemsee und Rosenheim. Hier auch eine Stunde mehr Zeit einplanen. Dann 20 Minuten plus auf der A9 München-Nürnberg zwischen Manching und Denkendorf. Dann eine halbe Stunde länger wegen Bergungsarbeiten dauert es auf der A92. Beckendorf München zwischen dem Kreuz Neufahrn und dem Dreieck Feld-Moching und eine halbe Stunde plus auch noch auf der Westumfahrung Richtung Lindau zwischen Fröttmanning Nord und dem Dreieck Allach. Wenn er sonst irgendwo steht auf den Autobahnen weniger als eine Viertelstunde, dann seid ihr da durch. Und richtig viel los ist auch auf dem Mittleren Ring. Am längsten dauert zwischen der Schlüsselbergstraße und der Iflandstraße hier knapp eine halbe Stunde mehr Zeit einplanen.
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0: Geblitzt wird in Vostinning im Landkreis Ebersberg, Ebersberger Straße, Hampersdorf im Landkreis Erding, die Ortseinfahrt, Fürstenfeldbruck, Münchner Straße und in München die Karlsfelder Straße. Habt ihr noch was Staus und Blitzer, meldet ihr mal kostenlos per Anruf, per WhatsApp. Die Nummer ist die gleiche, 08000 1064 1064. Danke euch und eine gute und vor allem auch eine sichere Fahrt.
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0: Servus ihr Lieben, schön, dass ihr wieder mit dabei seid zu unserem täglichen Rätsel-Date. Immer um kurz nach halb sechs, das Top FM Feierabendrätsel. Es geht um Ruhm, Ehre und Respekt und um die Frage, was wir denn suchen. Heute suchen wir eine Serie, eine Kultserie Anfang der 80er. Ja, und da habe ich mir heute einfach mal zwei aus der Redaktion geschnappt. Unseren Chefredakteur, unseren Chef, den Robert und auch die Kollegin Pia, die vor mir moderiert hat und habe einfach mal gesagt, so passt auf, ihr singt jetzt einfach mal den Titelsong nach und so klingt das dann, aufgepasst.

Jetzt schreibt einer Oje per WhatsApp. Ich hoffe nicht aufgrund der gesanglichen Leistung, sondern aufgrund von, ich habe keine Ahnung. Eieiei, so, heute nicht ganz einfach, aber ich habe mir mal gedacht, wir müssen auch mal wieder was anderes machen. So, 08000 1064 1064, ich glaube an euch. 08000 1064 1064, schickt eine WhatsApp oder ruft an. Nein, Star Trek ist es nicht. Klingt nur so ähnlich. So, nach Asia gibt es noch einen Tipp.

0: Aisha, Heat of the Moment, die 80er. 82 war der Song. Ja, da lief schon einiges, lief damals im deutschen Fernsehen. Es gab insgesamt 52 Folgen, die sind Ende der 70er rausgekommen und dann auch nach Deutschland zu uns geschwappt. Und davon wurden 40 erstmal nur rausgebracht. Ja, und die Frage ist, welche Serie ist es? Und ich habe mir heute den Kollegen Robert und meine Kollegin Pia geschnappt und habe gesagt, so, singt doch mal einfach diesen Titeltrack nach. Und dabei ist das hier rausgekommen.
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So, also was ich schon mal sagen kann. Es ist nicht Star Trek, es ist nicht Raumschiff Enterprise, obwohl das so ein bisschen in die Richtung geht. Es ist auch nicht Two and a Half Men, lese ich hier, oder auch die Schwarzwaldklinik habe ich gelesen. Und da gibt es ein Spendenkonto für Gesangsunterricht. Eieieiei. Ihr seid mir so welche. Ja, so schlecht war es jetzt auch nicht. Passt auf, es gibt jetzt einen Tipp-Schnipsel und das ist jetzt das Original, da könnt ihr jetzt vergleichen. So, 08000 1064 1064. Ich freue mich auf eure Lösungen. Ihr habt noch zwei Songs Zeit. 08000 1064 1064. Und nach Amy McDonald und nach Robbie Williams gibt's die Auflösung. Ach, ist das schön mit euch.

0: Der Robbie, der William Smith. Angels hier bei uns bei Radio Top FM, kurz vor der Auflösung von unserem Feierabend-Rätsel. Ja, und ihr könnt noch miträtseln. 08000 1064 1064, das ist die Nummer. Wir suchen nach einer Kultserie. Und ich habe mir ja zwei Kollegen geschnappt, unseren Chef, den Robert, und auch meine liebe Kollegin, die Pia, die vor mir moderiert hat, und habe gesagt, hey, sing doch einfach mal den Titelsong für mich. So, und das ist dabei rausgekommen.
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0: also ich finde es wirklich schön. Also da braucht man kein Spendenkonto für eine Gesangsunterrichtsstunde. Ja, und einer sagt ja auch, durch das Heulen bin ich super schnell draufgekommen. Also Pia, Hut ab. So, wer noch einen Tipp braucht, hier habe ich ihn. Ja, so, das war das Original. So, und jetzt hören wir einfach mal in eine der Leitungen rein. 08000 1064 1064. Wer noch eine WhatsApp machen will, ansonsten Top FM, wer ist denn da in Leitung Nummer 5?
1: Ja, hallo, servus, das ist der Martin. Aber der,
0: hallo.
1: Ich rufe an wegen Musikrätsel.
0: Ja.
1: Wo ihr gerade so schön gesungen habt.
0: Ja, oder? Es gibt doch Ruhm, Ehre und Respekt auch von dir für meine Kollegen Pia, ja, und Robert, oder? Ja, pass auf. Applaus auch noch. Sehr gut. So. Und du kriegst auch noch alles von mir, wenn du mir jetzt die richtige Lösung sagst.
1: Also, ich würde tippen auf Captain Future.
0: Captain Future. Ja. Mega, großartig. Sehr gut. Für dich, Martin. Ja. Ruhm, Ehre, Respekt, Applaus. Großartig, dann sage ich danke und dann wünsche ich dir einen ganz tollen Abend. Lass es dir gut gehen.
1: Dankeschön, ebenso. Schönen Abend und weiter so.
0: Ja, ciao. Gerne. Bis zum nächsten Rätsel. Ciao.
1: Servus.
0: Ihr seid der Kracher, ihr seid der Knaller. Dieser Applaus ist für alle, die ich sonst noch dran hatte. Am Telefon und bei WhatsApp, da picke ich mir stellvertretend raus. Die Martina, Captain Future, meine erste große Liebe, schreibt sie. Oder auch der Andi oder auch die Michaela, dann Gabriela, Marco und. Also ihr seid wirklich, wirklich gut. Hilde, ach, großartig. Und Respekt auch nochmal an Pia und Robert. Danke für den Spaß. Mal schauen, was ich mir morgen einfallen lasse. Morgen aber steht ja fest, Kinodonnerstag. Da suchen wir

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11: Ich bin Dominik Schweiger. Heute könnte sich entscheiden, wie die größten Reformvorhaben der Bundesregierung aussehen. Union und SPD kommen jetzt am Abend zum Koalitionsausschuss zusammen. Auf der Tagesordnung stehen unter anderem Steuerentlastungen, Arbeitsmarktreformen sowie die Zukunft von Rente, Gesundheit und Pflege. Ob es dabei schon eine Einigung gibt, ist offen. Die Beratungen könnten sich bis morgen früh ziehen. Seit heute Nacht ist der Tankrabatt ausgelaufen und das merkt man auch. Der typische Anstieg um 12 war gar nicht so deutlich wie in den letzten Tagen. Trotzdem kostet der Liter Benzin und Diesel wieder deutlich über 2 Euro. Claudia Wächter berichtet.
12: Genau damit hatten viele Autofahrer gerechnet. Eine Überraschung war das also nicht. Und viele sind am späten Vormittag noch einmal schnell an die Zapfsäule gerollt. Zum Last-Minute-Tanken nach dem Motto, mitnehmen was geht. Auch der ADAC hatte einen Preisanstieg vorhergesagt und Tankstellenbetreiber kritisiert. Denn die hatten bereits gestern die Preise erhöht.
11: Zwei bayerische Dörfer haben beim Bundeswettbewerb Unser Dorf hat Zukunft abgeräumt. Oberkrumbach im Landkreis Nürnberger Land hat Gold gewonnen, Hallerstein im Landkreis Hof Silber. Die beiden Orte haben sich gegen 26 Finalisten aus ganz Deutschland durchgesetzt. Bewertet wurden unter anderem das soziale und kulturelle Leben, der Umgang mit Natur und Ressourcen, die wirtschaftliche Entwicklung sowie die Attraktivität des Ortsbildes. Bei der Fußball-WM wird das Teilnehmerfeld langsam übersichtlicher. Heute stehen die nächsten Sechzehntelfinals an. Den Anfang macht Mitfavorit England mit Coach Thomas Tuchel. Für die Briten geht's jetzt gegen die Demokratische Republik Kongo. Ab 22 Uhr trifft dann Belgien auf Senegal und ab 2 Uhr in der Nacht kämpft Co-Gastgeber USA gegen Bosnien-Herzegowina um den Einzug ins Achtelfinale.
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13: Ein Festival, das die Leute zusammenbringt. Hier in Unterschleißheim läuft seit heute das Zammerfestival. Geplant sind 5 Tage voller Konzerte, Workshops und Ausstellungen. Am Samstag läuft dann das Kanu des Manitou im Open-Air-Kino. Und für alle Sportfans, es gibt auch Stand-Up-Paddling, auch für Rollstuhlfahrer. Die meisten Aktionen sind kostenlos und auch schlechtes Wetter ist keine Ausrede. Vor Ort gibt's Regencapes. Aus Unterschleißheim, Pia Wörz.
14: Danke Pia und mehr Nachrichten aus Oberbayern dann auch wieder in einer Stunde in den Top FM Nachrichten um 7. 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
16: Die Temperaturen in Herrsching am Ammersee 17 Grad, genauso auch in Hohenbrunn im Landkreis München. Das war heute ein sehr ungemütlicher Tag. Gerade ist es meist trocken, aber da kommt noch mal ein bisschen was auf uns zu. Also bis in den Abend rein kann es hier und da noch nass werden. Aber dann ist erstmal wieder vorbei mit dem Regen. Ab morgen ist wieder Sommermodus angesagt. Morgen viel Sonne schon wieder, Top-Temperaturen um die 25 Grad. Und genauso geht es dann auch am Freitag und am Wochenende weiter.
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16: 3 nach 6 haben wir's. Aufpassen auf der A8 München-Salzburg zwischen Neubiberg und Unterhaching-Ost. Da liegen Fahrzeugteile auf der Straße. A8 München-Salzburg zwischen Weyern und Rohrdorf. Hier dauert es eine Stunde länger. A8 Salzburg-München, die Gegenrichtung zwischen Fraßdorf und Rosenheim, 40 Minuten plus. Dann die Westumfahrung Richtung Lindau zwischen Neuherberg und dem Dreieck Allach. Da müsst ihr eine halbe Stunde mehr Zeit einplanen. Ansonsten, wenn ihr hier und da wo steht, weniger als 10 Minuten, dann seid ihr da durch.
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16: Geblitzt werde da zwischen Zorneding und Purfing, Höhe Wolfesing. Dann steht noch ein Blitzer und zwar, jetzt ist er weg. Hier ist er wieder. München, die Lasallstraße hat vorhin der Peter gemeldet. Dann Sauerlach im Landkreis München, Otterloher Straße und es steht noch ein Blitzer in Münzingen auf der Schulstraße. Habt ihr noch was, Staus und Blitzer? Meldet ihr mal kostenlos per Anruf, per WhatsApp. Die Nummer ist die 08000 1064 1064. Danke euch und eine gute und vor allem auch eine sichere Fahrt.
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16: Servus ihr Lieben, heute am Tag der kreativen Eissorten und wie heißt es so schön, ja, sagt auch mein Kleiner immer, auch meine Frau, es geht immer ein Eis, auch bei Regen, auch bei schlechtem Wetter. Ja. Und die ganz Mutigen, die greifen heute zum Currywurst, Tomate, Mozzarella, Eis oder Milchschnitten-Eis, Spezi-Eis. Ja. Es gibt nichts, was es nicht gibt. Oder ihr sagt einfach, never change a winning team und setzt einfach auf die Lieblingssorten wie Schoko, Vanille, Erdbeer, Himbeer, Nuss und. Also ihr werdet schon was finden. Lasst es euch jedenfalls schmecken. Habt ihr euch verdient nach dem langen Arbeitstag. Und wir haben eure Lieblingssongs dazu. 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Gleich auch mit sommerlichem Sound von Billy Ocean. Rockig wird's mit Nickelback. Und das hier, der gute Sound aus Schweden. Roxette und Fading Like a Flower.

Der Flug war turbulent, aber zum Glück sicher gelandet. Mal schauen, wie turbulent dann die nächsten Tage werden für Julian Nagelsmann. Wie es mit ihm als Bundestrainer nach dem frühen WM aus so weitergeht. Heute Vormittag war er mit den FC Bayern-Kickern Musiala und Pavlovic hier in München gelandet. Ja, und aktuell läuft schon das nächste Spiel. Da schauen wir mal, wer als nächstes ausscheidet. Ja, und das sieht aktuell nach einer Überraschung aus. Aber das Spiel dauert noch 75 Minuten plus Nachspielzeit. England spielt gegen Kongo und Kongo führt überraschend mit 1:0. Aber wie gesagt, es dauert noch. Wie es ausgeht, hört ihr dann hier bei uns bei Radio Top FM.

das schraubt dann doch das Energielevel nochmal ein bisschen hoch nach diesem langen Arbeitstag. Die Bonnie Tyler hier bei uns bei Radio Top FM. Schön, dass ihr wieder mit dabei seid. Ihr hört sie, die besten Songs aus vier Jahrzehnten. Gleich nach halb noch mit Natalie Imbruglia, mit Ed Sheeran und mit Queen. Und neben den ganzen Weltstars der Musikgeschichte, da gibt es dann auch wieder euch. Denn es heißt wieder Top FM Bühne frei für einen Song von euch, Made in Oberbayern. Heute mit neuer

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6: Ebersberg am Alten Speicher 17 Grad, 15 Grad in Uffing am Staffelsee 15 Grad. Das sind so die Tiefstwerte in der kommenden Nacht. Ansonsten kann es heute Abend noch mal hier und da ein bisschen nass werden. In der Nacht ist es dann aber schon trocken. Und wenn wir dann auf die nächsten Tage schauen, ab morgen ist der Sommer wieder zurück. Es wird wieder freundlicher, sonniger und auch wärmer. Morgen die Top-Temperaturen bei 25 Grad.
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6: Wir passen auf der A8 Salzburg-München zwischen Anger und Neukirchen. Da steht ein kaputtes Auto. Rechte Spur ist da gesperrt. So, dann A8 München-Salzburg zwischen Weyern und Rohrdorf. Dauert eine Dreiviertelstunde länger. Dann A8 Salzburg-München zwischen Fraßdorf und Rosenheim. Auch eine Dreiviertelstunde plus. Und auch die A99, die Westumfahrung Richtung Lindau zwischen der Herberg und dem Dreieck Allach. Hier 30 Minuten mehr Zeit einplanen. Ansonsten, wenn er irgendwo steht, auch auf dem Mittleren Ring, weniger als eine Viertelstunde, dann seid ihr da durch.
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6: Geblitzt wird noch bei uns hier in Oberbayern. Da haben wir einmal in München die Welfenstraße, hat der Peter gemeldet. Dann steht noch ein Blitzer in München auf der LaSalle-Straße. Zwischen Zorneding und Purfing, Höhe Wolfesing wird geblitzt. Und in Holzkirchen auf der Münchner Straße. Habt ihr noch was, Staus und Blitzer, meldet ihr mal kostenlos per Anruf, per WhatsApp. Die Nummer, die ist die gleiche, 08000 1064 1064. Danke euch und eine gute und vor allem auch eine sichere Fahrt.

0: Mit den besten Songs aus dem Jahrzehnten geht es hier durch den Mittwochabend und da zwischen den ganzen Weltstars, da läuft immer am Montag und am Mittwochabend immer so um diese Uhrzeit euer Song.
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0: Seit ganz genau 2,5 Jahren gibt's diese Rubrik jetzt schon, in der wir euch Woche für Woche die Bühne Radio bieten. Und was wir da schon alles gehört haben, großartig. Nochmal ganz, ganz großen Respekt dafür. Und der Respekt gebührt natürlich auch Reißdizam aus Schledorf am wunderschönen Kochelsee. Eine Band, die für Heimat, die für Dialekt steht. 2021 haben sich die Jungs aus einer Bierlaune heraus zusammengetan mit einem ganz großen Ziel. Gaudi und das Leid zu bringen. Ja, und das haben sie schon mit zwei Alben, einigen Songs geschafft. Und jetzt ist nochmal so eine Art Mini-Album erschienen. Eine EP mit 4 Songs drauf. Und der Titeltrack, der läuft jetzt für ganz Oberbayern.
2: Servus, da ist der Leo von Reiß die Zahn. Ihr hört jetzt gleich unsere neue Nummer für immer Kinderzimmer auf unserem Lieblingssender Top FM. Außerdem ist die gleichnamige EP überall dort erhältlich, wo es Musik gibt. Also, viel Spaß und Rock on!

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1: Was eine tolle Nummer. Reißt die Zam vom Kochelsee mit Für immer Kinderzimmer. Der Titeltrack zum neuen Mini-Album, das vor kurzem erschienen ist. Immer Kinderzimmer, das reimt sich ja und alles, was sich reimt, ist ja eigentlich ganz gut, oder? Also ich hoffe, Oberbayern, also euch hat es auch gefallen. Schickt mir gerne eine WhatsApp ins Studio an die 08000 1064 1064 und ich leite das dann gerne an die Jungs weiter. Alles Gute weiter euch und wenn ihr jetzt sagt, ich will auch mal, dass mein Song, dass unser Song im Radio läuft für ganz Oberbayern, dann schickt sie mir gerne eure Songs. Ich freue mich drauf.
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mit den besten Songs aus vier Jahrzehnten. Und mit Radio Top FM geht's hier durch den Mittwochabend. Ja, und für mich geht's jetzt auch gleich rein in den Feierabend. Danke, dass ihr wieder mit dabei gewesen seid. Ich bin Basti Pilos. Wir hören uns sehr gerne morgen wieder ab 14 Uhr, wie gewohnt, bei Top FM von 2 bis 3. Bis dahin eine schöne Zeit. Lasst es euch gut gehen.

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5: Ich bin Dominik Schweiger. Im Fall der Sabotage an den Nord Stream Pipelines gibt es jetzt Anklage. Der Generalbundesanwalt wirft einem Ukrainer vor, die Sprengstoffanschläge in der Ostsee vor knapp 4 Jahren geplant zu haben. Das bestätigte die Anwaltskanzlei des Mannes. Angriffe auf Energieinfrastruktur gelten nach internationalem Recht als Kriegsverbrechen. Seit es teilweise legal ist, greifen vor allem junge Männer immer häufiger zu Cannabis. Das zeigt eine Untersuchung des Robert-Koch-Instituts. Demnach hat letztes Jahr fast jeder dritte Mann zwischen 18 und 25 Jahren Cannabis konsumiert, mehr als noch 2 Jahre davor. Nach Einschätzung des RKI hatte dieser Trend aber schon vor der Teillegalisierung begonnen. Seit heute tut Tanken im Geldbeutel wieder mehr weh. Der Liter Super E10 hat um mehr als 13 Cent zugelegt, Diesel sogar um gut 15 Cent. Der befürchtete Rekordsprung am Mittag ist aber ausgeblieben. Thomas Brockt berichtet.
6: Seit Mitternacht ist der Tankrabatt Geschichte. Die Steuerermäßigung von knapp 17 Cent pro Liter gibt es nicht mehr. Aktuell müssen sich die Autofahrer also erstmal wieder auf Preise über 2 Euro pro Liter einstellen. Geblieben ist auf jeden Fall die 12-Uhr-Regel, also nur eine Erhöhung pro Tag. Super E10 etwa kostete danach heute im Schnitt 2,15 Euro, Diesel 2,11 Euro.
5: Auf dem Lech treibt derzeit eine ölige Flüssigkeit. Einsatzkräfte versuchen, die Verunreinigung einzudämmen, die sich wegen der starken Strömung aber schnell ausgebreitet hat. Eine Gefahr für die Bevölkerung besteht nach bisherigen Erkenntnissen nicht. Baden im Lech und der Aufenthalt an den Stränden werden vorsorglich trotzdem nicht empfohlen.
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7: Mehr Schutz für Kinder und Jugendliche. Auch hier in Starnberg können Kinder und Eltern ab heute von der bayerischen Kinderschutz-Hotline profitieren. Das Angebot ist in dieser Form deutschlandweit einzigartig. Wer Hilfe braucht, kann einfach kostenlos anrufen. Die Hotline soll dabei helfen, dass Kinder, die zum Beispiel von Mobbing oder körperlicher Gewalt betroffen sind, schnell und konkret Unterstützung bekommen. Alle Infos gibt's auf topfm.de. Aus Starnberg, Zoe Mesenbrink.
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8: Kurz nach 7, wir haben es noch 18 Grad in Fürstenfeldbruck am Kloster, 18 Grad auch in Taufkirchen an der Vils im Landkreis Erding. Heute im Laufe des Abends kann es hier und da noch ein bisschen nass werden, aber mit dem Regen ist es ab morgen dann wieder vorbei. Da schalten wir dann wieder in den Sommermodus. Morgen schon überwiegend freundlich, meist auch trocken und es wird auch wieder wärmer bei Top-Temperaturen um die 25 Grad. Ja, und sonnig und sommerlich geht es dann auch am Freitag und am Wochenende weiter.
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8: Viel los ist immer noch auf der A8 München-Salzburg zwischen Weyern und Rohrdorf. Da müsst ihr noch 25 Minuten mehr Zeit einplanen. Und auf der Westumfahrung auf der A99 in Richtung Lindau zwischen Neuherberg und dem Dreieck Allach hier eine Viertelstunde plus. Und auf dem Mittleren Ring, da läuft noch der Feierabendverkehr. Hier und da müsst ihr auch noch ein bisschen mehr Zeit einplanen.
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8: Geblitzt wird auf der Strecke zwischen der A94 und Hölkofen. Das ist Fensbach da in der Höhe, wo der Blitzer steht. Dann steht einer in Sauerlach im Landkreis München auf der Otterloher Straße. Geblitzt wird auch in Münzing auf der Schulstraße. Und der neueste Blitzer aus München. Die Heinrich-Wieland-Straße. Danke, Britta. Habt ihr noch was? Staus und Blitzer? Meldet ihr mal kostenlos per Anruf, per WhatsApp. Die Nummer ist die 08000 1064 1064. Danke euch. Gute Fahrt.
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2: Halb acht, 18 Grad noch in Freising am Dom, 18 Grad auch in Schondorf am Ammersee. Es kann heute Abend hier und da noch ein bisschen nass werden. Spätestens in der Nacht ist es dann aber trocken und teilweise auch sternklar. Die Tiefstwerte so um die 15 Grad. Es lockert also dann im Laufe der Nacht auf. Und ab morgen, da schaltet man dann wieder in den Sommermodus. Da wird es dann überwiegend freundlich, meist auch wieder trocken. Und es wird von Tag zu Tag wieder wärmer. Morgen schon Top-Temperaturen um die 25 Grad.
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3: Beste Ankommen mit dem besten Stau- und Blitzerservice für Ingolstadt. Ganz normaler Feierabendverkehr, wir haben keine Meldungen aktuell.
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3: In Ingolstadt wird geblitzt auf der Von der Tann-Straße, im Landkreis Pfaffenhofen, Königsfeld, die Schmerdelstraße und im Landkreis Neuburg-Schruppenhausen. In Ehekirchen steht einer.
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1: Heute geht's zurück in die Zeit der Ritter und Burgfräulein. Heute habe ich die Burg Grünwald für euch. Im 11. Jahrhundert hat die dem Grafen von Andex gehört, dann den Wittelsbachern und heute ist sie ein kleines, aber sehr feines Museum. Und das ist auch für die Kids total cool. Es gibt eine singende Rüstung, interaktive Stationen, Spielzeug von damals und vieles im Museum darf auch angefasst werden. In der Burg Grünwald kann man sich mal anschauen, wie das Leben im bayerischen Mittelalter so ausgesehen hat. Und übrigens ist die Burg auch der ideale Ausgangspunkt für kleine Wanderungen.
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3: Ich bin Dominik Schweiger. Nach jahrelangen Ermittlungen hat die Bundesanwaltschaft im Fall Nord Stream Anklage erhoben. Angeklagt ist ein Ukrainer, der als mutmaßlicher Drahtzieher der Anschläge im September 2022 gilt. Nach Medienberichten lautet die Anklage unter anderem auf Kriegsverbrechen, das Herbeiführen einer Sprengstoffexplosion und die Zerstörung von Bauwerken. Der Mann war letztes Jahr in Italien festgenommen und später nach Deutschland ausgeliefert worden. Ökostrom ist in Deutschland weiter auf dem Vormarsch. Im ersten Halbjahr 2026 hatte klimaneutral erzeugter Strom mit 58% einen so großen Anteil am Stromverbrauch wie noch nie in diesem Zeitraum. Das geht aus Hochrechnungen des Bundesverbands der Energie- und Wasserwirtschaft hervor. Mehr von Ronny Thorau.
4: Vor allem die Stromerzeugung aus Wind und Sonne hat im ersten Halbjahr kräftig zugelegt. Das lag vor allem wohl daran, dass einfach mehr Wind wehte als im ersten Halbjahr 2025. Und es regnete weniger. Das begünstigte die Stromerzeugung aus Sonnenenergie neben dem stetigen Ausbau von Photovoltaikanlagen. Aus Wasserkraft wurde dagegen im ersten Halbjahr etwas weniger Strom erzeugt.
3: Wer heute tankt, merkt das Ende des Tankrabatts sofort im Geldbeutel. Nach Angaben des ADAC kostet ein Liter Super E10 inzwischen im Schnitt 2,15 Euro, Diesel liegt bei 2,11 Euro. Der ADAC kritisiert außerdem, dass viele Mineralölkonzerne die Preise bereits gestern angehoben hätten, also noch vor dem offiziellen Ende des Tankrabatts. Ein Tornado auf dem Bodensee, genauer gesagt eine Wasserhose, hat für einen beeindruckenden Anblick gesorgt. Vor Friedrichshafen war das Naturphänomen rund 15 Minuten lang zu sehen. Nach Schätzungen des Wetterdienstes erreichte der Wirbel Windgeschwindigkeiten von bis zu 150 Kilometern pro Stunde. Da der Tornado nur über dem Wasser hing, gab es keine Verletzten oder Zerstörungen.
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6: Kurz nach 8, 17 Grad noch in München am Viktualienmarkt, 17 Grad auch bei euch in Gulching im Landkreis Starnberg. Kommende Nacht geht's noch ein bisschen runter, so auf 15 Grad. Das sind so die Temperaturen. Ansonsten regnet sich's heute Abend aus. Die Nacht ist dann schon trocken. Und wenn wir dann auf morgen, auf den Donnerstag schauen, und da geht es dann trocken und freundlicher weiter. Die Sonne scheint, es wird auch wieder wärmer. Morgen schon Top-Temperaturen um die 25 Grad. Ja, und sonnig und sommerlich geht es dann auch am Freitag und am Wochenende weiter.
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3: Hallo auf die Straßen. Wir schauen auf die A8 München Richtung Salzburg zwischen Rosenheim West und Rohrdorf. Aktuell 6 Kilometer Stau. Dauert hier circa 15 Minuten länger. Los geht, gute und vor allem sichere Fahrt.
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3: Ich bin Dominik Schweiger. Nach jahrelangen Ermittlungen hat die Bundesanwaltschaft im Fall Nord Stream Anklage erhoben. Angeklagt ist ein Ukrainer, der als mutmaßlicher Drahtzieher der Anschläge im September 2022 gilt. Nach Medienberichten lautet die Anklage unter anderem auf Kriegsverbrechen, das Herbeiführen einer Sprengstoffexplosion und die Zerstörung von Bauwerken. Der Mann war letztes Jahr in Italien festgenommen und später nach Deutschland ausgeliefert worden. Ökostrom ist in Deutschland weiter auf dem Vormarsch. Im ersten Halbjahr 2026 hatte klimaneutral erzeugter Strom mit 58% einen so großen Anteil am Stromverbrauch wie noch nie in diesem Zeitraum. Das geht aus Hochrechnungen des Bundesverbands der Energie- und Wasserwirtschaft hervor. Mehr von Ronny Thorau.
4: Vor allem die Stromerzeugung aus Wind und Sonne hat im ersten Halbjahr kräftig zugelegt. Das lag vor allem wohl daran, dass einfach mehr Wind wehte als im ersten Halbjahr 2025. Und es regnete weniger. Das begünstigte die Stromerzeugung aus Sonnenenergie neben dem stetigen Ausbau von Photovoltaikanlagen. Aus Wasserkraft wurde dagegen im ersten Halbjahr etwas weniger Strom erzeugt.
3: Wer heute tankt, merkt das Ende des Tankrabatts sofort im Geldbeutel. Nach Angaben des ADAC kostet ein Liter Super E10 inzwischen im Schnitt 2,15 Euro, Diesel liegt bei 2,11 Euro. Der ADAC kritisiert außerdem, dass viele Mineralölkonzerne die Preise bereits gestern angehoben hätten, also noch vor dem offiziellen Ende des Tankrabatts. Ein Tornado auf dem Bodensee, genauer gesagt eine Wasserhose, hat für einen beeindruckenden Anblick gesorgt. Vor Friedrichshafen war das Naturphänomen rund 15 Minuten lang zu sehen. Nach Schätzungen des Wetterdienstes erreichte der Wirbel Windgeschwindigkeiten von bis zu 150 Kilometern pro Stunde. Da der Tornado nur über dem Wasser hing, gab es keine Verletzten oder Zerstörungen.
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5: Der Abend hier in Oberbayern ist teilweise noch nass, dann lockert es aber auf und die Nacht, die ist dann meist trocken, teilweise auch sternklar. Die Tiefstwerte liegen so bei 15 Grad. Und wenn wir dann morgen auf den Donnerstag schauen, da sind wir dann schon wieder eher im Sommermodus. Da bleibt es überwiegend freundlich, meist auch trocken und es wird schon wieder wärmer. Die Top-Temperaturen liegen so bei 25 Grad und sonnig und sommerlich geht es dann auch am Freitag und am Wochenende weiter.

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2: Ich bin Dominik Schweiger. Die Bundesanwaltschaft hat in Hamburg Anklage gegen einen mutmaßlichen Drahtzieher der Nord Stream-Anschläge im September 2022 erhoben. Das hat die Kanzlei des angeklagten Ukrainers bestätigt. Thomas Brock berichtet.
3: Die Bundesanwaltschaft wirft dem Mann laut Medienberichten Kriegsverbrechen, das Herbeiführen einer Sprengstoffexplosion und die Zerstörung von Bauwerken vor. Der Ukrainer war im vergangenen Jahr im Italienurlaub gefasst worden. Er wehrte sich monatelang gegen die Auslieferung nach Deutschland. Im November wurde er dann aber überstellt.
2: Wind und Sonne liefern in Deutschland so viel Strom wie noch nie. Im ersten Halbjahr kamen nach Hochrechnungen 58% des Stromverbrauchs aus erneuerbaren Energien. Ein neuer Rekord für diesen Zeitraum. Vor allem Windkraft und Photovoltaik legten weiter zu. Bis zum Ziel der Bundesregierung ist es aber noch ein Stück. Bis 2030 sollen nämlich 80% des Stromverbrauchs aus erneuerbaren Energien stammen. Der Sparkurs bei Mercedes sorgt jetzt für Gegenwind aus den eigenen Reihen. Die IG Metall ruft Beschäftigte an mehreren deutschen Standorten zu Protesten auf. Auslöser sind neue Sparmaßnahmen des Konzerns. So wird eine tarifliche Sonderzahlung verschoben. Außerdem will Mercedes die Arbeitszeit neu verhandeln, nach dem Motto mehr arbeiten für das gleiche Geld. Dadurch soll der Konzern zukunftsfähig werden, heißt es. Lange sah es nach einer Überraschung bei der Fußball-WM aus, am Ende hat sich aber doch England durchgesetzt. Nach einem frühen Rückstand war es dann doch ein 2:1 gegen die Demokratische Republik Kongo. Um 22 Uhr unserer Zeit spielen dann noch Belgien und Senegal gegeneinander, in der Früh dann Co-Gastgeber USA gegen Bosnien-Herzegowina.
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4: Der Abend hier in Oberbayern ist teilweise noch nass, dann lockert es aber auf und die Nacht, die ist dann meist trocken, teilweise auch sternklar. Die Tiefstwerte liegen so bei 15 Grad. Und wenn wir dann morgen auf den Donnerstag schauen, da sind wir dann schon wieder eher im Sommermodus. Da bleibt es überwiegend freundlich, meist auch trocken und es wird schon wieder wärmer. Die Top-Temperaturen liegen so bei 25 Grad und sonnig und sommerlich geht es dann auch am Freitag und am Wochenende weiter.
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2: Die A99 München-Nord Richtung München-Südwest zwischen dem Dreieck Münchenfeld-Moching und dem Dreieck München-Allach. Aktuell 4 Kilometer Stau, dauert gut 20 Minuten, um hier durchzukommen. Wo es geht, Route und vor allem sichere Fahrt.
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0: Schweiger. Die Bundesanwaltschaft hat in Hamburg Anklage gegen einen mutmaßlichen Drahtzieher der Nord Stream-Anschläge im September 2022 erhoben. Das hat die Kanzlei des angeklagten Ukrainers bestätigt. Thomas Brock berichtet.
1: Die Bundesanwaltschaft wirft dem Mann laut Medienberichten Kriegsverbrechen, das Herbeiführen einer Sprengstoffexplosion und die Zerstörung von Bauwerken vor. Der Ukrainer war im vergangenen Jahr im Italienurlaub gefasst worden. Er wehrte sich monatelang gegen die Auslieferung nach Deutschland. Im November wurde er dann aber überstellt.
0: Wind und Sonne liefern in Deutschland so viel Strom wie noch nie. Im ersten Halbjahr kamen nach Hochrechnungen 58% des Stromverbrauchs aus erneuerbaren Energien. Ein neuer Rekord für diesen Zeitraum. Vor allem Windkraft und Photovoltaik legten weiter zu. Bis zum Ziel der Bundesregierung ist es aber noch ein Stück. Bis 2030 sollen nämlich 80% des Stromverbrauchs aus erneuerbaren Energien stammen. Der Sparkurs bei Mercedes sorgt jetzt für Gegenwind aus den eigenen Reihen. Die IG Metall ruft Beschäftigte an mehreren deutschen Standorten zu Protesten auf. Auslöser sind neue Sparmaßnahmen des Konzerns. So wird eine tarifliche Sonderzahlung verschoben. Außerdem will Mercedes die Arbeitszeit neu verhandeln, nach dem Motto mehr arbeiten für das gleiche Geld. Dadurch soll der Konzern zukunftsfähig werden, heißt es. Lange sah es nach einer Überraschung bei der Fußball-WM aus, am Ende hat sich aber doch England durchgesetzt. Nach einem frühen Rückstand war es dann doch ein 2:1 gegen die Demokratische Republik Kongo. Um 22 Uhr unserer Zeit spielen dann noch Belgien und Senegal gegeneinander, in der Früh dann Co-Gastgeber USA gegen Bosnien-Herzegowina.
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3: Der Abend hier in Oberbayern ist teilweise noch nass, dann lockert es aber auf und die Nacht, die ist dann meist trocken, teilweise auch sternklar. Die Tiefstwerte liegen so bei 15 Grad. Und wenn wir dann morgen auf den Donnerstag schauen, da sind wir dann schon wieder eher im Sommermodus. Da bleibt es überwiegend freundlich, meist auch trocken und es wird schon wieder wärmer. Die Top-Temperaturen liegen so bei 25 Grad und sonnig und sommerlich geht es dann auch am Freitag und am Wochenende weiter.

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1: Mit Moritz Einzel. Knapp 4 Jahre nach den Anschlägen auf die Nord Stream Pipelines beginnt jetzt die juristische Aufarbeitung. Die Bundesanwaltschaft hat Anklage gegen einen ehemaligen ukrainischen Soldaten erhoben. Er soll eine Gruppe angeführt haben, die die Sabotage verübt hat. Nach ARD-Informationen wird ihm unter anderem ein Angriff auf die zivile Energieinfrastruktur vorgeworfen. Der Mann war vor knapp einem Jahr in Italien festgenommen worden. Für die schwarz-rote Koalition sind es richtig wichtige Verhandlungen. Die Spitzen von Union und SPD beraten im Koalitionsausschuss über ein umfassendes Reformpaket. Auf der Tagesordnung stehen unter anderem Steuerentlastungen, Änderungen bei den Sozialsystemen und Reformen am Arbeitsmarkt. Kanzler Merz hat sich vor Beginn der Gespräche zuversichtlich gezeigt. Ergebnisse werden morgen erwartet. Seit heute tut Tanken im Geldbeutel wieder mehr weh. Der Liter Super E10 hat um mehr als 13 Cent zugelegt, Diesel sogar um gut 15 Cent. Der befürchtete Rekordsprung am Mittag ist aber ausgeblieben. Thomas Brockt berichtet.
2: Seit Mitternacht ist der Tankrabatt Geschichte. Die Steuerermäßigung von knapp 17 Cent pro Liter gibt es nicht mehr. Aktuell müssen sich die Autofahrer also erstmal wieder auf Preise über 2 Euro pro Liter einstellen. Geblieben ist auf jeden Fall die 12-Uhr-Regel, also nur eine Erhöhung pro Tag. Super E10 etwa kostete danach heute im Schnitt 2,15 Euro, Diesel 2,11 Euro.
1: 2 tote Fledermäuse im Landkreis Aschaffenburg sind positiv auf Tollwut getestet worden. Die Behörden geben aber Entwarnung, für Menschen bestehe keine Gefahr. Wer eine Fledermaus findet, sollte sie trotzdem nicht anfassen, sondern das Veterinäramt oder die Fledermausberater verständigen. England hat bei der Fußball-WM im 16. Finale gerade noch die Kurve bekommen. Gegen die Demokratische Republik Kongo lag das Team von Thomas Tuchel früh zurück, gewann am Ende aber noch mit 2:1. Doppeltorschütze für England war Stürmer Harry Kane vom FC Bayern.
3: Gordon works it to Kane in the D. Kane finds a position.
1: So klang der Siegtreffer mit englischem Originalkommentar. Jetzt geht's weiter mit Belgien gegen Senegal und ab 2 Uhr spielt dann Co-Gastgeber USA gegen Bosnien-Herzegowina.
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4: Der Abend hier in Oberbayern ist teilweise noch nass, dann lockert's aber auf und die Nacht, die ist dann meist trocken, teilweise auch sternklar. Die Tiefstwerte liegen so bei 15 Grad und wenn wir dann morgen auf den Donnerstag schauen, da sind wir dann schon wieder eher im Sommermodus. Da bleibt's überwiegend freundlich, meist auch trocken und es wird schon wieder wärmer. Die Top-Temperaturen liegen so bei 25 Grad und sonnig und sommerlich geht's dann auch am Freitag und am Wochenende weiter.
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1: Vorsicht auf der A6 Nürnberg Richtung Heilbronn, da ist die Einfahrt rot nach einem Unfall gesperrt. A6 Heilbronn Richtung Nürnberg zwischen Aurach und Herrieden liegen Gegenstände auf der Fahrbahn. A9 München Richtung Nürnberg zwischen Langenbruck und Manching 3 Kilometer Stau, 13 Minuten der Zeitverlust. Und zwischen Hilpoltstein und Allersberg Vorsicht, da ist eine Entenfamilie auf der Fahrbahn.
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4: Ich bin Moritz Einzel. Knapp 4 Jahre nach den Anschlägen auf die Nord Stream Pipelines beginnt jetzt die juristische Aufarbeitung. Die Bundesanwaltschaft hat Anklage gegen einen ehemaligen ukrainischen Soldaten erhoben. Er soll eine Gruppe angeführt haben, die die Sabotage verübt hat. Nach ARD-Informationen wird ihm unter anderem ein Angriff auf die zivile Energieinfrastruktur vorgeworfen. Der Mann war vor knapp einem Jahr in Italien festgenommen worden. Für die schwarz-rote Koalition sind es richtig wichtige Verhandlungen. Die Spitzen von Union und SPD beraten im Koalitionsausschuss über ein umfassendes Reformpaket. Auf der Tagesordnung stehen unter anderem Steuerentlastungen, Änderungen bei den Sozialsystemen und Reformen am Arbeitsmarkt. Kanzler Merz hat sich vor Beginn der Gespräche zuversichtlich gezeigt. Ergebnisse werden morgen erwartet. 2 tote Fledermäuse im Landkreis Aschaffenburg sind positiv auf Tollwut getestet worden. Die Behörden geben aber Entwarnung. Für Menschen bestehe keine Gefahr. Wer eine Fledermaus findet, sollte sie trotzdem nicht anfassen, sondern das Veterinäramt oder die Fledermausberater verständigen. England hat bei der Fußball-WM im 16. Finale gerade noch die Kurve bekommen. Gegen die Demokratische Republik Kongo lag das Team von Thomas Tuchel früh zurück, gewann am Ende aber noch mit 2:1. Doppeltorschütze für England war Stürmer Harry Kane vom FC Bayern.
5: Gordon works it to Kane in the D. Kane finds a position.
4: So klang der Siegtreffer mit englischem Originalkommentar. Jetzt geht's weiter mit Belgien gegen Senegal und ab 2 Uhr spielt dann Co-Gastgeber USA gegen Bosnien-Herzegowina.
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6: Der Abend hier in Oberbayern ist teilweise noch nass, dann lockert's aber auf und die Nacht, die ist dann meist trocken, teilweise auch sternklar. Die Tiefstwerte liegen so bei 15 Grad und wenn wir dann morgen auf den Donnerstag schauen, da sind wir dann schon wieder eher im Sommermodus. Da bleibt's überwiegend freundlich, meist auch trocken und es wird schon wieder wärmer. Die Top-Temperaturen liegen so bei 25 Grad und sonnig und sommerlich geht's dann auch am Freitag und am Wochenende weiter.
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1: Heute geht's zurück in die Zeit der Ritter und Burgfräulein. Heute habe ich die Burg Grünwald für euch. Im 11. Jahrhundert hat die dem Grafen von Andechs gehört, dann den Wittelsbachern und heute ist sie ein kleines, aber sehr feines Museum. Und das ist auch für die Kids total cool. Es gibt eine singende Rüstung, interaktive Stationen, Spielzeug von damals und vieles im Museum darf auch angefasst werden. In der Burg Grünwald kann man sich mal anschauen, wie das Leben im bayerischen Mittelalter so ausgesehen hat. Und übrigens ist die Burg auch der ideale Ausgangspunkt für kleine Wanderungen.
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4: Mit Moritz Einzel. Rund 4 Jahre nach den Anschlägen auf die Nord Stream Pipelines in der Ostsee hat die Bundesanwaltschaft Anklage erhoben gegen den mutmaßlichen Drahtzieher. Dem Ukrainer wird unter anderem das Herbeiführen einer Sprengstoffexplosion und die Zerstörung von Bauwerken vorgeworfen. Bei der Sabotageaktion im September 2022 hatten Sprengsätze Leitungen schwer beschädigt, die für den Transport von russischem Gas gebaut worden waren. Die Spitzen von Union und SPD beraten im Koalitionsausschuss über ein umfassendes Reformpaket. Es geht um eine Reform der Einkommensteuer, Änderungen bei den Sozialsystemen und am Arbeitsmarkt. Bundeskanzler Merz zeigte sich zuversichtlich, einen großen Sprung nach vorne zu machen. Ziel sei es, den privaten Konsum zu stärken und Investitionen der Wirtschaft anzukurbeln. Ergebnisse werden für morgen erwartet. Das Bundeskabinett hat Änderungen im Reservistendienst der Bundeswehr auf den Weg gebracht. Vorgesehen ist, dass Reservisten wieder zu Wehrübungen verpflichtet werden sollen. Verteidigungsminister Pistorius.
5: Bisher mussten sowohl Arbeitgeber als auch Reservisten einer Heranziehung zustimmen. Das soll laut Gesetzentwurf entfallen. In Zukunft sollen Reservistinnen verpflichtend zur Reservedienstleistung herangezogen werden können. Die Heranziehung wird aber gestaffelt, sowohl nach der Dauer, in der hier für die jemand Dienst geleistet hat bei der Bundeswehr, und auch das Alter spielt eine Rolle.
4: Bis 2033 soll die Bundeswehrreserve auf mindestens 200.000 Frauen und Männer aufgestockt werden. Seit es teilweise legal ist, greifen vor allem junge Männer immer häufiger zu Cannabis. Das zeigt eine Untersuchung des Robert-Koch-Instituts. Demnach hat letztes Jahr fast jeder dritte Mann zwischen 18 und 25 Jahren Cannabis konsumiert, mehr als noch 2 Jahre zuvor. Nach Einschätzung des RKI hatte dieser Trend aber schon vor der Teillegalisierung begonnen. Bei der Fußball-WM hat England mit viel Mühe das Achtelfinale erreicht. Das Team von Coach Thomas Tuchel besiegte die Demokratische Republik Kongo mit 2:1. Beide Treffer für die Engländer erzielte Bayern-Stürmer Harry Kane. Im Achtelfinale trifft England auf Co-Gastgeber Mexiko. Jetzt gerade ist Halbzeit im 16. Finale zwischen Belgien und dem Senegal. Und die Senegalesen führen mit 1:0. Und um 2 Uhr ist dann Anstoß bei der Partie zwischen Co-Gastgeber USA und Bosnien-Herzegowina.
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6: Der Abend hier in Oberbayern ist teilweise noch nass, dann lockert es aber auf und die Nacht, die ist dann meist trocken, teilweise auch sternklar. Die Tiefstwerte liegen so bei 15 Grad. Und wenn wir dann morgen auf den Donnerstag schauen, da sind wir dann schon wieder eher im Sommermodus. Da bleibt es überwiegend freundlich, meist auch trocken und es wird schon wieder wärmer. Die Top-Temperaturen liegen so bei 25 Grad und sonnig und sommerlich geht es dann auch am Freitag und am Wochenende weiter.
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4: Eine Meldung von der A3, Frankfurt Richtung Würzburg, zwischen Weibersbrunn und Rohrbrunn, ein defekter LKW auf der rechten Spur. A8 München Richtung Salzburg, zwischen Irschenberg und Rosenheim West, da sind die rechte Spur und die Standspur gesperrt, wegen auf der Fahrbahn abgestellter Fahrzeuge. Und A9 Nürnberg Richtung München, zwischen Langenbruck und dem Dreieck Holledau, ein Unfall.
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3: Ich bin Moritz Einzel. Rund 4 Jahre nach den Anschlägen auf die Nord Stream Pipelines in der Ostsee hat die Bundesanwaltschaft Anklage erhoben gegen den mutmaßlichen Drahtzieher. Dem Ukrainer wird unter anderem das Herbeiführen einer Sprengstoffexplosion und die Zerstörung von Bauwerken vorgeworfen. Bei der Sabotageaktion im September 2022 hatten Sprengsätze Leitungen schwer beschädigt, die für den Transport von russischem Gas gebaut worden waren. Die Spitzen von Union und SPD beraten im Koalitionsausschuss über ein umfassendes Reformpaket. Es geht um eine Reform der Einkommensteuer, Änderungen bei den Sozialsystemen und am Arbeitsmarkt. Bundeskanzler Merz zeigte sich zuversichtlich, einen großen Sprung nach vorne zu machen. Ziel sei es, den privaten Konsum zu stärken und Investitionen der Wirtschaft anzukurbeln. Ergebnisse werden für morgen erwartet. Das Bundeskabinett hat Änderungen im Reservistendienst der Bundeswehr auf den Weg gebracht. Vorgesehen ist, dass Reservisten wieder zu Wehrübungen verpflichtet werden sollen. Verteidigungsminister Pistorius.
4: Weil bisher mussten sowohl Arbeitgeber als auch Reservisten einer Heranziehung zustimmen. Das soll laut Gesetzentwurf entfallen. In Zukunft sollen Reservistinnen verpflichtend zur Reservedienstleistung herangezogen werden können. Die Heranziehung wird aber gestaffelt, sowohl nach der Dauer, in der hier für die jemand Dienst geleistet hat bei der Bundeswehr, und auch das Alter spielt eine Rolle.
3: Bis 2033 soll die Bundeswehrreserve auf mindestens 200.000 Frauen und Männer aufgestockt werden. Bei der Fußball-WM hat England mit viel Mühe das Achtelfinale erreicht. Das Team von Coach Thomas Tuchel besiegte die Demokratische Republik Kongo mit 2:1. Beide Treffer für die Engländer erzielte Bayern-Stürmer Harry Kane. Im Achtelfinale trifft England auf Co-Gastgeber Mexiko. Jetzt gerade ist Halbzeit im Sechzehntelfinale zwischen Belgien und dem Senegal. Und die Senegalesen führen mit 1:0. Und um 2 Uhr ist dann Anstoß bei der Partie zwischen Co-Gastgeber USA und Bosnien-Herzegowina.
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5: Der Abend hier in Oberbayern ist teilweise noch nass, dann lockert es aber auf und die Nacht, die ist dann meist trocken, teilweise auch sternklar. Die Tiefstwerte liegen so bei 15 Grad. Und wenn wir dann morgen auf den Donnerstag schauen, da sind wir dann schon wieder eher im Sommermodus. Da bleibt es überwiegend freundlich, meist auch trocken und es wird schon wieder wärmer. Die Top-Temperaturen liegen so bei 25 Grad und sonnig und sommerlich geht es dann auch am Freitag und am Wochenende weiter.
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1: Sommer, Sonne, Sonnenblumen. In vielen Ecken Oberbayerns leuchtet es gerade wieder goldgelb. Und Sonnenblumen in der Vase auf dem Esstisch, die machen richtig was her. Juliane, und du hast einen Tipp für uns, wie sie besonders lange frisch bleiben.
2: Oh ja, bevor wir die Sonnenblumen in die Vase stellen, haltet die Stielenden für etwa 10 Minuten in heißes Wasser. Dadurch entweicht nämlich eingeschlossene Luft aus den Stängeln und die Blumen können anschließend deutlich besser Wasser aufnehmen. Wichtig ist dann auch, dass richtige Vasenwasser. Das sollte nämlich handwarm sein.
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3: Mit Moritz Einzel. 7,5 Stunden hat's gedauert. Am späten Abend haben die Spitzen von Union und SPD ihre Beratungen über das Reformpaket im Koalitionsausschuss beendet. Kanzler Merz hatte im Vorfeld gesagt:
4: Meine Erwartung ist, dass wir wirklich einen großen Sprung nach vorn machen in der Modernisierung unseres Landes, dass wir auch das Thema Wettbewerbsfähigkeit prioritär im Blick haben und dass wir alles tun, damit private Haushalte konsumieren können, aber auch die Industrie investieren kann.
3: Und die Koalition hat sich auf diverse Reformen geeinigt. Die Ergebnisse sollen am Donnerstagmorgen auf einer Pressekonferenz vorgestellt werden. Mit dabei im Koalitionsausschuss war auch Bayerns Ministerpräsident Söder. Der hätte sonst sicher beim Sommerempfang der Handwerkskammer für München und Oberbayern vorbeigeschaut. Da hat ihn am Abend Staatskanzleichef Herrmann vertreten. Ein großes Thema im Handwerk, der Bürokratieabbau. Da sagte Herrmann, der Staat dürfe nicht überall schwarze Schafe sehen.
5: Es ist die Konsequenz dann, dass man alles bis ins Letzte regelt und jeder noch einen Kontrolleur kriegt und der Kontrolleur noch einmal einen Kontrolleur, am Ende niemand mehr wirklich durchblickt. Deshalb dieses Umdenken wieder hin zu mehr den Leuten zutrauen, die Leute einfach machen lassen.
3: Herrmann zeigte sich zuversichtlich, dass die Koalition in Berlin unter anderem Erleichterungen bei Berichtspflichten für Handwerker beschließt. Wind und Sonne liefern in Deutschland so viel Strom wie noch nie. Im ersten Halbjahr kamen nach Hochrechnungen 58% des Stromverbrauchs aus erneuerbaren Energien. Ein neuer Rekord für diesen Zeitraum. Vor allem Windkraft und Photovoltaik legten weiter zu. Gerade ist noch die Fußball-WM in vollem Gange, doch Ende August, da startet auch die Bundesliga wieder. Jetzt ist klar, Meister FC Bayern bestreitet das Eröffnungsspiel am Freitag, den 28. August, gegen den VfB Stuttgart. Dann wird auch der Marokkaner Ismail Saibari das Bayern-Trikot anziehen. Die Münchner haben die Verpflichtung des Offensivmanns von der PSV Eindhoven verkündet. Mit bislang 3 Treffern für Marokko ist er einer der auffälligsten WM-Spieler. Bei der Fußball-WM hat England das Achtelfinale erreicht. Die von Thomas Tuchel trainierten Three Lions besiegten die Demokratische Republik Kongo nach langem Rückstand noch mit 2:1. Bayern-Stürmer Harry Kane traf zweimal. Nach der Partie Belgien gegen den Senegal trifft um 2 Uhr noch Co-Gastgeber USA auf Bosnien-Herzegowina.
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6: Die Nacht hier in Oberbayern, sie ist meist sternklar. Die Tiefstwerte liegen so bei 15 Grad. Und wenn wir dann heute auf den Donnerstag schauen, da ist es schon wieder wesentlich sommerlicher als die letzten Tage. Die Sonne scheint, überwiegend ist es freundlich, meist auch trocken. Und es wird schon wieder wärmer. Die Top-Temperaturen heute so bei um die 25 Grad. Und sonnig und sommerlich geht es dann auch am Freitag und am Wochenende weiter.
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3: Vorsicht auf der A7, Fulda Richtung Würzburg, zwischen dem Dreieck Schweinfurt-Werneck und Gramschatzer Wald. Da liegen Gegenstände auf der Fahrbahn. A73 Bamberg Richtung Suhl, zwischen Breitengüßbach Süd und Breitengüßbach Mitte. Da liegt ein totes Reh auf der Straße. A99 die Ostumfahrung München Richtung Nürnberg, zwischen Ottobrunn und Hohenbrunn. Gefahr durch eine Ölspur. Und B12 Mühldorf Richtung München, zwischen Sinkenbach und dem Abzweig nach Straßmeier. Nochmal ein totes Reh auf der Fahrbahn.
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0: bin Moritz Einzel. 7,5 Stunden hat's gedauert. Am späten Abend haben die Spitzen von Union und SPD ihre Beratungen über das Reformpaket im Koalitionsausschuss beendet. Kanzler Merz hatte im Vorfeld gesagt:
1: Meine Erwartung ist, dass wir wirklich einen großen Sprung nach vorn machen in der Modernisierung unseres Landes, dass wir auch das Thema Wettbewerbsfähigkeit prioritär im Blick haben und dass wir alles tun, damit private Haushalte konsumieren können, aber auch die Industrie investieren kann.
0: Und die Koalition hat sich auf diverse Reformen geeinigt. Die Ergebnisse sollen am Donnerstagmorgen auf einer Pressekonferenz vorgestellt werden. Mit dabei im Koalitionsausschuss war auch Bayerns Ministerpräsident Söder. Der hätte sonst sicher beim Sommerempfang der Handwerkskammer für München und Oberbayern vorbeigeschaut. Da hat ihn am Abend Staatskanzleichef Herrmann vertreten. Ein großes Thema im Handwerk, der Bürokratieabbau. Da sagte Herrmann, der Staat dürfe nicht überall schwarze Schafe sehen.
2: Das ist die Konsequenz dann, dass man alles bis ins Letzte regelt und jeder noch einen Kontrolleur kriegt und der Kontrolleur noch einmal einen Kontrolleur, am Ende niemand mehr wirklich durchblickt. Deshalb dieses Umdenken wieder hin zu mehr den Leuten zutrauen, die Leute einfach machen lassen.
0: Herrmann zeigte sich zuversichtlich, dass die Koalition in Berlin unter anderem Erleichterungen bei Berichtspflichten für Handwerker beschließt. Gerade ist noch die Fußball-WM in vollem Gange, doch Ende August, da startet auch die Bundesliga wieder. Jetzt ist klar, Meister FC Bayern bestreitet das Eröffnungsspiel am Freitag, den 28. August gegen den VfB Stuttgart. Dann wird auch der Marokkaner Ismaël Saibari das Bayern-Trikot anziehen. Die Münchner haben die Verpflichtung des Offensivmanns von der PSV Eindhoven verkündet. Mit bislang 3 Treffern für Marokko ist er einer der auffälligsten WM-Spieler. Bei der Fußball-WM hat England das Achtelfinale erreicht. Die von Thomas Tuchel trainierten Three Lions besiegten die Demokratische Republik Kongo nach langem Rückstand noch mit 2:1. Bayern-Stürmer Harry Kane traf 2-mal. Nach der Partie Belgien gegen den Senegal trifft um 2 Uhr noch Co-Gastgeber USA auf Bosnien-Herzegowina.
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4: Die Nacht hier in Oberbayern, sie ist meist sternklar. Die Tiefstwerte liegen so bei 15 Grad. Und wenn wir dann heute auf den Donnerstag schauen, da ist es schon wieder wesentlich sommerlicher als die letzten Tage. Die Sonne scheint, überwiegend ist es freundlich, meist auch trocken. Und es wird schon wieder wärmer. Die Top-Temperaturen heute so bei um die 25 Grad. Und sonnig und sommerlich geht es dann auch am Freitag und am Wochenende weiter.
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1: Heute geht's zurück in die Zeit der Ritter und Burgfräulein. Heute habe ich die Burg Grünwald für euch. Im 11. Jahrhundert hat die dem Grafen von Andechs gehört, dann den Wittelsbachern und heute ist sie ein kleines, aber sehr feines Museum. Und das ist auch für die Kids total cool. Es gibt eine singende Rüstung, interaktive Stationen, Spielzeug von damals und vieles im Museum darf auch angefasst werden. In der Burg Grünwald kann man sich mal anschauen, wie das Leben im bayerischen Mittelalter so ausgesehen hat. Und übrigens ist die Burg auch der ideale Ausgangspunkt für kleine Wanderungen.
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3: Mit Moritz Einzel. Die Spitzen von Union und SPD haben sich auf ein umfassendes Reformpaket für Wachstum und Beschäftigung geeinigt. Nach ARD-Informationen gehört dazu auch eine Reform der Einkommensteuer. Konkrete Einzelheiten wurden am Abend allerdings nicht bekannt. Im Vorfeld hatte Kanzler Merz gesagt, es solle einen großen Sprung nach vorne geben. Die Ergebnisse der 7,5 Stunden langen Verhandlungen wollen die Spitzen der Bundesregierung am Vormittag bei einer Pressekonferenz vorstellen. Nach jahrelangen Ermittlungen hat die Bundesanwaltschaft im Fall Nord Stream Anklage erhoben. Angeklagt ist ein Ukrainer, der als mutmaßlicher Drahtzieher der Anschläge im September 2022 gilt. Nach Medienberichten lautet die Anklage unter anderem auf Kriegsverbrechen, das Herbeiführen einer Sprengstoffexplosion und die Zerstörung von Bauwerken. Der Mann war letztes Jahr in Italien festgenommen und später nach Deutschland ausgeliefert worden. Bayerns Staatskanzleichef Herrmann hat den Wert einer handwerklichen Ausbildung gewürdigt. Beim Sommerempfang der Handwerkskammer für München und Oberbayern sagte er, dass die Handwerksbetriebe selbst dabei die wichtigste Rolle spielen.
4: Darum sind wir falsch beraten, wenn wir laufend dazu übergehen, viele Bereiche zu akademisieren. Und nur damit man dann anschließend vielleicht höher eingruppiert wird irgendwo, zu sagen, das muss jetzt auch noch jemand, der muss auch noch an der Uni und Berufe, die klassisch nicht akademisch sind, in die hochschulische Ausbildung reinzuziehen. Das ist ein Fehler.
3: Master und Meister müssten gleich sein, so Herrmann. Der CSU-Politiker warb dafür, an den Schulen in Bayern mehr über Handwerksberufe zu informieren. Kanada nimmt nächstes Jahr am Eurovision Song Contest in Bulgarien teil. Das hat der Veranstalter, die Europäische Rundfunkunion, in Genf mitgeteilt. Kanada wird nach Australien das zweite Land aus Übersee sein, das ein Lied ins Rennen um die ESC-Krone schicken wird. Den diesjährigen ESC in Wien hatte die bulgarische Sängerin Dara mit dem Lied Bangaranga gewonnen. Bei der Fußball-WM hat Belgien das Achtelfinale erreicht. Das Team besiegte den Senegal nach einem 0:2 Rückstand noch mit 3:2 nach Verlängerung. Im Achtelfinale treffen die Belgier auf den Sieger des 16. Finales zwischen Co-Gastgeber USA und Bosnien-Herzegowina. Die Partie beginnt um 2 Uhr. Schon am frühen Abend hatte sich England gegen die Demokratische Republik Kongo mit 2:1 durchgesetzt und trifft als nächstes auf Co-Gastgeber Mexiko.
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5: Die Nacht hier in Oberbayern, sie ist meiststernklar. Die Tiefstwerte liegen so bei 15 Grad. Und wenn wir dann heute auf den Donnerstag schauen, da ist es schon wieder wesentlich sommerlicher als die letzten Tage. Die Sonne scheint, überwiegend ist es freundlich, meist auch trocken. Und es wird schon wieder wärmer. Die Top-Temperaturen heute so bei um die 25 Grad. Und sonnig und sommerlich geht es dann auch am Freitag und am Wochenende weiter.
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3: Vorsicht auf der B12 Kempten Richtung Buchlohe. Zwischen Wildpolsried und Kraftisried liegt ein totes Tier auf der Fahrbahn.
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2: Ich bin Moritz Einzel. Die Spitzen von Union und SPD haben sich auf ein umfassendes Reformpaket für Wachstum und Beschäftigung geeinigt. Nach ARD-Informationen gehört dazu auch eine Reform der Einkommensteuer. Konkrete Einzelheiten wurden am Abend allerdings nicht bekannt. Im Vorfeld hatte Kanzler Merz gesagt, es solle einen großen Sprung nach vorne geben. Die Ergebnisse der 7,5 Stunden langen Verhandlungen wollen die Spitzen der Bundesregierung am Vormittag bei einer Pressekonferenz vorstellen. Nach jahrelangen Ermittlungen hat die Bundesanwaltschaft im Fall Nord Stream Anklage erhoben. Angeklagt ist ein Ukrainer, der als mutmaßlicher Drahtzieher der Anschläge im September 2022 gilt. Nach Medienberichten lautet die Anklage unter anderem auf Kriegsverbrechen, das Herbeiführen einer Sprengstoffexplosion und die Zerstörung von Bauwerken. Der Mann war letztes Jahr in Italien festgenommen und später nach Deutschland ausgeliefert worden. Bayerns Staatskanzleichef Herrmann hat den Wert einer handwerklichen Ausbildung gewürdigt. Beim Sommerempfang der Handwerkskammer für München und Oberbayern sagte er, dass die

0: Handwerksbetriebe selbst dabei die wichtigste Rolle spielen.
1: Darum sind wir falsch beraten, wenn wir laufend dazu übergehen, viele Bereiche zu akademisieren. Und nur damit man dann anschließend vielleicht höher eingruppiert wird irgendwo, zu sagen, das muss jetzt auch noch jemand, der muss auch noch an der Uni, und Berufe, die klassisch nicht akademisch sind, in die hochschulische Ausbildung reinzuziehen. Das ist ein Fehler.
0: Master und Meister müssten gleich sein, so Herrmann. Der CSU-Politiker warb dafür, an den Schulen in Bayern mehr über Handwerksberufe zu informieren. Bei der Fußball-WM hat Belgien das Achtelfinale erreicht. Das Team besiegte den Senegal nach einem 0:2 Rückstand noch mit 3:2 nach Verlängerung. Im Achtelfinale treffen die Belgier auf den Sieger des 16. Finales zwischen Co-Gastgeber USA und Bosnien-Herzegowina. Die Partie beginnt um 2 Uhr. Schon am frühen Abend hatte sich England gegen die Demokratische Republik Kongo mit 2:1 durchgesetzt und trifft als nächstes auf Co-Gastgeber Mexiko.
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3: Die Nacht hier in Oberbayern, sie ist meist sternklar. Die Tiefstwerte liegen so bei 15 Grad. Und wenn wir dann heute auf den Donnerstag schauen, da ist es schon wieder wesentlich sommerlicher als die letzten Tage. Die Sonne scheint, überwiegend ist es freundlich, meist auch trocken. Und es wird schon wieder wärmer. Die Top-Temperaturen heute so bei um die 25 Grad. Und sonnig und sommerlich geht es dann auch am Freitag und am Wochenende weiter.
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3: Mit Moritz Einzel. Die Koalitionsspitzen von Union und SPD haben sich am späten Abend auf ein Reformpaket für Wachstum und Beschäftigung geeinigt. Die konkreten Ergebnisse sollen am Vormittag präsentiert werden. Nach ARD-Informationen gelang eine Einigung auf eine Einkommensteuerreform. Außerdem wurden Reformen der Arbeitsmarktregelungen und Maßnahmen zum Abbau von Bürokratie beschlossen.